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3: Hallo und herzlich willkommen bei der heutigen Ausgabe des Frohsinn, dem werktäglichen Infomagazin auf Radio Froh. Am Mikrofon begrüßt Sie Anna Jungwirth. In dieser Sendung hören Sie einen Beitrag zum Angebot des Verteiler vom Verein Foodsharing und wie soziale Medien den Nachrichtenkonsum junger Menschen verändern und welche Auswirkungen das auf Journalismus, Glaubwürdigkeit und Demokratie hat. Gemeinsam gegen Lebensmittelverschwendung. So lautet das Motto der Kooperation zwischen der Stadtbibliothek Linz und dem Verein Foodsharing. Mit einem sogenannten Verteiler bekommen noch genießbare Lebensmittel eine zweite Chance. Dort können Lebensmittel kostenlos abgegeben und mitgenommen werden. Seit August gibt es einen solchen Verteiler auch in der Stadtbibliothek im Wissensturm. Mittlerweile der 7. Standort in Linz. Jasmine Savakewi berichtet.
4: Heute sind wir im Wissensturm und erfahren mehr über das Thema Verteiler und wie wir gemeinsam gegen Lebensmittelverschwendung vermeiden können.
5: Mein Name ist Anna Lischka und ich bin Mitarbeiterin in der Stadtbibliothek im Wissensturm.
4: Hallo Anna.
5: Hallo.
4: Anna, was genau ist ein Verteiler und was bedeutet das Konzept gemeinsam gegen Lebensmittelverschwendung?
5: Also ein Verteiler, das ist ein Ort bei uns in der Stadtbibliothek, wo man Lebensmittel, die noch gut sind, aber die man vielleicht im Überfluss hat, abgeben kann und auch mitnehmen kann. Das ist eine Kooperation, die wir seit August mit dem Verein Foodsharing haben. Mhm. Foodsharing ist ein Verein, wo sich ganz viele ehrenamtliche Personen dafür einsetzen, dass weniger Lebensmittel verschwendet werden. Und da gibt es eben Freiwillige, die regelmäßig zu Betrieben gehen, wo Lebensmittel vielleicht im Müll gelandet werden. Die bringen sie zu uns, an einen der 7 Verteiler eben, wo wir jetzt seit August eben auch einen in der Stadtbibliothek haben. Und alle Menschen, die zu uns kommen, können sich Lebensmittel mitnehmen oder auch selbst welche dalassen. Das heißt, gemeinsam, weil eben jeder mitmachen kann, ja, setzen wir uns gegen die Lebensmittelverschwendung ein.
4: Mhm. Was ist die Idee und wie ist die Idee entstanden, einen Verteiler im Wissensturm einzureichen?
5: Also die Idee ist entstanden im Rahmen von einem Brainstorming, wo wir in der Bibliothek überlegt haben, was können wir tun, um uns noch mehr für Nachhaltigkeit einzusetzen. Mhm. Es ist so, dass wir sehen die Stadtbibliothek als super Ort für einen Verteiler, weil wir sind ein öffentlicher Ort, wir sind für alle Menschen da. Es gibt bei uns auch keinen Konsumzwang und es ist uns wichtig, dass wir unsere Besucherinnen und Besucher, dass wir ihnen ermöglichen, dass sie sich aktiv gegen Ressourcenverschwendung einsetzen. Und das tut man prinzipiell sowieso, wenn man in einer Bibliothek kommt, Bücher ausborgt, Medien ausborgt, anstatt sie zu kaufen. Und wir haben einfach in unserem Angebot ganz viele Formate, wo es eben ums Wiederverwenden, ums Teilen, ums Upcycling geht. Zum Beispiel Repair-Cafés, wir haben eine Bibliothek der Dinge, Lastenradverleih und so weiter. Und da passt das Konzept Verteiler eben vom Verein Foodsharing total super in unser Konzept.
4: Welche Lebensmittel dürfen im Verteiler abgegeben werden und welche nicht?
5: Zum Beispiel Brot, Gebäck, Obst, Gemüse, auch Milchprodukte, Kühlware, wenn es noch verschlossen ist, Getränke auch, wenn es noch original verschlossen sind. Es ist auch kein Problem, wenn die Lebensmittel schon das Mindesthaltbarkeitsdatum überschreiten, solange sie eben noch gut sind. Also wichtig ist, dass man vielleicht vorher dran riecht und schaut, ist es noch genießbar. Also als Faustregel kann man sagen, alles, was man selber noch essen würde, kann man da lassen.
4: Und welche Öffnungszeiten hat der Verteiler?
5: Der Verteiler ist zugänglich während der Öffnungszeiten der Stadtbibliothek im Wissensturm, also prinzipiell von Montag bis Freitag, 10 bis 18 Uhr, mit Ausnahme von Mittwoch, da sperren wir erst um 14 Uhr auf und auch am Samstag von 10 bis 15 Uhr. Und wir, das Team der Stadtbibliothek, wir betreuen und reinigen auch den Verteiler täglich und wir bitten darum, dass man ab Freitag um 12 Uhr nichts mehr da lässt, damit übers Wochenende nichts schlecht wird.
4: Wer darf jetzt kommen und wer darf nicht oder darf alle Menschen kommen und was sind die Voraussetzungen?
5: Alle Menschen können kommen. Also wir freuen uns, wenn jeder kommt. Also jeder ist eingeladen, zu uns zu kommen, was dazulassen, was mitzunehmen. Mhm. Und wie gesagt, da gibt es keine Einschränkungen, dass irgendjemand nicht kommen darf. Im Gegenteil.
4: Was ist ein Tipp von dir, dass wir alle gemeinsam die Lebensmittel im Alltag vermeiden zu verschwinden? Mhm.
5: Da gibt es ganz vieles, was jeder tun kann. Zum Beispiel bewusst einkaufen, sich überlegen, was möchte ich essen, was möchte ich kochen. Eben sich auch bewusst machen, dass das Mindesthaltbarkeitsdatum nicht immer bedeutet, dass ein Lebensmittel schon schlecht ist, dass man sich da ein bisschen mehr auf seine Sinne auch verlässt. Auch ein bisschen kreativ sein, wenn es ums Kochen geht oder wenn man Reste hat. Ich kann da auch empfehlen, dass man bei uns in der Bibliothek mal bei den Kochbüchern vorbeischaut. Da gibt es viele Rezepte, wo man sich Inspirationen holen kann zum Restel verwerten. Und wenn doch einmal was überbleibt, einfach teilen mit anderen. Vielleicht einmal bei den Nachbarn fragen, ob sie was haben wollen. Oder eben zu uns kommen oder zu einem der anderen Verteiler. Was da lassen, was mitnehmen, und jemand anderer freut sich dann vielleicht drüber.

Ich bin Ruth von Foodsharing. Ich bin seit 2018 dabei und bin eine leidenschaftliche Retterin und mache sehr viel Öffentlichkeitsarbeit. Und darum bin ich so glücklich, dass wir jetzt da in der Stadtbibliothek Abgabestelle bzw. Verteiler aufmachen haben können, weil da erreicht man wirklich viele Leute.

0: vor den Verteiler abgeben und wenn ja, wie funktioniert das?
1: Also im Prinzip kann ja jeder in Verteiler Lebensmittel, die in Ordnung sind, vorbeibringen. Es ist halt relativ viel Aufwand für die Betriebe. Darum würde ich an jeden Betrieb in Linz und Umgebung anbieten, meldet euch bei Foodsharing, wir kommen vorbei, wir besprechen, wie wir abholen können, weil für die Betriebe ist das ein Mordsersparnis. Sie sparen sich Müllgebühren, die Leute, also die Angestellten haben weniger Arbeit und wir sind zu 100%ig verlässlich, wir holen wirklich alles ab.
0: Ich habe auch von dir gehört, dass neben Lebensmitteln gibt es auch andere Möglichkeiten, zum Beispiel Pflanzen zu retten. Ist das richtig?
1: Ja, das ist richtig. Also man ist unvorstellbar, was alles weggeschmissen wird. Ja. Es wird wirklich alles weggeschmissen und Foodsharing rettet auch alles. Unter anderem auch Pflanzen. Und da sind wir in einem Baumarkt und es ist wirklich traurig, weil zum Beispiel, wenn eine Pflanzenart jetzt nicht mehr Saison hat, dann werden die schönsten Pflanzen einfach weggegeben. Und wir von Foodsharing holen die ab und verteilen es auch. Und da im Wissensturm oder in der Stadtbibliothek findet man auch Pflanzen.
2: Der Verein Foodsharing entstand 2012. Mittlerweile hat sich daraus eine internationale Bewegung mit mehr als 500.000 NutzerInnen in Deutschland, Österreich, der Schweiz und weiteren europäischen Ländern entwickelt.
0: Kannst du bitte die Orte zu uns sagen, wo gibt es andere Verteilers?
1: Also der andere Verteiler, den ich noch betreue, ist auf der Pädagogischen Hochschule der Diözese, auf der Pädagogischen Hochschule Oberösterreich, auf der Kunstuni, der ist jetzt leider noch inaktiv, weil sich niemand gefunden hat, der das machen will. Dann haben wir in Ebelsberg, auf der Uni und im Frankviertel.
2: Mehr Informationen zum Verein Foodsharing gibt es auf www.foodsharing.at. Dort finden Sie eine Karte mit den nächstgelegenen Verteilern und weiteren Angeboten. Die Öffnungszeiten und mehr Informationen zur Stadtbibliothek finden Sie unter www.wissensturm.linz.at.
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2: Unsere Öffentlichkeit verändert sich, besonders die der jungen Menschen. Nachrichten werden heute vor allem über soziale Medien konsumiert. Das wirft die Frage auf, was macht das mit unserer Nachrichtenlandschaft? Die Öffentlichkeit in den sozialen Medien ist ein Raum voller Informationen aller Art. Fast jeder kann ungefiltert zum Medienmacherin werden und die eigene Wahrnehmung einer breiten Masse zugänglich machen. Doch es gilt zu differenzieren. Welche Informationen sind recherchiert? Wie lassen sie sich belegen? Wie finden klassische Medien ihren Platz in dieser neuen Öffentlichkeit? Und welche Rolle spielt eine breite, diverse Medien- und Öffentlichkeitslandschaft für unsere Demokratie? Tamara Ees ist Politikwissenschaftlerin und arbeitet als Demokratieberaterin. Sie erforscht, was Demokratie ausmacht und wie Medien und deren Glaubwürdigkeit miteinander verflochten sind. Am 21. September hielt sie im Rahmen der Pressekonferenz Schöne neue Öffentlichkeit, veranstaltet vom PR-Ethikrat, einen Vortrag über den Zugang junger Menschen zu journalistischer Arbeit und was das mit Demokratieverständnis macht. Es folgt ein Beitrag von Annetta Trimis.
6: Erinnern Sie sich vielleicht letztes Jahr im Haus der Geschichte Österreichs, vielleicht waren Sie dort, da lief eine Ausstellung zum Thema 100 Jahre Radio, es funkt, hieß das. Und ich hatte damals vom Nationalfonds gesponsert und gemeinsam mit dem Institut für Kulturdidaktik die Aufgabe, diese Vermittlungsworkshop, die es dort für Schülerinnen und Schüler gibt, wissenschaftlich zu begleiten. Man begleitet, also man erforscht weniger immer den Lernerfolg der Jugendlichen, sondern immer den Vermittlungserfolg der Lehrenden. Und wir haben gefragt, ja, quasi, was haben die, mit welchem Vorwissen sind sie reingegangen? Was haben die Jugendlichen mitgenommen? Und das waren hauptsächlich, waren wir zusammen mit Berufsschülern, die wir durch diese Ausstellung begleitet haben, die wir dann auch angeleitet haben, selbst zum Medienproduzenten zu werden, haben zum Beispiel kleine Podcasts über diese Ausstellung gemacht. Und ja, wir haben auch erhoben, was blieb denn hängen und wie erfolgreich waren wir da. Und ich bringe Ihnen mal da einen dieser Fragebogenausschnitte, wie gut fühlst du dich eben über die Themen informiert? Und der ist ganz exemplarisch für das, was wir dort erhoben haben. Man kam schon mit viel Vorwissen über historische Medienkunde rein. Das wurde dann vor Ort noch vertieft. Und woran es aber immer fehlte, also durchgehend, was ist eigentlich die Rolle der Medien für die Demokratie heute? Also so etwas wie zeitgenössische Medienkunde. Und ganz schlecht schnitt immer ab die Beantwortung dieser Frage, was sind eigentlich die Aufgaben des ORFs? Was ist eigentlich der ORF? Was heißt das öffentlich-rechtlich? Und wir kamen dann auch so ins Gespräch, was ist der Unterschied jetzt, ob ich jetzt ORF oder Servus TV oder wenn ich Radio höre, Ihnen war zwar bekannt, es gibt irgendwie Ö3 und dann gibt's Antenne und vielleicht Radio Wien, das war Ihnen alles bekannt, aber dass es da irgendwie einen Unterschied gibt, da läuft irgendwie Musik und auf Ö1 läuft keine Musik, die Sie hören. Das war irgendwie, das war irgendwie klar. Aber was darüber hinaus, ob es da irgendeinen Auftrag gibt, das wollte dann eben ich erforschen, kennt sie den Auftrag, hat der ORF, wieso braucht es den, wieso haben wir den und wieso unterscheidet der sich, da waren sie weitgehend blank. Und das waren nämlich auch die Tage damals, letztes Jahr im Sommer, weiß nicht, ob Sie sich erinnern, da hat der Verfassungsgerichtshof ein Erkenntnis veröffentlicht. Da ging es um diese Haushaltsabgabe, ob das gleichheitswidrig ist, wenn ich eigentlich gar nicht am ORF schaue, ob ich das dann trotzdem zahlen muss. Und der Verfassungsgerichtshof hat gesagt ja und hat das begründet mit, der ORF ist ein öffentliches Gut, ich zitiere, der auch Aufgaben übernimmt, die für private Medien nicht finanzierbar seien. Und diese 15,30 Euro pro Monat, die wurden dann in einer Aussendung des Stiftungsrats als Demokratiebeitrag gewertet. Das hat dann natürlich wieder meine Aufmerksamkeit erregt. Also Sie sehen schon, Steuerung von Aufmerksamkeit. Kaum sagt jemand Demokratiebeitrag, höre ich hin. An den Jugendlichen ist das natürlich, es ist an ihnen vorübergegangen und das ist ihnen auch gar nicht vorzuwerfen. Also ich glaube, das in dem, als sie 15 waren, ob sie der Verfassungsgerichtshofserkenntnisse gelesen haben. Es ist also unsere Aufgabe, uns über Rolle der Medien in der Demokratie auch zeitgenössisch zu unterhalten und das auch zu lehren in den Schulen, in den Berufsschulen, in den Gymnasium, eigentlich lebenslang. Wir sehen, wir haben ganz gute Kenntnisse bekommen wir in der Schule. Rolle Österreichs in der Nazizeit, Propaganda, das kommt vor. Aber zeitgenössisch wird das kaum gelehrt. Und das sind Fragen, die uns eben auch heute beschäftigen sollen. Wer macht eigentlich Öffentlichkeit? Was ist dieses öffentliche Gut? Wem kommt das zu? Der VfGH hat es jetzt mal mit dem ORF in Verbindung gebracht. Aber wem kommt es noch zu? Was sind da unsere Verantwortungen? Wer und was ist Journalismus? Wer und was ist PR? Und wer und was ist Influencer? Das ist nämlich ein ganz wichtiges Thema auch für die Jugendlichen hier gewesen. Die waren sich nämlich irgendwie gar nicht mehr so sicher, quasi, was sind die Unterschiede? Medien ist das, was sie quasi auf ihr Handy gespielt bekommen oder wenn in der Lehrwerkstätte Radio läuft, kriegen sie mit, dass einmal in der Stunde doch Nachrichten laufen. Also so Ausschnitte der Welt kriegen sie mit, aber ohne hinreichende Einordnung. Da hatte es der Philosoph Hegel im 18. Jahrhundert noch leichter. Der war sich gewiss, in der Zeitung, das ist der realistische Morgensegen, ja, also Thema Faktentreue. Da weiß ich, wird man orientiert, was die Welt ist und bekommt da quasi geliefert eine Orientierung gegenüber der Welt. Für die Jugendlichen, für die Berufsschüler und Schülerinnen, mit denen wir gesprochen haben, war das eben nicht mehr so klar. Wir haben das dann aufgerollt, indem sie irgendwie selbst zu Medienproduzenten werden. Man versteht ja erst, wie Medien gemacht werden oder wie Information, / Desinformation funktioniert, wenn man selbst auch mal in die produzierenden Rolle kommt und sieht, wie mache ich eigentlich, wie mache ich eine Meldung, wie mache ich eine Nachricht, wie mache ich eine Reportage. Und wir haben eben die Berufsschüler gebeten und sie dann eben auch technisch angeleitet, einen kleinen Podcast über die Ausstellung im Haus der Geschichte Österreich zu machen. Sie können das auf der Seite des Instituts für Kulturdidaktik noch immer nachhören. Also das haben sie wirklich gut gemacht, wenn man quasi eigentlich keine technischen Vorkenntnisse hatte, so einen Podcast zu machen. Also es ist wirklich gut gelungen. Und mir ist dann in der wissenschaftlichen Betrachtung aber auch klar geworden, Ich sehe da nicht nur einen Podcast. Wir sehen da auch, je nachdem, wie es gestaltet wurde, auch verschiedene Akteursrollen. Die einen haben es irgendwie ernsthafter angelegt. Die waren so quasi in der Rolle eines, wie Sie selbst gesagt haben, eines ORF-Journalisten, der darüber berichtet hat und einfach quasi ganz im Ernst und per Sie mit dem Publikum war, dargestellt hat, was sehen Sie denn in der Ausstellung. Die anderen haben es schon ja ein bisschen angelegt, so als wären sie quasi PR-Beauftragte des Haus der Geschichte Österreichs. Also haben das dann quasi auch so über die Maßen gelobt und wirklich nur die positiven Seiten dargestellt. Ja. Und letztlich quasi waren dann auch ein paar in der Rolle von Influencern. Also eigentlich hatten wir so quasi drei Podcasts und die Unterschiede waren eben nicht die Ausstellung. Die Ausstellung war, wie sie ist, ja, die konnte jeder sich gleich anschauen. Aber wie man darüber berichtet, war anders und auch da haben die Jugendlichen dann gleich gelernt oder wir konnten, selbst quasi wir, die das wissenschaftlich begleitet haben, konnten ablesen, was für sie die einzelnen Rolleneinnahmen überhaupt bedeutete. Nämlich quasi von ORF-Journalist über PR-Manager über Influencer haben wir gesehen eine Abnahme von Faktentreue und Zunahme von Infotainment. Also es wurde quasi weniger faktentreu, aber auch lustiger. Es wurde plötzlich per Du und es wurde irgendwie, es wurde näher, mehr Nähe und mehr Alltagsnähe hergestellt. Und dann auch die Jugendlichen gefragt, und welche Quelle davon dürftet ihr denn in der Schule zitieren für eine Schularbeit oder eine Hausübung? Und alle haben gesagt, naja, wir haben gelernt, wir dürfen irgendwie den ORF dürfen wir zitieren und dann so Qualitätszeitungen. Und so Websites dürfen wir schon noch zitieren, aber was irgendwie, das war irgendwie nachgereiht und was sie gar nicht zitieren dürfen, waren irgendwelche Influencer. Also das haben sie so in der Quellenkunde und in der Zitationskunde in der Schule gelernt. Also Influencer, sie seien keine vertrauenswürdige Quelle. Und das, was wir eben da gehört haben in unserer Studie, sehen wir auch ganz aktuell im Digital News Report, den Sie wahrscheinlich kennen. Auch da wurde öffentliches Vertrauen in Nachrichtenmarken abgefragt. Und da sehen wir eben, dass es auch offenbar für andere Generationen gilt, was uns die Berufsschüler hier gesagt haben, weil sie der ORF hohes öffentliches Vertrauen quasi zitationsfähig in der Schularbeit und dann eben auch abnehmend andere Quellen. Und was wir auch im Digital News Report sehen, ist, wie sich die Hauptnachrichtenquelle nach Alter mittlerweile verändert hat. Nämlich bei den 18- bis 24-Jährigen, das war eben das eben diese Gruppe, die mich damals besonders interessiert hat, sind Social Media mittlerweile die dominierende Nachrichtenquelle. Also da führt ganz klar Instagram vor YouTube und TikTok. Und wir sehen die Nachrichten, die sie da über diese Quelle erhalten, sind weniges quasi Nachrichtenquelle, die sie auch quasi über ORF, Standardpresse, Regionalzeitung bekommen, sondern über Influencer ihrer Wahl. Das heißt, wir haben die Hälfte der Nachrichten von Influencern meiner Wahl. Das sind dann einflussreiche Einzelpersonen, die man eben abonniert hat auf Instagram oder irgendeinen Podcast. Und das heißt, diese klassische redaktionelle Vermittlung fällt teilweise oder in großen Teilen auch schon weg. Das heißt, dieser realistische Morgensegen hat mittlerweile viel Konkurrenz erhalten und muss aber auch immer wieder, gerade eben jetzt auch in der Schule, im Bildungswesen auch immer wieder auch erläutert werden. Und ich fragte dann die Berufsschüler auch, ob sie von dieser Ausstellung schon gehört hatten, bevor sie ihre Lehrer dazu zwangsverpflichtet hatten. Nein, hatte niemand. Warum nicht? Weil keiner ihrer Influencer, die sie abonniert hatten, auch jemals Werbung dafür gemacht hat. Ich habe dann nochmal nachgeschaut. ORF und auch Privatsender hatten berichtet, aber sie haben mir dann auch mitgeteilt, ja, sie schauen ja nicht klassisch fern. Und Radioinformationssendungen hören sie auch kaum. Wie gesagt, in der Lehrwerkstätte läuft das Radiogerät im Hintergrund und zur vollen Stunde kommen Kurznachrichten. Das heißt, das Wichtigste der Welt bekommen sie in Ausschnitten mit. Und alles andere, was sie sonst quasi auf sie eindringt, ja, müssen sie, können sie, wollen sie filtern. Und deswegen ist es eben auch wichtig, dass alles, was sonst auf sie eindringt, auch möglichst faktentreu ist. Weil sonst haben wir wirklich nur Nachrichtenschnipsel, auch ohne hinreichende Einordnung. Was dann noch dazu kommt, das betrifft diese Altersgruppe besonders, zieht sich aber auch schon durch weitere Altersgruppen. Ein Meilenstein oder quasi eine Klippe, die wir erstmals im Frühjahr 2025 erreicht haben. Das ist US-Medienforschungsunternehmen Nielsen. Wie nutzen wir eigentlich unsere TV-Geräte? Also es ist ja nicht mehr so, dass wir da klassisch ans Gerät gehen und einschalten und dann haben wir zwei Programme oder wenn wir Kabelfernsehen haben, haben wir ein bisschen mehr. Sie kennen es vielleicht von Ihren Kindern, Enkelkindern. Wann brauche ich das TV-Gerät? Wenn ich die PlayStation einschalte oder wenn ich mir über irgendeinen Streamingdienst von Disney Plus oder Netflix und so weiter eine besondere Sendung anschaue, die ich gezielt aufrufe. Nur, was bedeutet das, wenn wir erstmals quasi in der Geschichte des Fernsehkonsums unser TV-Gerät so verwenden? Wir stolpern nicht einmal mehr über Nachrichten. So zum Beispiel, wie ich mein TV-Gerät verwende, wenn ich mir jetzt ein Fußballspiel anschaue, egal ob ich es mir am ORF anschaue oder auf Servus TV. In der Pause kommen Nachrichten. Das heißt, ich kriege irgendwas nebenbei mit. Wenn ich das dagegen über einen Streamingdienst mache, zum Beispiel manche Champions League-Spiele laufen nur auf Kanal Plus oder Sky oder irgendwas, da kommt nicht einmal mehr ein Nachrichtenschnipsel. Das heißt, es erreicht mich gar nicht. Und so kommen wir zu dem, was wir in der Wissenschaft News-Deprivation nennen. Nicht deprimiert, manchmal sind News auch deprimierend. Deprivation, quasi Begriff aus der Psychologie. Es ist ein Zustand der Entbehrung. Uns fehlen Nachrichten. Uns fehlen auch dieses gemeinsame Nachrichtenschauen. Wir sitzen eben nicht mehr gemeinsam am Abend mit der Familie und da läuft irgendein Nachrichtensender oder bei der ZIP 1 sitzt man zusammen. Das passiert nicht mehr. Wir haben gerade eine jugendliche Generation, weil sie kann auf seinem Smartphone oder dann eben in der Verwendung des TV-Geräts einen Blick auf die Welt erhalten, den Mutter oder Vater oder wer auch immer nebenan im Zimmer so nicht hat. Und trotzdem sehen wir aber in den Umfragen, und das war auch bei meiner wissenschaftlichen Erhebung da im Haus der Geschichte, es gibt ein ganz dringendes Bedürfnis nach einem Ort, wo ich faktentreu Nachrichten erhalte, wenn ich sie brauche. Wenn ich quasi irgendwie etwas nachschauen möchte oder muss, das ist quasi für die Schule oder weil es mich interessiert oder weil ich ein besonderes Interesse habe. Und dann diesen Ort zu finden, wo ich quasi gute Nachrichten bekomme, da rufen Sie dann nämlich nicht mehr die Influencer auf. Da schauen Sie dann zum Beispiel auf der Seite des Museums, bekommen dann dort eben die Nachrichten. Oder Sie finden dann über irgendeinen Suchdienst oder die KI fasst es mittlerweile zusammen. Das heißt, es ist wichtig, dass das, was wir hier ins Netz stellen, faktentreu ist. Denn Faktentreue wird schmerzlich vermisst. Und da kommen wir dann noch zu meinem Thema. Wir brauchen eine gemeinsame Sicht auf die Wirklichkeit, nämlich auch für die Demokratie. Financial Times hat das letztens schön dargestellt. Da ging es wieder mal um die Diskussionen, wer braucht denn die BBC und wie viel Geld kostet uns das und überhaupt öffentlich-rechtlicher Rundfunk. Und die Financial Times hat sich mal angeschaut, inwiefern diese hohe Reichweite und dieses hohe Vertrauen, dass die BBC im Vereinigten Königreich erreicht, sich eigentlich unterscheidet von US-Medien und welche Auswirkungen das auf Polarisierung, auf politische Kompromissfähigkeit und auch eben Polarisierung auch in der Gesellschaft hat. Und Sie sehen es hier selbst, es gibt keine einzige US-Nachrichtenquelle mehr, die von mehr als 25% der Amerikaner genutzt wird. Dagegen 60% der Briten schauen oder hören regelmäßig BBC. Das heißt, sie haben so eine gemeinsame Quelle, auf die sie sich einigen können. Auch das abnehmend. Ja. Auch das sehen wir auch als Teil der Polarisierung und natürlich des Eindringens von Social Media. Aber umso wichtiger, dass eben auch Öffentlich-Rechtliche auf Social Media vertreten sind. Und also das ist quasi ein klarer Ausreißer. Und gerade für mich als Demokratiewissenschaftlerin, es ist wichtig zu sehen, dass es quasi noch eine gemeinsame Nachrichtenquelle gibt, auf die man sich auch über die Parteistellungen hinaus auch einigen kann. Financial Times hat dann auch noch aufgelistet, inwiefern the business of culture war, haben sie es genannt, inwiefern auch das Aufkommen dieser Cable News Networks, Fox und so weiter, hier uns eine schöne neue Öffentlichkeit gestaltet hat. Also da sehen Sie, das sind diese Zahlen, Daten, Fakten, mit denen ich mich in der Demokratieforschung auch beschäftige, um dann zu schauen, was fördert und betreibt nochmal Polarisierung und wo habe ich quasi die Fakten und wo habe ich das, was die ehemalige Pressesprecherin von Donald Trump Alternative Facts, also alternative Fakten, nannte. Und mittlerweile beschäftigen uns natürlich, also quasi ist Österreich keine Insel der Seligen, das beschäftigt uns ja auch in Österreich. Wir haben, wenn Sie ins Regierungsprogramm schauen, das Programm der aktuellen Bundesregierung, da ist ein Verfassungskonvent angekündigt, wo man sich mit den aktuellen Herausforderungen der Zeit beschäftigen möchte. Also ein Vierteljahrhundert nach dem Österreich-Konvent soll es diesmal explizit um die Stärkung der Demokratie gehen. Und wenn Sie da nachschauen wollen, auf Seite 91 geht es explizit um eine wehrhafte Demokratie, also Konzept der umfassenden Landesverteilung und so weiter. Und dann wird aber aufgelistet, man möchte sich kümmern um Demokratiebildung, Stärkung unserer Diskussionskultur sowie Wissenschaftsfreundlichkeit. Und dann der abschließende Satz läutet, nur so können wir Propaganda und Desinformation aktiv bekämpfen. Also auch da klingt schon wieder dieses Thema Faktentreue, Propaganda, Desinformation und eben in Zusammenhang mit der Demokratie und eben sogar einer wehrhaften Demokratie an. Und es wird spannend und wir müssen da auf jeden Fall uns in den Verfassungskonvent auch einbringen, welchen schmalen Grat wir hier auch beschreiten, nämlich auch mit Blick auf die Meinungsfreiheit. Und ich sehe mit Erleichterung, dass wir das vor allem über die Demokratiebildung erreichen wollen. Denn wie sonst? Wir wollen ja keine staatliche Stelle als Richterin, die darüber entscheidet, was die Wahrheit ist. Wir wollen ja kein Wahrheitsministerium. Und Demokratie, also da geht es nicht um die Wahrheit, sondern es geht um die Aushandlung von Positionen, hinter denen natürlich auch wieder Narrative stecken. Also es geht auch, gerade das macht eine Parteienlandschaft ja aus, um einen Blickwinkel auf eine Wirklichkeit. Aber auf diese gemeinsame Wirklichkeit muss man sich zuerst einmal einigen. Man kann dann verschiedene Positionen dazu einnehmen und verschiedene Lösungsvorschläge. Aber man muss sich irgendwie auf eine gemeinsame Wirklichkeit einigen. Das ist diese Verantwortung, über die wir auch heute diskutieren wollen. Die liegt einerseits bei den Bürgern, da brauchen wir Demokratiebildung, es liegt in unserem Bildungswesen, liegt aber auch bei Medienmachern, Stichwort Ethikrat und so weiter. Also wie einigen wir uns auf eine gemeinsame Wirklichkeit, wenn wir aber jeder auf unserem eigenen Bildschirm eine auf uns zugeschnittene Weltsicht laufen haben können. So eine demokratisch zu organisierende Kompromissgestaltung, ein Einigungsprozess, muss eben in einer Demokratie auch institutionell abgesichert werden. Deswegen haben wir überhaupt Medienförderungen, deswegen haben wir politische Bildung und kümmern uns um Medienkunde, haben viel historische Medienkunde, wir bräuchten mehr zeitgenössische Medienkunde. Wir haben Einrichtungen wie Presserat, Kodizes, die wir uns selbst geben, Verpflichtungen über Transparenz und Quellen und über eingesetzte KI-Technologien und auch Verankerung all dieses Wissens in der Ausbildung von Journalisten, Medien und PR-Verantwortlichen. Wo wir uns gerade schwer tun oder was uns in den nächsten Jahren auch noch beschäftigen wird, Plattformen, Social-Media-Plattformen haben diese Grenze zwischen privater und öffentlicher Kommunikation aufgelöst. Jeder kann heute Autor, Autorin sein, ohne einen redaktionellen Filter durchlaufen zu müssen. Und aus demokratiepolitischer Sicht und auch aus wissenschaftlicher Sicht hat das zwei Seiten. Einerseits ist es gut, weil die Inklusion zunimmt. Mehr Menschen können mehr Menschen erreichen, können sich informieren. Und auch Meinungsfreiheit hat ja zwei Seiten. Meinungsfreiheit heißt ja nicht nur, ich darf meine Meinung frei äußern, sondern ich darf auch die Meinungen der anderen und die Meinung der Welt frei empfangen. Also diese zweite Seite der Meinungsfreiheit wird durch Social Media und dass jeder Autor, Autorin sein kann, sehr gestärkt. Andererseits wird diese gemeinsame Öffentlichkeit und eine gemeinsame Sicht auf die Wirklichkeit extrem fragmentiert. Und für Journalisten wie auch für Menschen, die in der PR arbeiten, gilt, wer seine Nachricht nicht über diese Plattformen auch verbreitet, der nimmt am Diskurs gar nicht mehr teil und schon gar nicht in einer gewissen Altersgruppe. Dann bestimmt aber wiederum die Architektur der Plattformen, Stichwort Algorithmus, was wir eigentlich wahrnehmen und was Teil unserer Diskussion zu diesem Blickwinkel der Wirklichkeit wird. Kommen wir also abschließend zur Frage und dann noch zu dieser Diskussion, was wir beitragen können, um diesem Betriebssystem Demokratie angesichts all der Herausforderungen, die ja noch gar nicht angesprochen, auch ökonomische Herausforderungen sind, zu gestalten. Für eine demokratisch organisierte Gesellschaft müssen wir uns auf so eine gemeinsame Wirklichkeit einigen. Und Faktentreue, egal ob ich jetzt beim ORF, bei irgendeinem anderen Radiosender, bei einer Zeitung oder in der PR arbeite, ist ein struktureller Beitrag für die Demokratie. Also auch hier wieder Demokratiebeitrag sehe ich nicht nur beim ORF, wie das der Verfassungsgerichtshof genannt wird, sondern ich sehe das einen Beitrag von uns allen, auch als Bürger und Bürgerinnen. Sodass wir uns auf eine gemeinsame Wirklichkeit überhaupt einigen können. Und die ist immer nur vorläufig. Demokratie ist chronische Vorläufigkeit. Das ist kein Systemfehler, sondern das ist ihre Gelingensbedingung. Und das heißt, ich muss ja immer wieder einen Kompromiss suchen und die Wirklichkeit, die sich mir heute gestaltet, kann sich ja morgen durch neue Erkenntnisse schon wieder ändern. Und wie kann ich denn quasi über diese Welt etwas erfahren, wenn nicht medial vermittelt? Und die Herausforderungen sind der ökonomische Wandel, also brauche ich Ihnen gar nicht erzählen, dass wir längst nicht mehr, habe auch die Jugendlichen gefragt, ob irgendjemand quasi bezahlt oder eine bezahlt für eine Zeitung oder irgendein Abo hat, haben sie gar nicht mehr. Also kommt Ihnen noch nicht in den Sinn. Ja? Für die Streamingdienste bezahlen sie. Also wir haben auch einen Nutzungswandel, apropos Streamingdienste und wie verwende ich mein TV-Gerät oder quasi jede Form von Bildschirm. Neue Plattformen kommen ständig hinzu, die dann eben auch dieser Struktur und einer Klicklogik unterliegen. Und wir sehen das eben auch in der Demokratieforschung, inwiefern sich die Politik oder das Playbook, das Drehbuch der Populisten genau überschneidet mit den Anforderungen an Social-Media-Plattformen. Beide haben eigentlich vier Strukturmerkmale und darum vertragen die sich auch so gut. Es geht um Aufmerksamkeit um jeden Preis. Sachthemen werden personalisiert, es wird emotionalisiert und es wird der Fokus auf Konflikt statt Kompromiss gelegt. Das haben diese Social-Media-Plattformen mit ihren Algorithmen und populistische Politik zusammen. Und das appelliert an etwas sehr Menschliches. Harari, Historiker Yuval Harari sagt, Humans don't run on truth, we run on shared stories. Also wir erzählen uns auch Geschichten, die eben emotionalisieren, wo Personen quasi über Sachthemen hinausgehen und der Konflikt treibt das Ganze voran. Und da müssen wir oder wollen wir oder wir müssen uns irgendwie dazu verhalten und dagegen ankommen. Das heißt doch, was sind unsere Aufgaben? Was brauchen wir in einer Zeit, in der Nachrichten für den Algorithmus optimiert werden? Weil wenn sie dort nicht vorkommen und ihre Nachrichten nicht optimieren, dann kommen sie in einer gewissen Altersgruppe eigentlich gar nicht mehr vor. Hier meine Anregung oder Thesen, die ich auch noch zur Diskussion stellen würde. Egal, wo Sie arbeiten, denken Sie immer daran, würde man mich in der Berufsschule zitieren dürfen? Kann ich als vertrauenswürdige Quelle bereitstehen? Würde das, was ich hier schreibe, würde das in einer Schularbeit durchgehen? Und dieses Vertrauen müssen Sie aber auch immer wieder bestätigen. Das heißt Transparenz und Offenlegung Ihrer Quellen, Prüfung, also das, was wir ohnehin lernen, wie man gute Nachrichten macht und schreibt. Da arbeiten wir auch ein bisschen schon an der Medienförderung neu. Also auch Qualitätsförderung für jene, die sich dieser Aufmerksamkeitsökonomie entziehen wollen oder es zumindest dieser Klicklogik zu entziehen versuchen. Da ist einiges in Bewegung und ich habe auch in Ihrem Arbeitspapier gelesen, dass Sie da noch weiter daran arbeiten. Und letztlich müssen wir auch selbst Medienbildung betreiben. Also wir können das nicht den Schulen überlassen. Wir arbeiten zum Beispiel mit Museen wie dem Haus der Geschichte Österreich zusammen. Aber auch Sie selbst in Ihren Medienhäusern sind nolens, volens Vermittlungsinstitutionen. Der ORF und jeder andere muss immer wieder sagen, ja, wie arbeiten wir eigentlich? Was unterscheidet uns? Was bedeutet eigentlich Medienfreiheit? Was bedeutet Meinungsfreiheit? Welche Pflichten, Rechten und welche Verantwortung geht damit einher? Und immer auch wieder zu erklären, was unterscheidet denn Meinungsfreiheit in Österreich oder nach der Europäischen Menschenrechtskonvention vom Absolutismus der Meinungsfreiheit in den USA und dem ersten Verfassungszusatz, so wie das Elon Musk etc. betreiben. Und was uns dann aber wieder über diese Social-Media-Plattformen und diverse Influencer reinkommt, das ist ja auch eine ganz andere Form und Verständnis von Medienfreiheit, das wir in Österreich, in Deutschland, in Europa leben, als das, was in den USA oder auch in der US-Verfassung und im Verfassungszusatz hier ja, über die Medien auch uns erreicht. Und das, auch da habe ich immer wieder Diskussionen mit den Schülerinnen und Schülern. Ja. Wieso ist das denn ein ganz anderes Verständnis und wieso handhaben wir das anders? Und wieso heißt Medienfreiheit und Meinungsfreiheit nicht nur, ich darf in die Welt hinausschreien, wo es immer gerade ist, sondern wieso steht da immer, die Europäische Menschenrechtskonvention im jeweils Absatz 2, das muss eben auch für eine demokratische Gesellschaft kompatibel sein. Auch gesehen, Sie haben schon angedacht, eine Medienkampagne, ja, das ist auf jeden Fall ein erster Schritt, sich auch immer wieder zu erklären, denn das ist ja auch ein lebenslanges Lernen. Wir können das nicht nur den Schülerinnen und Schülern überantworten und sie da quasi dann entlassen, sondern wir sehen ja die gleichen Herausforderungen durchaus in anderen Altersgruppen. Das heißt, wir müssen uns auch in den Verfassungskonvent einbringen, wenn dort eine wehrhafte Demokratie diskutiert, erarbeitet, verstärkt werden soll. Es ist ja nicht, dass wir hier noch gar nichts hätten, es soll ja offenbar verstärkt werden. Wenn es darum geht, Desinformation und Propaganda entgegenzuwirken, wie es im Regierungsprogramm heißt, wenn es also um Faktentreue in dieser schönen neuen Öffentlichkeit geht, dann kann ich Sie alle nur bitten, sich hier einzubringen. Letztes, zum Abschluss quasi, Sie sind alle Teil dieses realistischen Morgensegens. Und wer mir da immer in Erinnerung kommt, ist Hannah Arendt, nämlich seid ihr oder wissen wir oder könnten wir wissen, der ideale Untertan ist ja nicht der überzeugte, ganz links oder ganz rechts, der überzeugte Nazi oder der überzeugte Kommunist, sondern sie sagt klar, das sind Menschen, für die der Unterschied zwischen Fakten und Fiktion, und sie sagt sehr ganz klar, das ist die Realität der Erfahrung, und der Unterschied zwischen wahr und falsch, da geht es auch um die Maßstäbe des Denkens, also Sie sehen da schon, wie viel Zivilisationstechnik da dazu kommt, nicht länger existieren. Und das ist auch unsere gemeinsame Aufgabe und Richtschnur. Und da ist jetzt Journalismus und PR nicht in einer Konkurrenzsituation, sondern es ist eine Frage geteilter Verantwortung in der Demokratie. Sie haben zwar beide Seiten unterschiedliche Aufträge und unterschiedliche Auftraggeber, aber ein ureigenes Interesse an einer faktentreuen, vertrauenswürdigen Öffentlichkeit, so dass sie ja bei diesen Berufsschülern an erster Stelle stehen und bei einer Schularbeit als vertrauenswürdige Quelle genannt werden können. Und deshalb ja, sitzen wir heute an einem Tisch und ich freue mich auf die Diskussion. Dankeschön.
2: Damit sind wir am Ende des heutigen Frosin angelangt. Sie hörten einen Beitrag über das Angebot des Verteiler vom Verein Foodsharing im Wissensturm Linz. Und wie soziale Medien den Nachrichtenkonsum junger Menschen verändern und welche Auswirkungen das auf Journalismus, Glaubwürdigkeit und Demokratie hat. Am Mikrofon begrüßte sie Anna Jungwirth. Mehr Informationen und die Sendung zum Nachhören finden Sie unter www.fro.at oder im Podcast-Archiv der Freien Radios Österreich, cba.media. Ich bedanke mich fürs Zuhören. Wir hören uns beim nächsten Mal.

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0: 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Verlernen wir zu lesen und zu schreiben, zu denken? Droht endlose Freizeit? Werden unsere Kinder zu googeln vergessen? Auch Kunstschaffende sind wegen der Möglichkeiten dieser Technik in Pro und Contra gespalten. Warum diese krasse Polarisierung bei einem neuen Werkzeug? 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
1: Hurra! Am 1. Oktober um 16 Uhr hat Magos Laros, die magische Welt des Bodens, im ersten Linzer Märchencafé in der alten Welt Premiere. Liebe Kinder, bitte, bitte helft Anna und ihrem Hund Brutus, die magische Welt Magos Laros vor dem schleimigen Pilzwesen zu retten. Hainschnirkelschnecke Estrella, Regenwurm Sonny, Springschwanz Flip und Rollassel Rolf zählen auf euch. Auf www.märchenzauber.com findet ihr mehr über das Stück und das dazugehörige Buch. Ich spiele es übrigens auch in der Linzer Kinderkulturwoche für Schulen, Kindergärten und Horte. Regie führte Thomas Strolz, die Bilder im Buch gestalteten Ricky und Lina Jaus. Ich freue mich auf euch. Eure Märchenerzählerin Claudia Edermeier.

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0: Floated. Eine Gemeinschaftsausstellung von Ilona Agnes Thömö und Josef Trattner eröffnet am Montag, dem 7.9. um 19 Uhr in der Galerie Merz am Herbert-Bayer-Platz. Durch raumgreifende, dynamische Installationen, die die Ausstellungsräume in Bewegung versetzen, wird unser Raumerleben herausgefordert. Die Eigenschaften des Raums, sein Licht, seine Maße und Oberflächen werden mit den gezeigten Arbeiten in spannungsreiche Beziehungen gesetzt. Teilweise durchdringen sich die Arbeiten von Thömö und Trattner, sodass letztlich die gesamte Merz installativ geflutet wird und ein Raum neuer Interaktion entsteht. Zur Finissage am 2. Oktober führen um 19 Uhr das Schlagquartett Pulsar gemeinsam mit der Tänzerin Sonja Stuvanovic das Konzert Rhythmus Absurd auf. Das Ensemble reagiert auf die Ausstellung und führt der visuell-atmosphärischen Ebene eine klangliche hinzu. Weitere Infos unter merz.at.
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2: Herzlich willkommen beim Ars Radio, der diesjährigen Berichterstattung über das Ars Electronica Festival. Das Festival, welches dieses Jahr unter dem Motto Future Begins, Negotiating Humanity steht, machte vom 9. bis 13. September 2026 Linz erneut zum Hotspot der internationalen Medienkunstszene. An zahlreichen Festivalstandorten, die in der gesamten Linzer Innenstadt verteilt waren, konnten sich die BesucherInnen mit den Themen Menschsein, Menschheit und Menschlichkeit im Kontext einer zunehmend technologisierten Zukunft auseinandersetzen. Radio Froh war dabei und berichtet über die Ausstellungen, Workshops und Performances zahlreicher nationaler und internationaler KünstlerInnen. Am Mikrofon spricht Sophia Tietjen. Die Ausstellung Feed Me von der Ludwig-Maximilian-Universität in München hat man am JKU Med Campus ansehen können. Interaktive Arbeiten haben sich damit beschäftigt, wie Menschen mit künstlicher Intelligenz umgehen, sich damit austauschen, wie wir mit Datenverarbeitung umgehen und welche Auswirkungen die digitale Welt auf Menschen haben kann. Eileen Yilmaz hat mit Studierenden von zwei Werken gesprochen. Sie stellen ihre Arbeiten vor und sprechen über eine kritische Auseinandersetzung mit KI und die Wichtigkeit von Datenschutz.
3: Ich bin die Xara, ich bin von der LMU München und wir sind an der Ars Electronica in der Ausstellung mit fünf anderen Mitstudierenden, Kommilitonen. Unsere Ausstellung heißt Feed Me, Let the System Ingest You und es geht um Datenverarbeitung. Wir haben viele Werke, die sind kleinelektronisch mit Input, Output und mein Werk ist ein Automat. Das Werk heißt Conditional Entry und es geht eben um eine automatisierte Grenzkontrolle. Am besten erkläre ich erstmal, wie das so aussieht und was der Automat macht. Also erstmal kommt man eben an diesen großen schwarzen Sockel und oben ist eine Box mit einem Bildschirm. Darüber hängt ein rotes Licht, was ziemlich grell ist und auf einen leuchtet. Und man liest auf dem Bildschirm, Mandatory Border Scan, press the button to begin. Das ist alles auf Englisch. Dann kann man eben an den Automat gehen und anfangen zu drücken. Darunter sieht man auch schon ein paar Tickets, die hinterlassen wurden von Leuten, die sie nicht wollten, aus welchem Grund auch immer. Einmal gedrückt und es kommt gleich so ein fetter Text, Terms and Conditions, Identity, Biometric and Medical Data. Das wäre jetzt alles zu viel, um es vorzulesen, aber es geht sehr ins Detail. Es wird also alles von einem aufgenommen und man stimmt zu, dass Fingerprints, Retinal Patterns, Psychological Records, also man gibt alles ab. Es ist ein bisschen übertrieben, aber vielleicht auch in manchen Situationen nicht. Wir drücken einfach mal weiter, dann gibt es noch mehr T's und C's und ja, noch eine Seite und du stimmst einfach allem zu. Manche lesen sich alles durch, manche drücken einfach weiter, weil sie das Ticket wollen. Genau, und dann kommt man an den Bildschirm, look at the camera, press button to take picture. Da muss man sich vor den Automaten stellen und drücken und wartet dann ein paar Sekunden. Jetzt wird ein Bild von uns gemacht. Und dann fängt so eine Animation an, dreiteilig. Im ersten Teil gibt es einen Reverse Face Search. Also es werden ganz viele Bilder, Profile nacheinander verglichen mit deinem Bild. Dann kommt eine Netzwerkanalyse, also es sind einfach lauter Punkte, die mit Strichen verbunden werden. Und dann eine geografische Analyse, es sind Bilder, man überlegt sich, war ich da schon mal? Keine Ahnung. Oh, und okay. Genau, dann kommt ein Ticket. Also hier haben wir ein paar Beispiele ausgedruckt. Da steht dann Border Scan Results, ein Bild von dir und dann der Status, ob du sozusagen ja, rein darfst oder nicht, also Conditional Entry oder Entry Denied oder eben Successful. Und darunter ist dann eine Bewertung, da stehen dann unterschiedliche Zahlen und Conformity Index, Loyalty Index, Emotional Compliance. Ja, dann stellt sich schon die Frage so, was sind das für Zahlen, was wird da gerade bewertet und das war's dann eigentlich auch. Und dann kommen schon die nächsten und probieren es aus.
4: Die ganzen Scans und so diese Abgleichung mit anderen Bildern, passiert das wirklich oder ist das tatsächlich nur rein eine Animation? Was läuft da im Hintergrund ab?
3: Also meine Idee war eigentlich, dass es funktioniert und dass es wirklich versucht, Daten im Internet übereinzusuchen. Und dann bin ich irgendwann drauf gekommen, okay, das ist ein bisschen too advanced für mich. Und ja, ich muss bei einer simplen Animation bleiben. Das Thema interessiert mich immer noch. Und ich habe viel darüber gelesen, wie es funktioniert und dass es auch möglich ist. Aber ich bin jetzt nicht technisch an dem Level. Und es wäre wahrscheinlich auch ein bisschen datenschutzmäßig komplizierter gewesen. In diesem Fall wird auch nichts über einen abgespeichert.
4: Gibt es Leute, die am Anfang eben diese Bedingungen sich durchlesen und dann halt wirklich denken, dass dann alles gespeichert wird und dann sagen, hey, na, ich will abbrechen, das ist mir zu wild?
3: Ich habe Unterschiedliches beobachtet. Also es gibt wirklich Leute, die klicken dann zum ersten Screen und lesen sich's durch und sagen dann, na, und drehen sich um und gehen wieder. Finde ich cool. Also ich meine, klar, man könnte sich denken, dass es nicht echt ist, aber ich finde es trotzdem gut, da vorsichtig zu sein. Aber man könnte natürlich auch jemanden fragen. Also.
4: Jetzt ist es ja dezidiert eine Grenzkontrolle. Warum dieses Setting?
3: Ich habe mir überlegt, wie schaffe ich eine Simulation, in der man über, was man alles über sich preisgibt, halt gut reflektieren kann. Und dann bin ich irgendwann an eben die Grenzkontrollsituation gekommen, weil es wirklich eine Situation ist, in der du gezwungen wirst, Dinge über dich preiszugeben. Du hast also nicht so wie bei irgendwelchen AGBs jetzt zum Beispiel, dass du eine neue App irgendwie runterlädst. Du kannst einfach an der Grenze, hast du keine andere Wahl. Also du musst so viel über dich preisgeben, wie auch von dir verlangt wird. Und das ist halt eine Extremsituation und ich habe mir gedacht, das ist passend, um in diese Simulation halt ein bisschen reinkatapultiert zu werden und sich tiefere Gedanken machen zu können.
4: Habt ihr im Studium viel mit dem Thema Datenschutz zu tun? Eben das Thema FeedMe, da werden ja auch Daten gefüttert.
3: Also ich würde sagen, dadurch, dass wir ein medientechnischer Studiengang sind, ja, immer wieder. Also wir machen Kunst und Multimedia und dann im Nebenfach noch Medieninformatik. Und wir haben jetzt nichts explizit zu dem Thema gemacht, aber es kommt immer wieder diese Frage auf und es wird immer wieder diskutiert. Also ich würde schon sagen, dass es ein durchgehendes Thema war in unserem Studiengang. Manche interessieren sich halt mehr dafür und manche weniger. Also ich finde, es gibt immer noch diesen Standardsatz von, warum sollte mich das interessieren? Ich mache doch gar nichts falsch, nehmt doch meine Daten, ist doch egal. Aber irgendwann checkt man dann, dass es nicht egal ist. Früher oder später wird es eine Auswirkung auf dich haben und hat es schon. Man merkt es vielleicht einfach nicht.
4: Welche Auswirkungen sprichst du da an?
3: Es ist ja so, dass zum Beispiel Großunternehmen sich einfach zunehmend mehr erlauben, weil sie unsere Einverständigung bekommen, immer mehr mit uns zu machen und immer mehr von uns zu nehmen. Ich habe das Gefühl, es ist einfach so ein schleichender Prozess. Es gab natürlich immer wieder Demos und Leute, die sich gewehrt haben, aber es wurde immer relativ im Hintergrund gehalten. Und wir sind jetzt an einem Punkt, wo wir einfach so oft nichts getan haben und so oft einfach klein Ja gesagt haben, so okay, das passt schon, noch ein bisschen weiter, noch ein bisschen weiter. Jetzt gibt's halt so Verträge, die eigentlich komplett unmenschlich sind und Praktiken. Und man fragt sich so, wie ist das überhaupt möglich? Wie kann ich mich jetzt noch dagegen wehren? Wie kann es sein, dass ich von einem Unternehmen einfach angelogen werde und dann keine Möglichkeit habe, mich dagegen zu wehren? Weil ich einfach weiß, die sind zu groß, ich bin quasi machtlos.
4: Mich würde jetzt noch technisch interessieren, was für ein Algorithmus oder was für eine Programmierung steckt hinter der Grenzkontrolle und wie oft wird man abgelehnt oder zugelassen?
3: Also in dem Automat ist ein Raspberry Pi verbaut, ein Thermodrucker, eine Kamera, ein Bildschirm und ein Knopf. Und das war's auch eigentlich. Also im Raspberry Pi ist halt das Programm mit Python geschrieben und es ist relativ simpel gehalten. Und die Bewertung ist random, also zufällig. Komischerweise gibt es nicht so viele zugelassene Zettel, obwohl es eigentlich alles gleich viel sein sollte. Also 25%, also es gibt 4 unterschiedliche Möglichkeiten. Also Conditional Entry under Increased Surveillance, Conditional Entry under Rehabilitation, Entry Denied Likely Deviation und irgendwie wird niemand mehr zugelassen. Ich habe schon fast vergessen, was da drunter steht, aber finde ich irgendwie lustig. Eigentlich sollte es gleichmäßig verteilt sein. Ja, und das basiert dann eben auf der Bewertung, diesem Conformity Index, dem Loyalty Index, Emotional Compliance und die Zahlen werden zufällig generiert.
4: Diese 3 Statusse, die du gerade aufgezählt hast, wie bist du auf die gekommen? Konformität, Loyalität, emotionale Compliance?
3: Ja, ich wollte, dass es sich irgendwie offiziell anhört, aber auch sehr intransparent. Also, dass man nicht wirklich weiß, was gerade überhaupt bewertet wird. Also, dass man das Gefühl hat, selbst wenn man wüsste, um was es geht, hat man keine Kontrolle, das irgendwie zu beeinflussen.
4: Was passiert denn mit den ganzen ausgedruckten, also eben du hast gesagt, manche lassen es liegen. Ich sehe auch um uns herum am Boden einige Grenzkontrollfotos. Wie ist das denn eigentlich da mit dem Datenschutz? Weil theoretisch sind das ja alles Leute, die hier waren und die jetzt einfach so herumliegen in der Öffentlichkeit.
3: Also die Zettel, die da am Boden liegen, das sind tatsächlich alles Testdrucke von mir, weil gestern hat der Automat ein bisschen gespinnt und dann musste ich ein bisschen was anpassen. Genau, und dann haben wir einfach eins nach dem anderen getestet. Die meisten Leute nehmen ihre Zettel mit, wird ja auch oft einfach so als Fotoautomat benutzt. Die, die hier hängen, das sind alles Kommilitonen. Also wäre natürlich okay, wenn irgendjemand seinen Zettel da lässt, aber dann denke ich mir, dann hat man ja freiwillig den Zettel da gelassen.
4: Jetzt als letzte Frage würde mich noch interessieren, das ist jetzt ein Kunstprojekt. Wie siehst du dich? Siehst du dich als Künstlerin? Siehst du dich als Medienschaffende? Wie sind da auch bei euch auf der Uni so die Verbindungen zwischen den verschiedenen Bereichen? Technik und Kunst ist ja das große Thema bei der AS immer. Wie siehst du das?
3: Ich sehe mich auf jeden Fall als Künstlerin. Ich finde, das ist auch kein Begriff, den man irgendwie sich aneignen muss oder irgendwas dafür tun, dass man den benutzen kann. Entweder man ist Künstlerin oder nicht. Man entscheidet sich halt dazu. Auch ja, wenn man größtenteils Informatikbereich ist und jetzt nicht irgendwie malt oder so und nur Code schreibt. Wenn man sich als Künstler sieht, dann sieht man sich als Künstler.
4: Eine ganz banale Frage, wie viele Rollen Thermopapier werden denn jetzt noch bis Sonntag verbraucht werden?
3: Ich schätze gar nicht so viel, beziehungsweise der Samstag ist noch vor uns, also vielleicht 5. Schätze ich jetzt mal. Wir werden sehen.
4: Was dann? Danke dir.
5: Hi, ich bin der Nikolai Maus von der LMU aus München und unser Projekt heißt Totally.
6: Und ich bin Felix Lindmeier, eben auch von der LMU.
4: Ich habe gerade das Tarot-Spiel ausprobiert. Wer hat denn mir gerade die Karten gelesen?
5: Das war ChatGPT tatsächlich, also das war eine KI. Und die hat die Karten interpretiert, basierend auf der Frage, die gestellt worden ist. Und je nachdem, ich habe die Frage leider nicht gehört, wird da eben dann die Zukunft interpretiert oder allgemein eben eine Interpretation der Aussage getroffen.
6: Genau, und was man letztendlich gehört hat, weil das ist ja ein Sprachmodell, was im Hintergrund läuft und letztendlich die Antworten gibt. Aber wir benutzen 11 Labs als Modell, das dann eben das wiederum in hörbare Sprache umwandelt.
4: Ich habe eine männliche Stimme gehört, die sehr Stereotypen-Vorstellungen vielleicht von einer Kartenleserin ist ja eben weiblich. Habt ihr euch da sehr bewusst für eine männliche Stimme entschieden?
5: Wir haben tatsächlich um die 100 Stimmen ausprobiert, männlich und weiblich. Und ja, das war tatsächlich am ehesten, was uns unserer Vorstellung von Wahrsager entsprochen hat. Aber auch nur die englische Stimme tatsächlich. In Deutsch würden wir sie nicht benutzen. Wir würden tatsächlich sagen, das war kompletter Zufall. Aber hier haben wir zum Beispiel auch das Bild, ist ja von einer weiblichen Wahrsagerin. Und von daher haben wir das dann wieder ausgeglichen. Genau.
4: Wie habt ihr denn da jetzt die Informationen, also die Bedeutung von jeder Karte in das Modell eingepflegt, dass man dann eben eine doch komplexe Antwort oder eine In-Depth-Antwort bekommt?
6: Tatsächlich steckt das schon in dem Sprachmodell drin. Also was wir letztendlich dem Sprachmodell nur übergeben, ist eben die Frage, die die Nutzerin oder der Nutzer gestellt hat, und dann die Karten, also einfach nur die Namen von der Karten, die gezogen wurden. Und daraus wird dann eben die entsprechende Lesung erstellt.
4: Warum allgemein das Thema Tarot? Das ist ja doch etwas irgendwie sehr, was darauf beruht, dass man eben eine zwischenmenschliche Beziehung aufbaut und dass man von einem Menschen gelesen wird. Warum werde ich hier von LLM gelesen?
6: Wir hatten letztendlich das an der Uni als einen Kurs, Sketching with Hardware. Und das Thema von dem Kurs war Tangible AI, also KI, die anfassbarer sein soll, eben mehr sein soll als nur so ein Textfenster, was man heutzutage oft sieht. Wir dachten uns, was gibt es Ungreifbareres als ja letztendlich Tarotkarten zum Beispiel. Wir beide, ich glaube, da spreche ich jetzt für uns beide, glauben jetzt nicht wirklich daran, aber wir fanden es eben interessant, das mal zu evaluieren, wie das ankommt. Und es ist, wenn man es auf künstlerische Art interpretieren sollte, ist es eine überspitzte Darstellung davon vielleicht, wofür KI eben alles genutzt wird heutzutage. Also da wird nach Unsicherheiten gefragt. Früher in der Antike oder auch bis vor kurzem vielleicht wurden noch vornehmlich eben echte Wahrsagerinnen befragt oder Orakel. Und heutzutage ist es eben oft KI, die befragt wird bei den verschiedensten Unsicherheiten oder Fragen. Und das soll vielleicht dann dementsprechend auch eine Kritik vielleicht daran darstellen.
5: Genau, würde ich zustimmen. Also ich finde auch, dass Wahrsagen früher, sei jetzt mal für viele Fragen benutzt worden ist. Ja, was soll ich machen? Wie wird das Wetter? Wurde tatsächlich früher auch gefragt, wie sieht meine Zukunft aus? Und heutzutage, wenn man in ChatGPT geht, in Google, da bekommt man eine Antwort auf alles von KI. Und es stellt dann auch so eine Parallele eben dar. Früher eben Wahrsager, heute KI. Wie können wir beides zusammen greifbarer machen? Und die Kombination aus beiden entstand dann durch dieses Projekt.
4: Also ich habe jetzt zum Testen nur eine relativ oberflächliche Frage gestellt. Wie schaut es denn da mit dem Datenschutz aus, wenn ich da jetzt total intime Details preisgebe? Was passiert da mit meinen Fragen, die ich da stelle?
5: Es wird tatsächlich nichts abgespeichert. Natürlich geht es durch die Cloud, also nur die Frage. Aber da man das nicht auf die Person beziehen kann, also wir nehmen ja jetzt keine Kamera, also mit einer Kamera irgendwie die Person auf. Wir stellen nicht die Frage, wie heißt du, woher kommst du? Und dadurch lässt sich auch nicht irgendwie zurückverfolgen, von wem ist jetzt diese Frage gestellt worden, wie könnte man das jetzt gegen eine Person verwenden, und von daher ist es eigentlich auch sehr sicher, würde ich jetzt mal sagen.
6: Natürlich geht das Ganze an OpenAI in dem Fall, also auch das Erkennungsmodell, was letztendlich aus den gestellten Fragen Text, also das transkribiert den Text letztendlich. Natürlich könnte man dann sagen, im schlimmsten Fall kann das OpenAI eben nutzen, um anhand von Stimmenmustern etc. vielleicht Rückschlüsse auf die Person zu ziehen. Aber genau, das ist eben ein Risiko, was man in dem Fall eingehen muss, wenn man es in dem Formfaktor haben möchte. Und dadurch, dass wir eben so unterschiedlichste Benutzerinnen und Benutzer hier haben, ist es letztendlich vernachlässigbar, glaube ich, das Risiko.
4: Du hast gerade gesagt, die Sachen werden auch transkribiert. Wird es dann bei euch in eurem Account gespeichert und schaut ihr dann zurück, was so die Leute gefragt haben, was so die Konversationen waren, um auch das vielleicht auch noch zu verbessern auch, wenn ihr mal irgendwie mit dem das nochmal irgendwo ausstellen möchtet?
6: Ja, tatsächlich haben wir das gerade eben noch implementiert, weil wir es eben ganz interessant fanden. Also wir haben uns da auch von anderen Künstlerinnen und Künstlern inspirieren lassen, die das auch teilweise aufnehmen. Zumindest natürlich, wie gesagt, können da von uns keine Rückschlüsse drauf gezogen werden, wer jetzt das die Frage gestellt hat. Außer wir standen natürlich direkt daneben, klar, dann ist es offensichtlich. Aber genau, das interessiert uns auch, was die Leute so interessiert, was sie gerne wissen möchten. Was wir schon öfter hatten, so, da war eine Familie da und die Kinder wollten unbedingt wissen, ob sie reich werden. Also oft auch spezifische berufliche Sachen. Ja, werde ich jetzt Erfolg mit dem und dem Projekt gerade haben in der Arbeit und so. Also so das, was wir mitbekommen haben, ist doch ja immer ganz spannend mitzubekommen.
5: Wir haben auch sehr darauf geachtet, dass die Antworten nicht ins Negative umgewandelt werden. Also dass jetzt, wenn jemand fragt, wie alt werde ich oder wann werde ich sterben, dass da nichts Negatives herauskommt und eher sei jetzt mal eine positive Form. Weil ich finde das ganz wichtig, weil wir wollen ja nicht irgendwie Leute in Verzweiflung stürzen auf Basis von einer KI-Antwort. Und wir glauben nicht dran, aber manche glauben dran und deswegen war uns das ganz wichtig, genau.
6: Es ist immer sehr, hat immer einen motivierenden Unterton mit drin, würde ich sagen. Und dementsprechend ist es, glaube ich, eher aufbauend, wenn man dann gerade eine Ungewissheit hat, die man beantwortet haben möchte.
4: Wie funktioniert das jetzt technisch? Ihr habt gerade gesagt, es wird eher positiv geantwortet. Habt ihr da einen sehr, sehr spezifischen Prompt geschrieben? Habt ihr da einfach immer wieder probiert, hey, lese mir die und die Tarotkarte, na, mit der Antwort bin ich nicht zufrieden, wie war da der Prozess?
5: Das war Trial and Error, würde ich es ausdrücken. Also wir haben öfters Prompts geschrieben, haben geschaut, wie war da der Output bei mehreren Fragen. Da, wo wir dann das Gefühl hatten, der Output war sehr positiv und es hatte auch eine Bedeutung dahinter, da haben wir dann gesagt, okay, den nehmen wir. Also es war wirklich versuchen und
6: irgendwann dass es gut funktioniert hat. Allgemein sind die Ausgaben auch immer sehr tarot-typisch, würde ich sagen. Und zwar immer eher so ein bisschen schwammig, dass man selber viel reininterpretieren kann. Also mit anderen Worten, es ist eine, ja, sehr nah an einer tatsächlichen Tarot-Lesung, würde ich sagen.
4: Könnt ihr jetzt noch beschreiben, wie das Ganze funktioniert, wie das ausschaut, was so die Steps sind, bis ich zu meiner Lesung komme?
6: Okay, also letztendlich haben wir es ein bisschen umgebaut, damit es auch von jemandem benutzt werden kann, der jetzt zum ersten Mal damit interagiert, dass man keine Erklärung braucht. Der erste Schritt ist, erstmal eine Karte zu legen auf das Feld. Dann wird man gebeten, die Karten vielleicht nochmal zu mischen. Also erstmal wird die Karte vorgelesen, die man gerade gelegt hat. Was bedeutet die Karte? Und nach dem Mischen wird man dann aufgefordert, die nächste Karte zu legen. Und wiederum nach dieser Frage wird dann die zweite Karte erklärt. Und dann soll man sich schon mal eine Frage überlegen, die man dann im nächsten Schritt nach der dritten Karte stellen möchte. Und nachdem diese dann wiederum vorgelesen wurde, stellt man seine Frage, dann kommt eine kleine Sequenz, wo quasi als Audioausgabe nochmal kommt, eine Nachdenkensequenz, so in der Art, sehr interessant, diese Karten, da muss ich mich jetzt in die Tiefen des Kosmos bewegen, um die Antwort zu finden. Das dient letztendlich zur Überbrückung der Zeit, die die Modelle im Hintergrund brauchen, um die Antwort zu generieren. Und die wird dann auch gleich im Anschluss dann ausgegeben, sprachlich. Während dieser Ausgabe haben wir auch eine kleine Wasserfontäne, die oben rauskommt. Es erinnert mehr so an Rauch oder Nebel, ein kleiner Nebelsprüher, der quasi oben nochmal rauskommt. Das soll dann nochmal so einen zusätzlichen mystischen Effekt erzeugen. Genau, und dann wird man noch schön verabschiedet. Und genau, das ist so ein typischer Durchlauf mit dem Tarottisch.
4: Die Karten, also es sind ja tatsächlich physische Karten, die man drauflegt. Wie habt ihr euch für dieses Set entschieden? Also es gibt ja von den Kunststilen her total viele verschiedene Sorten. Wie seid ihr dann auf dieses gekommen?
5: Die Antwort wird auch eher langweilig sein tatsächlich. Also wir sind auf Amazon gegangen, haben geschaut, was sieht schön aus. Und wir fanden von den Kunstwerken her, waren das eigentlich mit Abstand die schönsten Karten tatsächlich. Klar. Auch hochpreisig, aber es erinnert tatsächlich genau an Tarot, wie es aus unserer Sicht sein sollte. Also eher so richtig mystisch und ja, da sind ja auch so Fabelwesen teilweise drauf und genau. Sieht schön aus.
6: Die Karten sind auch alle nicht KI generiert, also das sind handillustrierte Zeichnungen, die da drauf sind, was uns auch noch ein Anliegen war.
4: Wie ist denn jetzt die Technologie dahinter, dass eben eine Karte gelesen werden kann von der KI?
6: Wir haben ganz kleine NFC-Tags unten dran, also kann man sich vorstellen, so ähnlich wie bei Kreditkarten, nur ein bisschen einfacher Form, vielleicht eher so beim Skilift kennt man es, dass man sich eben identifizieren kann und jede Karte hat eine eindeutige Identifikationsnummer und unter der Oberfläche des Tarottischs, die ja relativ dünn ist aus Holz, befinden sich entsprechende Lesegeräte, eben 3 Stück für jede Karte 1, die erkennen diese eindeutige ID und erkennen daran dann die Karte, die gelegt wurde.
4: Wie waren denn eure Lesungen bis jetzt? Wart ihr manchmal überrascht? Man weiß, es geht um schwammige Antworten, man kann viel reininterpretieren, aber habt ihr euch dann doch dabei erwischt zu sagen, passt eigentlich schon ganz gut?
5: Ja, also da es ja positiv sein soll und wir nicht so dran glauben, haben wir uns, glaube ich, nicht so viel dabei gedacht, aber wir waren tatsächlich überrascht, wie viel da reininterpretiert werden kann, und es regt schon zum Nachdenken an. Also ich meine, klar, wenn jetzt zum Beispiel dieses Beispiel mit den Kindern und der Mutter, die dann übersetzt hat, ja, werden wir reich. Ja, wenn du dich anstrengst, dann wirst du reich. Also ich meine, das ist natürlich auch, was mir persönlich von meinen Eltern immer gesagt worden ist, ich muss mich in der Schule anstrengen. Und es gibt jetzt Ratschläge, da kann man auf jeden Fall drüber nachdenken, finde ich. Also ich fand die Antworten bisher immer sehr gut.
6: Ja, was mir auch gerade in den Kopf geschossen ist, Freunde von mir suchen gerade eine Wohnung in München, was natürlich sehr schwierig ist, und haben dann auch spaßeshalber den Tarottisch gefragt, der ihnen dann auch gesagt hat, ja, also in München, da wird es voraussichtlich schwierig. Also ist auch interessant, was für internes Wissen die Sprachmodelle doch haben und eben in dem Fall wissen, okay, Wohnung in München ist teuer und schwierig zu finden. Also ja, das ist doch sehr interessant, was da an internem Wissen, wie gesagt, vorhanden ist.
4: Werdet ihr euch jetzt nach der Ars Electronica noch weiter mit dem Thema beschäftigen? Was passiert jetzt mit dem Tarot-Tisch? Wird jetzt irgendwo permanent aufgebaut? Stellt ihr euch den ins Wohnzimmer?
5: Also ich persönlich bin jetzt dann fertig mit dem Master. Von daher werde ich wahrscheinlich dann arbeiten anfangen. Der Felix hat den aber bei sich daheim. Also wenn er oder wir mal in der Freizeit basteln wollen, dann können wir den auf jeden Fall noch weiter vervollständigen. Wir haben tatsächlich auch drüber nachgedacht, so eine kleine Projektion von einem Wahrsager, der auch mit Gestik und Mimik arbeitet, also in der KI natürlich dann wieder, zu arbeiten, die das dann vorliest. Also das wäre zum Beispiel eine Idee, aber ob wir das dann umsetzen, das wissen wir noch nicht genau.
6: Genau, also über das ursprüngliche Universitätsprojekt liegt schon eine gute Zeit zurück, und zwischenzeitlich haben wir immer mal wieder ein paar Sachen verbessert. Also es ist schon irgendwie auch zu einem kleinen Hobbyprojekt geworden. Genau, und ist immer gut, wenn Freunde vorbeikommen, so als Partytrick in Anführungszeichen. Also ja, mal sehen, wie weit wir da noch weiter dran tüfteln werden. Aber macht auf jeden Fall immer sehr, sehr viel Spaß, daran weiterzuarbeiten.
4: Habt ihr Sorge, dass Leute die Karten sehen und sich denken, oh, die sind aber schön, und so ein paar einstecken?
5: Haben wir gar nicht drüber nachgedacht. Also jetzt müssen wir sie, glaube ich, irgendwie festbinden mit einer Schnur.
6: Ja, wir haben uns noch nicht getraut, sie zu zählen. Also vielleicht sind auch schon ein paar weggekommen. Das werden wir dann am Ende sehen.
4: Habt ihr eine Lieblings-Tarot-Karte?
5: Klingt blöd, aber ich habe den Tod. Ja, genau, ne? Sieht cool aus. Also ich mag die Illustration. Ja, aber ich interpretiere jetzt auch nichts Negatives rein in die Karte.
6: Ja, es wird auch, wenn man die Karte drauflegt, dann wird es auch immer sehr positiv dargestellt vom Tarot-Tisch selbst. Also ja, der Tod steht für nötige Veränderungen und etwas endet, etwas Neues beginnt. Also mehr, wird eigentlich mehr so als neuer Beginn gesehen hier. In dem Tarot-Kontext, klar, kommt drauf an, zu wem man jetzt geht für die Tarot-Lesung. Ich schätze mal, da gibt es dann auch dementsprechend negative, wird oft negativ ausgelegt natürlich. Aber ja, es ist immer interessant, die Reaktion von den Leuten zu sehen, wenn sie besonders die Karte ziehen, weil es doch natürlich immer Emotionen verursacht.
4: Die Holzverkleidung, wo dann die Technik drunter ist, habt ihr das auch alles selber gemacht? Und vielleicht eben wieder beschreiben, wie das Ganze ausschaut?
5: Ja, also man sieht sowas wie Kartenslots mit 1, 2, 3. Da kann man die Karten drauflegen. Und ja, wir haben das mit dem Lasercutter eingraviert tatsächlich. Da gibt es auch verschiedene Tarot-Symbole, wie man das sich jetzt vorstellt. Vielleicht so ein Buch oder eine Sonne. Die sind überall am Tisch verteilt und eingecuttet. In der Seite sind Lüftungsschlitze, genau wie man sie sich so ein bisschen wie bei einem Computer vorstellen kann, nur ein bisschen größer. In dem Tarottisch sind noch LEDs und so weiter drin, die das halt beleuchten.
6: Genau, es gibt auch viele Ornamente, also Symbole, die man noch drauf sehen kann, die halt so typisch für so Weissagungen sind, ob es jetzt magische Bücher sind, ein Sonnensymbol. Letztendlich haben wir das auch alles selber so komplett designt und mit dem 3D, also mit dem Lasercutter, nicht nur graviert, sondern auch ausgeschnitten. Und eben die Maße genau abgemessen, damit alles gut passt. Vorne hat man sogar noch die Möglichkeit, die Lautstärke zu verändern. Jeder Platz, wo man die Karte ablegt, hat auch seine eigene LED. Und es gibt so eine Art LED-Streifen oder LED-Ring direkt beim Rauchgenerator, der auch nochmal den Status des Geräts anzeigt, damit man weiß, wann man interagieren kann und wann nicht.
4: Was würde jetzt passieren, wenn ich meine erste Karte auf das dritte Feld lege?
6: Das funktioniert. Also wir haben es so eingerichtet, dass es egal ist, wo man die erste Karte legt, die zweite, die dritte. Also es soll möglichst Nutzer und Nutzerinnen freundlich sein.
5: Genau, also beim echten Tarot ist es so, da ist die Reihenfolge wichtig. Also da muss man wirklich von links nach rechts, 1, 2, 3, wie sie gezogen ist, legen. Aber für die Messe mussten wir das eben ein bisschen verändern. Ja, wir mussten es nutzerfreundlicher machen, dass wir eben, wenn wir nicht im Raum sind, dass es bedienbar ist. Und das war die einfachste Lösung, genau.
4: Künstliche Intelligenz. ist ein Riesenthema, Datenschutz. Wie ist denn bei euch so persönlich die Einstellung? Wie kritisch seid ihr der generativen KI gegenüber?
5: Ich persönlich will in dem Bereich nicht arbeiten. Also ich bin schon ein ziemlicher KI-Gegner, muss ich sagen, auch wenn meine Schwerpunkte auf KI lagen. Datenschutzrechtlich finde ich aber, dass wir in Europa auf einem guten Weg sind. In anderen Ländern ist es jetzt vielleicht nicht so gut, aber in Europa, finde ich, sind wir da schon sicher. Da muss man auch die Gesetze umsetzen. Da sorgt auch die EU dafür, dass man sie umsetzt. Meine Masterarbeit war auch in diesem Bereich mit EU-Wallets, die jetzt bald rauskommen tatsächlich. Identity-Wallets nennen die sich, wie man da KI datenschutzfreundlich integrieren kann. Ich plädiere da immer für ein eigenes KI-Modell in Europa, würde ich jetzt auch. Und solange man eben auf US- oder chinesische Modelle, bevor man da abhängig ist, sollte man da vielleicht auch ein bisschen unabhängiger werden. Und dann könnte das Ganze ein bisschen sicherer werden tatsächlich.
6: Also ich sehe das auch sehr kritisch, gerade wenn dann eben die ganzen Daten bei US-amerikanischen Unternehmen landen, wo man unter der aktuellen Administration nicht weiß, wie die dann verwendet werden. Und tatsächlich arbeite ich ich bin Hiwi an der LMU, das ist eine wissenschaftliche Hilfskraft und gleichzeitig auch noch Werkstudent bei FastLTA. Und in beiden Bereichen arbeiten wir mit lokalen Modellen. Also bei FastLTA bringen wir jetzt ein weiteres KI-Gerät auf den Markt, das letztendlich Firmen ermöglicht, lokal ihre Modelle laufen zu lassen. Und auch in meinem Hiwi-Job arbeite ich an Prototypen, die KI direkt lokal auf kleinsten Geräten sogar laufen lassen kann. Natürlich sind die dann nicht so gut wie die sehr großen Frontier-Modelle von OpenAI oder Anthropic. Aber ich denke, da muss man dann einen Kompromiss schließen zwischen Privatsphäre und der Qualität, die Modelle haben.
4: Vielen Dank, dass ihr euch Zeit genommen habt, mir das zu erklären.
6: Sehr gerne.
2: Das war Eileen Yilmaz im Gespräch mit Xara Beitinger mit Conditional Entry und Nikolai Maus sowie Felix Lindenmeier mit Territory. Weiter geht es mit einem Interview zum Radical Broadcast von DorfTV. Manchmal braucht es ein bisschen Mut, um eine gute Sendung auf die Beine zu stellen. So auch beim Radical Broadcast, bei dem sich der Campus der Kunstuni Linz am 9. September ab 16 Uhr für anderthalb Stunden in eine experimentelle und unvorhersehbare Live-Sendezone verwandelte. Bibi Finster, Programmleiterin bei DorfTV und Praktikant Linus Brandstetter, moderiert das Geschehen vor Ort. Im Studio nahmen Kunstuni-Studentin Mona N. Bodner und Drag-Künstlerin La Nonchalant spontane Live-Anrufe entgegen und bewerteten den Wagemut der TeilnehmerInnen. Doch auch auf technischer Seite verließ man die bekannten Gefilde. Neue Setups, spontane Bildwechsel und das bewusste Verlassen sicherer Abläufe – all das gehörte zum Radical Broadcast. Was daraus entstand, war eine Sendung, die gleichermaßen Mutprobe war und eine gehörige Prise Risikobereitschaft und Waghalsigkeit brauchte. Doch warum es manchmal nur Mut braucht, um den ersten Schritt zu wagen, hören Sie im Interview mit Bibi Finster, Linus und Dosch, mit Sophia Tietjen.
7: Hi, I've like watched 2/3 of the show and it was pretty cool. It was very unusual, but very, very entertaining. So let's start. For the people who may don't know you, could you introduce yourself, what you do and like what you did today?
8: Hallo, mein Name ist Bibi Finster. Ich arbeite bei DorfTV als Community-Managerin. Ich mache das Programm und mache auch die Art-Direktion, also Art Directory. Und heute haben wir eben diese Show gemacht, Radical Broadcast. Einmal im Jahr machen wir das gerne, weil wir uns nicht nur auch im Team als SendungsmacherInnen, als TechnikerInnen hinter oder vor der Kamera sehen. Wir sind alle kreativ, geben immer alles und ich glaube, wir betrachten uns auch manchmal ganz gerne als Kunstkollektiv.
9: Ich bin der Linus, ich bin gerade Praktikant bei DorfTV und ich habe heute der Bibi assistieren dürfen bei der Moderation draußen.
7: Wie war das so?
9: Witzig, ja. Voll, man braucht sehr viel Mut fürs Live-Moderieren. Also mich hat es ein bisschen, überrascht hat es mich nicht, mich hat es eigentlich gar nicht so gestört, so live vor der Kamera zu sein, aber dann doch aktiv auf Leute zugehen und die dann fragen, ob sie jetzt Bock haben, im Fernsehen zu sein, da braucht man schon ein bisschen Mut.
7: Passend zum Thema heute. What's your role?
10: I am Dosh. I am actually working in IT at DorfTV, like with the broadcasting infrastructure that we have. But for this show, during ours, I was helping with the production, basically, like conceptualization and realization of this like interconnected, quote unquote, interactive setup. So yeah, that's what I did today.
2: Was war so die Idee dahinter, so eine live Fernseh-Broadcast-Show zu machen? What was the idea behind doing a live broadcast show?
10: So we, for this specific Radical Broadcast event is specifically for live streaming, because it's not, you know, in a small city, it's like you don't really want to like live stream everything. It's you want people like organically being there. And we kind of find this opportunity as like creating our own art show. And this year it was also like, how within the Ars Electronica Festival, like how can we turn it into a more interactive kind of installation that people can also interact with us in the studio, so that it's not like everything is happening outside and we are in the studio live streaming, but it's more like an interaction in between, basically. Yeah.
8: Also für mich war irgendwie der Anspruch, dass wir bei jedem Radical Broadcast etwas ausprobieren dürfen, was wir vorher noch nie gemacht haben. Es ist auch für uns immer, also auch wir haben es auch als Team als eine Art Mutprobe gesehen, ob wir uns das zutrauen, ob wir uns das trauen, ob wir es auch technisch schaffen, dass wirklich jeder mit jedem verbunden ist. Also ein ganz holistisches Fernsehwerk war das halt. Man hat sowohl anrufen können, ins Studio, aber auch die Moderation, also der Linus und ich am Hauptplatz, haben alles immer gehört. Wir haben quasi mit einem Knopf im Ohr, haben wir alles gehört, was einfach stattgefunden hat. Das ist zwar einerseits zum Teil verwirrend gewesen, aber andererseits super. Es war ein bisschen eine Kommunikationskunst. Ich finde, die größte Kunst an dem Ganzen ist die Kommunikation gewesen, weil wenn immer nur Teile sie gegenseitig hören oder wissen, was passiert jetzt gerade im Studio, was passiert jetzt gerade draußen und was passiert jetzt gerade am Telefon an unserem Kaffeekorner. Also wenn man nicht immer alles mitkriegt, verliert man ganz viel Info. Und unser Kunstanspruch war eigentlich, dass jeder alles mitbekommt. Wir haben dazu heute zwei MutexpertInnen eingeladen ins Studio, die sie wie so KommentatorInnen eigentlich über alles, was passiert ist, mitreden haben können. Also sind schon zwei ExpertInnen gewesen, finde ich. Nämlich zum einen die Drag Nonchalant und zum anderen die Moana. Die haben das auch wahnsinnig gut gemacht. Und ich glaube, wir sind jetzt gerade noch 1,5 Stunden live. Selbst ein bisschen surprised, wie gut es gelungen ist, und fühlen uns jetzt wahrscheinlich wieder mehr gepreppt für solche Situationen, die wir als Fernsehsender, der wir ja auch sind, einfach gern stemmen würden können. Also solche Live-Situationen, wo es normalerweise hunderte MitarbeiterInnen braucht, dass sowas technisch funktioniert, ist tatsächlich halt durch einen Dosch eigentlich, muss man sagen, möglich worden, weil ihr vom Radio froh wisst das sicher, Audio ist tricky. Und dass nicht alles sich ewig wiederholt, dass nicht ein ständiger Reverb auf die Nerven von alle Zuhörerinnen und vom ganzen Team geht, das ist der eigentliche Wahnsinn dran, dass das funktioniert hat.
2: Ich habe gerade von ein paar Punkten der Ungewissheit gesprochen, auch vielleicht vor ein bisschen Sorgen, die ihr hattet vor bestimmten Sachen, die heute passieren oder passieren könnten. Beim Thema Mut spielt ja Angst auch immer eine gewisse Rolle. Was hat das heute für eine Rolle gespielt? Like, you were dealing with like some uncertainties, and uncertainty is also kind of a source of fear. And fear does also play a role in courage. What role did fear play today?
10: I will take a step back and also get a little bit political here. The tools of today is the social media, all these like algorithmic system is quite out of our control. The medium of today is not something that we actually actively being involved in. But the tools of the past that we've been using here, the TV, the streaming that we are doing, the telephone, this is still like something that we have much more control with. And in that sense, I do feel much more comfortable with these tools of yesterday, creating something that is not controlled by some like big techno capitalist Silicon Valley company. So in that regard, I'm more afraid of contributing or consuming the media of today. And I feel much more, it's not, I don't have the fear, I have the courage to use the tools of yesterday for basically spreading what we believe is something good for the society.
8: Also, nein, ich war eigentlich ziemlich angstbefreit. Ich freue mich immer wahnsinnig, wenn man als Team, also das Einzige, vor was ich mich manchmal fürchte bei solchen Produktionen, ist, dass ich mit, dass wenn wir uns solche Sachen überlegen, das Team vielleicht überfordert wird, weil es vielleicht dann doch zu stressig ist. Live-Sendungen sind immer stressig. Live ist einfach, egal was passiert, es ist alles visible bei uns. Und das war eigentlich meine größte Angst, wenn nämlich was passiert bei der Live-Show, sowas wie technische Gebrechen oder sonst was, mit dem können wir richtig gut umgehen bei DorfTV. Und ich bin immer sehr dankbar, dass wir nicht am offenen Herzen operieren. Wenn einmal wirklich was schief geht, keiner stirbt. Ja? Das einzige Wichtige also für mich ist, dass sich auch keiner verletzt, auch irgendwie in Überforderung oder dass man jemand zu viel zumutet. Das ist eigentlich immer mein größtes Bedenken vor so einer Sache, weil ich will niemand überfordern. Aber ich will mir natürlich immer ein bisschen mehr trauen, als wir uns beim letzten Mal traut haben.
2: Und ist euch das dieses Mal gelungen? Habt ihr euch mehr getraut als beim letzten Mal?
8: Fix.
7: You were talking about like fear of modern technology and also just the modern political landscape. What role did today's broadcast play in the theme of the Ars Electronica Festival, Future Begins, Negotiating Humanity? What was the connection between these two?
10: First of all, I'm not afraid of the technology of today. I also thought that I was like recently, because I was really getting away from all the technology that we have today. And it's completely contrary to what I do, because I am inside the technology using it for like everything that I do. And I realized that I'm not afraid of today's technology. I'm afraid of the technology that is not under our control. Not just me, like us as this like public. And this was not the case. You know, if you think about the internet, the beginning of the internet, or like all the technologies that is becoming more radicalized and being used to radicalize people, they didn't start this way. So I would say maybe future begins yesterday. So maybe it's, you know, it's not about like. I'm not trying to be like nostalgic. I'm not saying like, yeah, we should just like have analog phones to call each other or, you know, or like use a telegraph or something. But I think we should really realize the fact that we are losing control of this. And this is changing the world in a bad way. So maybe the future begins yesterday. We should take a step back and see how can we gain the control of the of communication, of technology that brings people together and find the negotiation there.
2: Was ist eure Meinung dazu? Was ist die Verbindung zwischen so einem radikalen Live-Broadcast, wie ihr ihn heute gemacht habt, und dem Thema Zukunft, vielleicht Zukunftsbedenken und auch Menschheit und Menschlichkeit?
8: Meine Meinung dazu ist, dass wir als, wir sind ja ein Medienunternehmen, und wir sind alle Menschen und wir tragen Verantwortung darüber, was wir präsentieren. Und ich glaube, da ist sie, unsere neue Geschäftsführung, die Katrina Becker, total einig mit uns, wie wir unser Programm gestalten wollen. Nämlich, wir wollen auf keinen Fall mehr schlechte Nachrichten bringen. Wir glauben nämlich eigentlich schon dran, dass die Menschheit im Grunde gut ist. Und wir wollen dementsprechend auch auf das hinleuchten, was gut ist auf der Welt. Und DorfTV ist ein nicht kommerzieller Sender und wir schauen, dass wir eben wirklich Leute beleuchten, die einfach nicht genug Gehör finden und auch auf das hinweisen, was die machen, auf Engagement, auf Initiativen, auf die freie Szene, auf so viele coole Sachen passieren in Linz und auf der Welt. Und ich glaube, wir haben nur einen ganz einen kleinen Radius, in dem wir mächtig sind, dass wir überhaupt was bewirken können. Und der ist halt hier. Und ich glaube, je cooler wir sind, mit allen, mit denen wir zusammenarbeiten und mit denen wir uns umgeben, desto mehr Chance haben wir überhaupt, irgendwie die Zukunft zu beeinflussen. Und zwar in einem positiven Sinn.
2: Eine vorletzte Frage, und zwar, was war der mutigste Moment für euch heute? What was the bravest moment for you today?
8: Maybe Linus.
9: Ich glaube, ich hätte vielleicht noch was zur Frage davor hinzuzufügen, ja, wenn ich darf. Und zwar, wenn es darum geht, okay, was wir heute gemacht haben, vielleicht mit der Ausstellung oder mit dem Thema von Ars Electronica allgemein zu tun, denke ich mir schon, und ich meine, das ist jetzt ein Begriff, der sehr aufgeladen ist, also wenn es um Authentizität geht, das ist so stark aufgeblasen, dass man nicht mal gescheit aussprechen kann. Dass ja Live-Fernsehen ja in gewisser Weise auch, sagen wir mal, immer ein bisschen was mit Authentizität zu tun hat. Und gerade das, was wir heute gemacht haben, ist ja sozusagen, du lässt in gewisser Weise du lässt es in gewisser Weise zu, dass du sagst, okay, du kannst jetzt vielleicht nicht ein Hoppala wegcutten oder kannst irgendwas verschönigen, was jetzt schiefgegangen ist, sondern du machst quasi mehr oder weniger die Tür auf für Fehler, die passieren können. Und ich glaube, gerade wo wir uns hinbewegen, mit halt sehr viel so KI und man versucht irgendwie, man kann mittlerweile Sachen retuschieren und sowas, finde ich, macht irgendwie genau das, was wir heute gemacht haben, auch einfach so eine Tür auf für Projekte oder vielleicht auch für eine Einstellung, wo man sagt, okay, wir sind jetzt einfach mal offen und wir schauen, was passiert, und wenn Fehler passieren, dann vertuschen wir die nicht, sondern wenn Fehler passieren, dann gehen wir einfach damit um. Und ich glaube, das ist vielleicht was, was dazu passt, zum Ars Electronica. Ja. Und mutigster Moment, ich glaube generell, wie die Bibi mir gesagt hat, dass ich so kurz davor, dass ich Co-Moderation machen darf, war ich kurz so, boah, okay, aber ich fand es dann doch schon ganz cool, also auch an mir selber zu beobachten, dass ich gar nicht so nervös geworden bin, wie ich es vielleicht hätte erwartet habe oder wie ich es mir vielleicht gedacht hätte. Und ja, ich finde einfach so das Leute ansprechen auf der Straße, das ist was, das muss man, glaube ich, üben. Aber ich glaube, da gehört auch irgendwie ganz, ganz viel Mut dazu. Ich glaube, allgemein war das irgendwie schon sehr, wenn ich mich selber loben darf, mutig von mir.
8: Selbstlob stimmt.
2: Was war für dich, Bibi, der mutigste Moment heute?
8: Der Live-Einstieg ist immer das, was am meisten Adrenalin erzeugt. Right, Doge? Like the first moment when we are going live, like, is everything working? At least it's the most adrenaline kick for me. Aber ich finde, heute war ich selber gar nicht so mutig. Ich finde es sehr mutig von unserer Chefin, dass sie uns diese Live-Show durchgehen hat lassen, weil sie hat auch nicht gewusst, was passiert. Wir haben nicht gewusst, was passiert. Wir haben nicht gewusst, was für Gäste kommen. Wir haben nicht gewusst, welche Leute anrufen. Wir haben natürlich nicht gewusst, welche Leute wir begegnen auf der Straße und wer mitmacht bei unserem Schabernack. Und das war die größte Herausforderung. Ich weiß nicht, ob's so mutig war, aber ich glaube, wir waren schon alle relativ mutig, finde ich eigentlich.
2: Ich glaube auch. What was your bravest moment today, Doge?
10: Well, the first moment, literally. And it's because, like, 1.5 hours, and we are live streaming a drag queen. So it's a drag show, live, with a public phone that anyone can call in the city center. That was courageous. And it shouldn't be. So that's why we did it. So it was was it worrying? Maybe for a fraction of a second, but at the same time, I think those are the moments when, you know, you just like push. And I really hope that really any medium that we are different levels of technologically involved in should be as safe as this, so that we can just share all together.
2: Abschließende Worte, final words. Könntet ihr die Show heute in 3 Worten beschreiben? Could you describe today's show in 3 words?
8: Live, live, live.
2: Anything to add?
10: No. No.
9: No.
10: Live, interactive and courageous.
2: Live, interactive and...
9: Radical. Radical. Radical.
8: Impro.
9: Yeah. Broadcasting.
8: Broadcast, Impro, Live Now, Go. Okay, 3 words are not enough.
9: Go live.
8: Go live.
7: Go live. Thank you very much, guys, for the interview. It was great meeting you. Great watching the live broadcast.
2: Das war Sophia Titin im Interview mit Bibi Finster, Linus und Dosch von Dorf TV zum Radical Broadcast. 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Am Mikrofon war Sophia Titjen. Bis zum nächsten Mal und auf Wiederhören.

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1: Vordergründig, hintergründig. Es ist eine Zeit spannend, dieses Jahrzehnt, 70, 80. Da weiß ich, welche Lieder waren, welche Filme gespielt worden sind. Herrlich, darüber zu schreiben.
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3: Nach dem Hofer legt Josef Prokopetz mit Die Blume aus dem Gemeindebau, erschienen in der Edition A, nun seinen zweiten 70er-Jahre-Krimi vor. Wolfgang Ambrosit sind also zu Inspirationsquellen für Romane geworden. Mit dem Zentralfriedhof soll dann 2027 die Austropop-Krimireihe abgeschlossen werden. Peter Pohn begrüßt Sie zu einem Vordergründig-Hintergründig-Spezial, in dem wir Josef Prokopetz' neuestes Buch Die Blume aus dem Gemeindebau präsentieren. Herbert Aigner und Judith Stassack haben für Sie in den Krimi hineingelesen. Präsentationen und weitere Termine mit dem Autor und Kabarettisten sind auf seiner Homepage unter www.prokopetz.at zu finden. Im Interview spricht Josie über das Geschäft mit der Liebe, die albanische Mafia der 1970er Jahre in Wien, sein filmografisches Gedächtnis und wie es zur Idee gekommen ist, aus Liedern Krimis zu entwickeln.
1: Die Idee, aus diesen Titeln, Liedern, einen Roman, einen Krimi zu machen, der naturgemäß in den 70ern spielt, weil die Lieder da auch entstanden sind, war Idee meines verehrten Verlegers, Herrn Bernhard Salomon. Ich war ja auf das gar nicht gekommen. Und der hat gesagt, können Sie sich das vorstellen, dass Sie aus dem Hofer und dann, ja, ich habe gesagt, was werden wir nachdenken, an zwei Tagen? Und ich habe gesagt, ja, das kann ich mir vorstellen. Weil ja die Romanhandlung mit einer Handlung, die es zum Beispiel bei der Blume also gar nicht gibt, beim Hofer gibt es ja eine, weil es eine Ballade ist. Und beim Zentralfriedhof, der 27 erscheinen wird, so ich noch existiere und nicht bereits auf demselben liege, weiß ich noch nicht, um was da geht, aber das muss man auch eine, was. Kann man nicht von einer Handlung ausgehen. Also da muss man was rund um den Zentralfriedhof machen, das weiß ich aber nicht.
3: Die Blume aus dem Gemeindebau handelt vom brutalen Geschäft mit der Liebe. Im Vergleich zum Lied, in dem Josie einst das Werben eines Mannes um seine Angebetete karikiert hat, kommt es nun also zum Themenbruch. Zudem ist das Buch auch als Liebesgeschichte zu lesen.
1: Die Blume aus dem Gemeindebau, sie anzusiedeln in den 70er Jahren naturgemäß im Rotlichtmilieu, habe ich ganz spannend gefunden. Damals war die Zeit, wie die albanische Mafia gekommen ist, wie das alles am Gürtel quasi die Besitzer, Anführungszeichen, gewechselt hat. Ich nehme dann den Titel her und denke mir, was, da muss eine kleine Liebesgeschichte dabei sein, zum Beispiel bei der Blume aus dem Gemeindebau, wo sie auch ist. Ich glaube, dürfte das auch gelungen sein.
3: Beim Schreiben hat sich Josef Prokopetz auf seine Erinnerungen aus den 1970er Jahren verlassen können. Damals habe ihn der Zeitgeist äußerst interessiert, erklärt er. Dieses Interesse sei aber im Laufe der Jahrzehnte abgeflaut. Was heute ihn ist, verfolge der Autor nur mehr am Rande.
1: Ich verfolge das ja nur mehr äußerst schlampig, muss ich sagen, aber doch am Rande, aber nicht vertiefend, so wie früher. Weil ich mir denke, was soll ich mit 73 Jahren noch aufregen? Das ist eh, irgendwas ist vorbei, ich oder das.
3: Und für Die Blume aus dem Gemeindebau habe es in den 1970er Jahren auch ein reales Abbild gegeben, so Prokopetz.
1: Das Lied habe ich geschrieben auf meine damalig noch nicht, aber später werdende erste Frau, die in einem Gemeindebau gewohnt hat. Und das ist natürlich kein Liebeslied in dem Sinn, sondern ein sehr wienerisches, ein proletarisches Liebeslied, weil das Lied ist ja, wenn man das überhaupt nehmen kann, ist ja eigentlich ein Werben um die Frau. Ne? Du bist so wunderbar, ich bin ganz fertig und lass dich pflügen. Also mehr ein, wie sagt man, Aufriss. Formulierungen. Das Wichtige, was ich geschrieben habe, ist ja, du bist wie die Wintersonne und das ist einfach ein Liebeslied, Ende aus. Aber das ist halt interpretierbar, nicht? Also, und ich habe geschaut, was ist in dem Text, den ich damals geschrieben habe, drinnen, das sich zu einer Prosa-Werk, sprich einem Roman, verwenden lässt.

0: Wolfgang Amboss singt die Blume aus dem Gemeindebau. Hier in einer Version aus den 90er Jahren. Dem Song ist nun eine Milieustudie mit viel Wiener Schmäh entsprungen. Der Krimi erzählt die Geschichte von Robert Kudacek, seiner Mutter Lisi und der schönen Juliane, einer Blumenverkäuferin. Alle drei geraten in Konflikt mit der albanischen Mafia. In Rückblenden werden wichtige Lebensereignisse der Protagonisten vorgestellt. Zum Beispiel, wie sich Rotlichtfürst Heinz und Lisi Kudacek kennengelernt haben.
1: Er lernte die deutlich jüngere Lisi bei einem Heurigen in Neuwaldeck kennen, wo sie servierte. Weil sie nicht wusste, wer der zwar ältere, aber so schneidige Herr war, machte sie schnippische Bemerkungen und gab ihm kecke Antworten, wenn Heinz Kudacek über den Durst getrunken hatte und verbal oder physisch übergriffig wurde. Das gefiel ihm und die kleine, flinke, süße Lisi gefiel ihm auch. Und so saßen die beiden dann bald einmal im Café Weimar in Währing und Heinz erzählte vom Krieg und dass er einen Sohn hatte, den kleinen Robert, dessen Mutter bei der Geburt gestorben wäre und dass selbst er, Heinz Kudacek, merkte, dass dem Buben eine Mutter fehlte. Es kümmerte sich manchmal zwar eines der 14 Mädels um das Kind, aber das war nicht das Wahre. Er erzählte, dass er zu seinen Mädeln anständig wäre, sie nur, wenn's gar nicht mehr anders zu machen war, schlug.
0: Nach dem fünften Rendezvous lädt der Rotlichtfürst die Kellnerin zu sich nach Hause ein. Zum Nachtmahl serviert er ihr einen fertigen Aufschnitt vom Fleischhauer und einige Flaschen Katzensprung. Dann warten sie, bis der kleine Robert eingeschlafen ist.
1: Am nächsten Morgen kam Heinz mit zwei Gläsern Sekt ins Schlafzimmer, küsste Lisi wach, stieß mit ihr an, holte darauf eine dunkelrote, würfelförmige Schatulle aus seinem Morgenrock hervor und präsentierte ihr den glitzernden Ring darin. »Schau dir den Gardan an, Lisi. Qualte dir?« Lisi trank das Glas Sekt auf einen Zug aus, musste heftig niesen und sagte dann,
2: »Heinzi, das muss ja Vermögen wert sein.«
1: »Ich habe ihn günstig gekriegt«, antwortete er augenzwinkernd, steckte ihr den Ring an und entschied, »als dann, heiraten wir halt.« Und dann schliefen sie, wie um den Bund zu besiegeln, noch einmal miteinander. Danach fragte Lisi,
2: »Wo ist denn der Bub?«
1: »Er schläft sicher noch bei einem der Mädel.« Lisi richtete sich im Bett auf.
2: »Ausnahmsweise heute von mir aus. Aber das Kind gehört zur Mama.«
1: Die Schlafzimmertür ging auf und Robert trippelte herein. Heinz legte einen Arm um Lises Schultern und sagte zu dem noch verschlafenen Buben, »Das ist jetzt deine Mama, verstehst? Gib ihr ein Busserl.« Der Bub zögerte, da nahm Lisi ihn zu sich hoch, kuschelte sich ein bisschen an ihn und lachte.
2: »Jetzt hast du eine schöne junge Mama und nicht nur deinen schirchen alten Papa.«
1: »Na, na«, brummte Heinz Kudacek. Das Kind lachte und ab diesem Zeitpunkt war die Lisi die Mama.
0: In den 1970er Jahren habe sich das Geschäft mit der Liebe verändert. Es fand ein gewisser Umbruch statt, erinnert sich Josie Prokopetz an die reale Unterwelt der 1970er Jahre in Wien. Die Albaner beliefern die Bordelle am Gürtel und in Zeitungen werden Hausbesuche inseriert. »Ich bringe viel Geduld mit für ältere Herren« ist meist in diesen Inseraten zu lesen, erinnert sich der Autor.
3: Der neue Trend, wie es dann in der Kronenzeitung war, diese Hausbesuche. Gibt es heute noch, allerdings ist das alles, sind das schon Institutionen.
0: Heinz erkennt diesen Trend und im Wiener Kaiser-Franz-Josef-Spital gibt der Rotlichtfürst als bereits totgeweihter Mann letzte Anweisungen, um das Geschäft in eine neue Richtung zu lenken. Einst sei er ein Trumpf von einem Mann gewesen, beschreibt ihn Prokopetz. In seiner Todesstunde ist Heinz nur mehr ein, wenn auch großes Knochengerüst.
1: Die Menschen kehren weg von der Straße. Hast gehört, Lisi, weg. Es bringt nur ordinäre Kundschaft, die noch dazu kein Geld hat. Lisi Kudacek streichelte die Hand ihres sterbenden Heinz. Sie liebte ihn mit Nachsicht aller Taxen. Die paar Mal, die er sie geschlagen hatte, geschenkt. Und es war auch nicht wirklich fest gewesen. Da hätte man sehen sollen, wie das war, wenn der Heinz einmal wirklich jemanden gehaut hatte. Im Grunde aber war der Heinz ein herzensguter Mensch. Genau wie sein Bub, der Robert, der ähnlich groß, breit und muskulös war wie sein Vater, nur schlanker. Er ging regelmäßig in den Boxclub Schwarz-Weiß Wien zum Training. Dem Robert durfte keiner in eine Rechte hineinrennen, weil da war's dann aus. Über seine Mama ließ er nichts kommen. Das Geschäft auf der Felberstraße sperren wir auch zu, diese miese Blaushitten. Bringt doch nichts mehr. Kommen nur mehr Tschuschen und Chipesen, die alle floch sind, röchelte Heinz Kudacek.
2: Jo, Heinzi,
1: sagte Lisi Kudacek.
2: Wir werden es genauso machen, wie du sagst.
1: Heinz Kudacek atmete erst schwer und dann gar nicht mehr. Lisi schlug ihrem Heinz ins Gesicht und sagte im Rhythmus der Ohrfeigen:
2: Heinzi, was ist denn, ich bitte?
1: Sie wollte schon nach einem Arzt rufen. Da öffnete Heinz Kudacek ein letztes Mal die Augen. Hausbesuche, Lisi, blies er seinen Unternehmergeist aus. Wir müssen uns die Madeln auf Hausbesuche spezialisieren. Das ist das Neueste, oder? Oder Hotel. Weg von der Straße. Der Robert soll dir zur Hand gehen. Gehobener Service. Wir vermitteln, machen den Preis aus und sind mit dem Menschenanteil. Dann drückte er ein letztes Mal Lisis Hand. Und lasst euch nichts gefallen.
0: 1953 haben sich Lisi und Heinz Kudacek kennengelernt, schreibt Prokopetz. Ihre Beziehung ist nicht nur von Liebe geprägt, sondern auch von unternehmerischem Erfolg. Lisi ist tüchtig. Es gelingt ihr, das Institut Kudacek nach Heinz' Tod weiter auszubauen.
1: Und seit Heinz' Tod florierte das Institut Kudacek sogar prächtiger denn je. Das war ihrer Geschicklichkeit und ihrem Glück zu verdanken.
0: Auch wenn sich Lisi Kudacek in einer Männerwelt zu behaupten weiß und äußerst erfolgreich ist, sieht Josi Prokopetz die Rotlichtfürstin keineswegs als emanzipierte Geschäftsfrau.
3: Das ist für mich, wie man gesagt hat, der Goschen wie das Schwert. Da hat man nicht müssen emanzipiert sein. Das war, der Ausdruck Emanzipation war ja damals gar nicht en vogue. Dass das da ein Beispiel für Emanzipation ist, will ich gar nicht sagen. Die hat halt angepackt, was ihr Mann, der gestorben ist, hinterlassen hat und ist dort mit Mut und vermutlich auch ein wenig Indolenz in das Ganze eingegangen und hat das geführt.
1: Die Geschäftstätigkeit hatte sich über die Jahre ausgeweitet. Mädchen mit großen Plänen, die sich für keinen der bürgerlichen Lebensentwürfe erwärmen konnten, gab es scheinbar immer mehr und darum hatte Herr Kraus wachsenden Zulauf.
0: Herbert Kraus vermittelt dem Institut Kudacek junge Frauen, die unbedingt Models oder gar Filmstars werden wollen. Oder wenigstens Bravo Girl des Jahres. Ein guter Karrierestart wäre, bei Kinomodeschauen oft sparsam begleitet über die Bühne zu hopsen, versucht Herbert Kraus, die jungen Frauen zu überzeugen. Vielleicht würde dann auch einmal zufällig ein Manager aus der Mode- oder Filmbranche im Kino sitzen und das Starlet ganz groß herausbringen. An diesem Punkt, wo es für das künftige Model und Covergirl darauf ankommen würde, so einen Manager zwingend auf sich aufmerksam zu machen, hilft dann Herbert Kraus weiter. Er stellt das Mädel Frau Lisi Kudacek vor. Es kommen also vorwiegend junge Damen ins Institut Kudacek, die den vorgegebenen, gut bürgerlichen Lebenslauf nicht gehen wollen und daher aussteigen.
3: Ja, das war dieses Übliche, dieses sei anständig, arbeite, sei fleißig, teilweise sei fromm auch noch. Und dann die Mädels fallen, die werden halt, nach wie vor, die werden halt dann Mütter. Und in die 70er Jahre sind die dann im Haus verschwunden, weil da hat dort der Papa-Monat oder wie das heißt, das hat es ja damals nicht gegeben. Und die sind dann verschwunden und wer das nicht wollte, die sind nicht alle Callgirls geworden, sind halt Hippies geworden oder irgendwas und haben das halt verweigert. Das haben auch die Burschen verweigert, sogar in meiner Meinung größerem Maße, die bürgerlichen Lebensart, halt Matura oder Lehre oder irgendwas. Und dann halt dort angestellt, da arbeiten, da und eigentlich ein vorgezeichnetes Leben zu haben, ohne Überraschungen. Nicht?

0: Prozessor schickt.
1: Eibischzuckerl vom legendären Wolfgang Ambros Doppelalbum 19 E-Class Numbers aus 1976. Darin karikiert Joseph Prokopetz den sogenannten gutbürgerlichen Lebenslauf, den der Autor, wenn es nach seinen Eltern gegangen wäre, auch einschlagen hätte sollen. Bekanntlich hat sich Jose anders entschieden und ist mit seinen Texten erfolgreich geworden. Im Buch möchte Juliane, wie viele andere Mädchen auch, hoch hinaus. Sie besucht daher die Sikudacek.
2: An der Tür der geräumigen Wohnung in dem modernen und weitläufigen Gemeindebau mit integrierten Grünflächen läutete es. Heinz Kudacek hatte es seinerzeit gegen alle Hindernisse durchsetzen können, zwei Wohnungen zusammenzulegen. Lisi Kudacek mühte sich nun ohne Stock durch diese Zimmer. Sie wusste bis heute nicht, was ein mittlerweile verstorbener Bezirksrat am Kerbholz gehabt haben musste, dass Heinz sie zwei Gemeindewohnungen einfach so zusammenlegen hatte dürfen. Endlich war Lisi Kudacek an der Tür angelangt und öffnete sie. Draußen stand, auf Erwachsen zurechtgemacht, das junge Mädchen vom Blumenstandl am Stadlauer Friedhof.
3: Guten Tag. Der Herr Kraus hat gemeint, ich soll mich bei Ihnen melden. Ja, Mädel, ich weiß Bescheid,
2: sagte Lisi und winkte sie herein.
3: Komm rein. Magst du was trinken, dann Kakao vielleicht, oder willst du was essen?
2: Das Mädchen sagte nichts. Lisi Kudacek sah sofort, dass sie eine Idealbesetzung war. Jung, mit tadelloser Figur, perfektem Hintern, langen Beinen und wachen ein wenig, verhuschten blauen Augen.
3: Komm, setz sie daher.
2: Frau Kudacek deutete auf das Ledersofa der großzügigen Wohnlandschaft.
3: Ich wärme dir ein Schulterscherzerl und ein Kochsalat.
2: Das Mädchen hieß Juliane Türk, Schulabbrecherin in der 6. Klasse, die sie erfolglos wiederholt hatte. Sie war gewissermaßen vollweise, Vater unbekannten Aufenthaltes, vermutlich drogensüchtig, Opium, Heroin oder so, Mutter an Brustkrebs gestorben. Deren alleinstehende Schwester Julianes Tante, Caroline Linci Petraschek, vom Schicksal auch nicht gerade zärtlich umarmt, hatte Juliane aufgenommen und wohnte mit ihr in einem der alten, renovierungsbedürftigen, grauen Gemeindebauten, nicht weit vom Friedhof entfernt, auf der Viererstirn. Darum war sie sichtlich beeindruckt, als sie die große Wohnung mit den angesagten und sicher teuren Möbeln der Frau Kudacek sah.
1: Julianes erster Versuch, aus einem bürgerlichen Leben auszubrechen, ist fehlgeschlagen.
3: Und dann,
2: fuhr Juliane fort,
3: hat mir der Herr Graus von der Kinomodenschau versprochen, dass ich vielleicht einem Manager gefalle und der was für mich tut, karrieremäßig. Da ist aber gar nichts dabei rausgekommen, außer dass mich ein Ausländer, ein Albaner, wie sich herausgestellt hat, in einer Bar im 20. Bezirk an der Stange tanzen lassen wollte. Der wollte mich mit Gewalt gleich von der Straße weg in seiner alten Chaise mitnehmen. Aber ich habe ganz laut geschrien, Hilfe, Polizei, dann ist er dann abgehauen.
2: Und? Fragte Frau Kudacek.
3: Ist die Polizei dann gekommen? Aber wo?
2: Antwortete Juliane geringschätzig.
3: Die kommt nur, wenn man sie nicht braucht.
1: Im Lauf der Handlung kommen sich Juliane und Robert näher, was Lisi missfällt. Schließlich will die Chefin das Mädchen für ihr Geschäft einsetzen. Es wächst ja auch der Kundenstock. Der Erfolg von Lisi Kudacek ruft die albanische Mafia auf den Plan.
2: Die Albaner waren Berserker. Sie waren sunnitische Moslems. Alle anderen waren für sie ungläubige Hunde, Stimmvieh, Kanonenfutter. Insbesondere Frauen außerhalb der Clans waren von Natur aus alle Huren, als solche zu behandeln und auszubeuten. Das galt als gottgefällig. Damit schuf man sich Pfründe im Paradies. Die Frauen innerhalb des Clans waren, solange sie sich unterordneten, heilig. Nicht, dass sie Rechte oder Freiheiten besäßen. Sie mussten wegen jedem Schmarrn ihren Mann oder zumindest einen männlichen Verwandten wie Vater, Bruder oder Onkel um Erlaubnis fragen. Sich den Sitten und Gebräuchen des Clans fortwährend zu widersetzen, endete häufig mit dem Tod der Frau. Meist der Bruder oder ein Cousin übernahm dann die Aufgabe, im Zuge eines Ehrenmordes die aufmüpfige Frau hinzurichten. Ehre war in diesen Kreisen und nicht nur bei den Albanern etwas Sakrosanktes, gefährlich Irrationales und allein mit Tradition nicht annähernd zu erklären. Es war etwas Religiöses. Kein Wunder also, dass die Albaner es nicht gern sahen, von einer Frau ihre Madeln ausgespannt zu bekommen.
1: Nun teilt Clanführer Hamad Ahmatis seine Männer ein. Sie sollen sich mit Lisi Kudacek treffen.
2: Du und du, krächzte Hamad Ahmatis und deutete einerseits auf seinen Sohn Barut, andererseits auf seinen Neffen Ergor. Trefft euch mit diesem Weib und erklärt ihr, dass das Geld kostet, was sie vorhat. Geld oder Blut. Er deutete auf den Dritten. Und du hörst dich um, was dieser Gar aus oder wie er heißen mag für eine Rolle spielt. Die drei erhoben sich gleichzeitig, neigten jeweils kurz, aber stramm den Kopf und ließen den Alten allein. Der griff zu der Glocke. Er wollte essen.
1: Lisi ist nervös. Um sich zu beruhigen, besucht sie Heinzis Grab. Seine Antworten wären gerade jetzt besonders hilfreich.
2: Und ihr war, als ob ihr Heinzi antwortete, lasst euch nichts gefallen.
1: Dann kommt es zum Treffen mit den Albanern am Stadtlauer Ziegelteich.
2: Ein leiser Wind wehte durch das Schilf rund um den Stadtlauer Ziegelteich. Der Teichrohrsänger, eher bekannt als Rohrspatz, schimpfte beherzt, aber die Bartmeisen pfiffen ihm etwas in der aufziehenden Dämmerung. Jenseits des Schilfgürtels ging eine Frau auf einen Stock gestützt, flankiert von einem großen, sehnigen und elastisch wirkenden Burschen und einem bulligen Mann mit Neigung zum Rundrücken, der in einem zu großen, abgewetzten braunen Anzug steckte. Die Frau mit dem Stock war Lisi Kudacek. Haben Sie keine Angst, dass Sie mit Ihrem Stock in dem Schlamm da stecken bleiben? Fragte Erich Göschl.
0: Ich pass schon auf,
2: sagte Frau Kudacek und deutete den Stock wie ein Gewehr haltend auf Göschl. Entgegen kamen ihnen, mit entschlossenen Schritten, zwei robust gebaute, bärtige Männer, die den Eindruck erweckten, als würden sie mit ihren gewaltigen Nasenlöchern ständig nach allen Seiten wittern. Die beiden Gruppen standen einander eine Zeit lang wortlos gegenüber, bis Lisi Kudacek an den zwei Chrysanthemen riechend, die ihr vom Friedhofsbesuch übrig geblieben waren, im Wiener Kaffeehauston fragte:
0: Alles dann, Burschen, was gibt's?
2: Ein Albaner blickte von Frau Kudacek zu Erich Göschl. Ihr nehmt Mädel weg von Straße und weg von Gürtel. Das schadet unserem Geschäft. Erich Göschl entgegnete unaufgeregt und mit seiner Grabesstimme und deutete auf Lisi Kudacek. Mit mir braucht's gar nichts reden. Fragt's die Chefin. Frau Kudacek sagte in einem Tonfall, als würde sie am Mexikoplatz um ein paar Küchenschürzen feilschen.
0: Gehört's doch auf. Die paar Menschen, die zu uns kommen, das kann euch doch nicht schaden. Die meisten können wir eh nicht brauchen.
2: Wir reden nicht mit wertlosem Weib, sagte der eine Albaner, ohne sie anzusehen, in Richtung Robert. Und dann ging es, beinahe im Wortsinn, Schlag auf Schlag. Robert, der die Beleidigung seiner Mutter nicht dulden wollte, brachte seinen Kopf in die Doppeldeckung, machte einen explosiven Schritt nach vorn und schlug einen rechten Haken in die linke Gesichtshälfte des Albaners, dem daraufhin Blut aus der Nase spritzte. Der steckte den Treffer jedoch weg und griff nach seinem Messer. Frau Kudacek stieß mit ihrem Stock gegen die Brust des zweiten Albaners und zog den Hebel unter dem Stockgriff durch. Ein Klack war zu hören, das vom Gesang der Schilfvögel beinahe übertönt wurde. Eine 25 cm lange, doppelschneidige Klinge sprang am unteren Ende des Stockes heraus und drang von schräg unterhalb des Brustbeines in den Leib des Albaners. Das besondere Extra im Geschenk ihres lieben Heinzi.
0: Wertloses Weib, sagt das Rabenviech zu mir.
2: Frau Kudacek zog den Stock zurück, krümmte den Zeigefinger und wieder klackte es, als die Klinge in den Stock zurückfuhr und der Albaner mit kindlicher Verwunderung in seiner Miene stumm zu Boden ging. Sein Kumpan griff daraufhin blitzschnell zum Messer, aber bevor er noch einen Schritt nach vorne machen konnte, knallte ein Schuss. Er fiel, mitten ins Herz getroffen, nach hinten um. Erich Göschl steckte seinen 9mm ein und brummte: Blöd, wenn man zu einer Schießerei mit einem Messer kommt. Laut setzte er fort: Es wird Zeit, dass wir gehen.
0: Warte ein bisserl,
2: hielt ihn Lisi Kudacek zurück und drückte jeder der beiden Leichen, so gut es ging, eine Chrysantheme zwischen die Zähne. Blumen für die Toten.

0: Wenn Joseph Prokopetz Kämpfe beschreibt, zieht er seine Leserschaft mitten in das Geschehen hinein.
1: Ich weiß, wie das bei anderen Autoren oder Schreibern ist, wenn ich in einer Geschichte, in einer Episode oder was drin bin, dann ist es also jetzt vergleichsweise nicht so, dass ich da sitze und schreibe, sondern das ist da und rennt an wie ein Film in Bild und Ton und ich schreibe das nur an, klingt auch blöd, aber kommt das was anderes, ich weiß nicht was.
0: Prokopetz kreiert also dank seines filmografischen Gedächtnisses realistische Schilderungen.
1: Ja, das Bild fängt sich dann zu bewegen an, die Leute reden miteinander, wie gesagt, wie in einem Film und das schreibe ich dann ab. Das klingt jetzt blöd, aber so ähnlich. Und wenn dieser Film reißt, bin ich bereits so erschöpft, dass ich mir eine Stunde hinlegen muss.
0: Joseph Prokopetz schafft es in seinem Krimiroman Die Blume aus dem Gemeindebau ebenso, Ausdrücke aus dem Milieu originalgetreu in Dialoge einzubauen. Kein Wunder, kannte er doch einige Vertreter aus der Unterwelt.
1: Da denke ich mir dann, wie würde das, ich will jetzt keinen Namen nennen, der und der gesagt haben und dann sich informieren, hör einem reden.
0: Zurück zum Roman. Nach Lieses Kampf gegen die Albaner steht Kommissar Haselbacher vor einer schwierigen Aufgabe. Er muss nun Morde aufklären, was so gar nicht in sein Interessensgebiet passt.
2: Kommissar Ludwig Haselbacher lümmelte übergewichtig hinter seinem Schreibtisch, rauchte eine Johnny Filter und sah sich frustriert in seinem Amtszimmer um. Verglichen mit dem in Otterkring war es nicht nur kleiner, sondern auch karg und schmucklos. Obwohl er alle seine Bilder mitgenommen hatte, das farbenfrohe Poster mit den Diensträngen und den dazugehörenden Distinktionen der Polizei sowie die Fotos von seiner Frau, die ein jüdischer Arzt, wie er auch nach Jahren noch glaubte, durch einen Kunstfehler bewusst hatte sterben lassen. Vor knapp 30 Jahren wäre dieser Arzt drakonisch zur Rechenschaft gezogen worden. Heute rächten sie sich, wo sie konnten. Seit nunmehr 2,5 Jahren tat er hier Dienst. Seit man ihn damals vom Kommissariat 1160 Grubergasse ins Polizeikommando 1220 Donaustadt-Hadeck-Gasse versetzt hatte. Besonders glücklich war er nicht. Erstens war die anstehende Beförderung zum Oberkommissar ausgeblieben, zweitens kam er mit den neuen Kollegen in der Gruppe nicht wirklich zurecht und drittens waren ihm Veränderungen grundsätzlich lästig. Er rauchte seine Johnny Filter und schlürfte einen Kaffee aus einer Tasse mit der Aufschrift Polizei 133. Ihm gegenüber saß der vor kurzem vom Rayons zum Bezirksinspektor avancierte Anton Altendorfer, der auf eigenen Wunsch mit Haselbacher versetzt worden war. Er hatte seine ausufernden Koteletten auf Anregung von oben etwas kürzen und fasonieren lassen. Sein Spitzname Kotelettentone war ihm dennoch geblieben. Seine Genugtuung darüber, dass er zum Termin befördert worden war und Haselbacher nicht, konnte er nur schwer verbergen, was wiederum Haselbacher wurmte und keine rechte Stimmung bei ihm aufkommen ließ. Noch dazu, wo am Schreibtisch ein gerahmtes Foto mit Trauerflor stand, das Bezirksinspektor Faustenhammer zeigte, der im vergangenen Jahr bei der berühmten Schießerei vor dem Café Bergheim im 7. Wiener Gemeindebezirk durch einen einzigen Schuss ins Herz ums Leben gekommen war. Haselbacher war schlecht gelaunt, traurig kannte er nicht und ausgerechnet jetzt läutete das Telefon. Kommissar Haselbacher, bellte er.
3: Dr. Martha Deutsch,
2: meldete sich die Pathologin am anderen Ende. Bitte, Frau Deutsch, Neuigkeiten?
3: Nicht viele, Herr Haselbacher, nur dass der Albaner raffiniert erstochen wurde. Von knapp unter dem Sternum.
2: Dem was?
3: Dem Brustbein aufwärts, sodass die Klinge die linke Herzkammer durchstoßen und die Herzscheidewand beträchtlich verletzt hat.
2: Danke, Frau Deutsch. Er wollte schon auflegen, sagte aber noch, wann werden Sie sich angewöhnen, mich mit meinem Dienstgrad Herr Kommissar anzusprechen?
3: Sobald Sie Frau Dr. Deutsch zu mir sagen.
2: Haselbacher schlug mit der Hand auf die Gabel und resignierte. Deutsch heißen, aber eine Jüdin sein. Das hätte es damals alles nicht gegeben.
1: Der Kommissar Haselbacher, der ist ja auch eine sehr, das weiß man schon aus dem Hofer, ne? Der ist nur ein bisschen ein Nazi. Und das kommt jetzt da nicht mehr so, weil das ist ja quasi schwer erzählt. Aber ich glaube, durchblicken lässt das nicht, wenn er sagt, Deutsch hassen oder Jedinzeit, das hätte es früher nicht gegeben. Ne? Ich fand auch zum Beispiel gut, dass der Haselbacher ziemlich angefressen ist, dass der Altendorfer die Prüfung geschafft hat, ja, zum Oberinspektor. Ja. Auch widerlich, sehr widerlich, ja, meiner Meinung nach.
0: In der Zwischenzeit sind Juliane und Robert ein Paar geworden. Als aber Juliane erfährt, dass sie auch als Prostituierte arbeiten soll, wird sie böse und verlässt Robert. Da helfen auch keine Treffen oder letzte Gespräche.

0: Barbar und Vornett, ein weiterer Ambros-Klassiker aus Giuse Procopets Feder. Nachdem sich Juliane im Streit von Robert getrennt hat, möchte sie nun ohne das Institut Kudacek hoch hinaus. Sie ist also weiterhin anfällig für verlockende Angebote, als Model arbeiten zu können. Da macht ihr der Rechtsanwalt Liano Hüsenay, der ebenso zur albanischen Mafia gehört, ein Angebot. Er verspricht Juliane ein Fotoshooting und lockt sie damit in ein Verlies, um Lisi und Robert erpressen zu können.
1: Bitte, Juliane, wundere dich nicht, wenn du das Fotostudio siehst. Es wirkt von außen ein bisschen ungewohnt. Juliane dachte sich nichts, als der schnittige Liano aufsperrte, über den Rasen auf die Haustüre zuging, in einem bestimmten Rhythmus anklopfte und Tefta, die Nichte von Hamad Amatis, ihm öffnete. Juliane war jetzt doch erstaunt, dass eine junge Frau mit Kopftuch öffnete und sie traurig ansah. »Wir gehen gleich hinunter ins Studio«, sagte Liano barsch, öffnete rechts neben dem Eingang eine dunkelbraune Türe und stieg mit Juliane 6 Stufen in einen Keller hinunter. Dort sperrte er eine schwere Eisentür auf, neben der eine Kredenz stand, nahm Juliane unsanft am Oberarm und nötigte sie, einen dunklen Raum zu betreten.
2: »Was ist denn das für ein Studio?«
1: Sie versuchte, sich von Hüsenay loszumachen, doch der verstärkte den Druck seiner Hand, bis es schmerzte, tastete nach einem Lichtschalter und 4 Neonröhren tauchten den Raum surrend in kaltweißes Licht.
2: »Hey, lass mich aus, ich will keine Fotos mehr machen«,
1: rief Juliane panisch, trat auf sie zu und riss ihr das Kettchen mit dem Schutzengel vom Hals. Dann schlug die Eisentür hinter ihr zu und sie hörte, wie der Schlüssel 2-mal umgedreht wurde.
0: »Wo ist Juliane?«, fragen sich Robert und Tante Lynchi täglich, bis ein Hinweis zeigt, dass sich das Mädchen in den Händen der albanischen Mafia befindet. Es kommt zum Befreiungskampf.
3: »Richtet euch zur Sicherheit die Kanonen her, man kann ja nicht wissen«, rief der Griesfranz.
1: »Und vergesst's nicht«, schärfte Robert den anderen ein, »die haben die Julia in der Gewalt.« »Hast die Chrysanthemen, Bub?«, fragte Lisi Kudacek. Robert nickte und deutete auf seine Jacke. »Was, unter der Jacke?« »Die werden ausschauen.« Die drei standen ein wenig ratlos herum, als Erich Göschl aus der Tiefe seiner Bronchien hustete. Er war nach der Grippe doch noch nicht ganz auf dem Damm, darum hörten sie nicht, wie von hinten jemand »Robert Kudacek« rief. Erst als Erich Göschl einen Mund voll Schleim von sich spuckte, bemerkten sie die beiden Männer in den schwarzen Knautschlackjacken. Einer hielt eine verhältnismäßig große Pistole auf Robert gerichtet, der sofort nach Boxerart zu sliden begann und ins Schilf hechtete, um darin zu verschwinden. Erich Göschl zog seine 9mm, Lisi Kudacek brachte zeitgleich mit den Worten »Ihr Hundsviecher, ihr Mohammedanischen«, ihren Spezialstock in Stellung. Die 25 cm lange Doppelklinge sprang klackend aus dem Schaft. Frau Kudacek ging unerschrocken auf den Albaner mit der Schusswaffe zu. Als sie nur noch knapp 2 Schritte vor ihm stand, drückte dieser ab. Lisi Kudacek brach tödlich getroffen zusammen.
0: Im Zuge von Lisi Kudaceks Begräbnis werden selbst die härtesten Kämpfer weich.
4: Wenn ich jetzt sage Literatur, ist das zu hoch gegriffen. Aber im Buchschreiben, im Romanschreiben, in der Belletristik, wenn man will, das muss schon, glaube ich, sein, dass Figuren und Personen etliche Facetten haben. Und ja, das muss sein, dass man Figuren hat, die Anführungszeichen schillern, ne? Die sagen, oh, der Jesus, der ist ja halt eigentlich eine Seele wie eine Fliege. Selbst der Göschl, der immer zuerst und ins Herz trifft. Selbst der hat weiche Seiten, nicht? Für den ist das ins Herz schießen Pflichterfüllung.
1: Der Sarg wurde von 2 Bediensteten der städtischen Bestattung in das offene Grab gekurbelt. Alle schmissen Lisi Kudacek nacheinander eine Chrysantheme nach. Robert warf ihr auch noch ihren Stock ins Grab. Die Männer brummten dabei: Servus, Lisi. Von den Mädchen sagten ein paar: Danke, Frau Kudacek. Nur Robert schluchzte: Bitte Gott, Mama.

0: Lisikudacek ist also tot. Kann Julianes Befreiung nun dennoch gelingen? Robert und seine Mannen, aber auch Kommissar Hasselbacher, bringen sich nun gemeinsam in Stellung. Liano Hüsenay wird überwältigt.
1: Hüsenay atmete schwerer, als er es aus Vorsicht eigentlich zulassen hätte dürfen. Er blickte sich just in jenem Moment panisch um, als die anderen zurückkamen, allen voran Hasselbacher, der, als er Hüsenay mit Juliane sah, aufgeregt seine Dienstwaffe zog und sie fahrig entsicherte, um sie auf Hüsenay zu richten. In seiner Aufregung fiel sie ihm aus der Hand, nicht zuletzt deswegen, weil Hüsenay krächzte: »Waffe weg, oder ich schneide ihr den Kopf ab!« Hüsenay war durch das unerwartete und für ihn bedrohliche Szenario einen entscheidenden Moment abgelenkt. Juliane schlüpfte unter seinem Arm hindurch, das von Hüsenay dadurch nur halbherzig geführte Messer stieß

0: Jane seine Dienstwaffe aus der Hand und blickte sich um. Er sah, wie Göschel, Gries und Rammer in das Verlies stürmten. Göschel schlug Walton Kutelka mit dem Knauf seiner Pistole gegen die Schläfe, während Gries einen der Albaner auf den anderen warf. Als sie sich keuchend aufrappeln wollten, rannte sie der Rammerkali wieder um. Gleich danach kamen Haselbacher und seine Mannen hereingestürmt. Der Kommissar fuhrwerkte erneut hektisch am Halfter seiner Dienstwaffe herum, um die Albaner dingfest zu machen. Walton, der benommen am Boden gelegen hatte, wollte sich hochrappeln, gab aber auf, denn Erich Göschel hatte seinen 9mm in Anschlag gebracht und rief mit seiner hohlen Stimme: »Stopp!« Der Kommissar, der seine Dienstwaffe diesmal ziehen hatte können, ohne dass sie ihm entglitt, feuerte einmal in die Luft, worauf dichter weißer Staub von der Decke rieselte. Dazu schrie er lauthals: »Der Nächste geht nicht in die Luft, ihr Scheißfiguren!«
1: Es obsiegt auch eine Kultur, wenn man will. Aber das hat sich so ergeben, ich kann schlechte Albaner gewinnen lassen. Das ist, glaube ich, kontraproduktiv. Die haben sich auch aus der Szene dann zurückgezogen, soweit ich habe das ja nicht verfolgt, aber zurückgezogen. Es waren dann ein paar Russen da.
2: Zurück zum Buch. Haben Robert und Juliane eine Zukunft? Josef Prokopetz verrät es am Ende seines Kriminalromans »Die Blume aus dem Gemeindebau«, inspiriert vom gleichnamigen Wolfgang Ambros-Hit. Als das Lied 1977 aufgenommen wird, befindet sich Prokopetz nicht im Produktionsteam. Er hat allerdings den Text dazu geliefert. Vom Erfolg der Produktion ist Jose von Beginn an überzeugt gewesen.
1: Und er ist noch dann zurückgekommen und das vorgespielt und ich habe gesagt, Alter, das ist sensationell. Ich finde die Musik großartig.
2: Das Lied »Die Blume aus dem Gemeindebau« ist mittlerweile zum Evergreen geworden und darf bei keinem Ambros-Konzert fehlen. Auch im Radio ist das Lied nach wie vor zu hören.
1: Ich spiele es täglich ein, zwei Mal, auch in Oberösterreich, Tirol, Kärnten, Wien, da und dort. Da hat der Bernhard Salomon ein gutes Gefühl gehabt. Ja, ja, da macht es der Titel. Ne?
2: Ja, und damit sind wir am Ende einer vordergründig-hintergründig Spezialausgabe zu Jose Prokopetz Kriminalroman »Die Blume aus dem Gemeindebau«, erschienen in der Edition A. Herbert Aigner und Judith Stassack haben für Sie darin gelesen. Sämtliche Präsentationen und Kabarettauftritte von Jose Prokopetz sind auf Joses Homepage unter www.prokopetz.at zu finden. Peter Pohn bedankt sich fürs Zuhören.

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4: Wir gehen jetzt danach vom Reinhaltungsverband Hallstättersee, vom RHV. Wir haben ja da heuer und letztes Jahr die Traun renaturieren lassen, alles auf dem Grund vom Reinhaltungsverband. Und die schauen wir uns jetzt an. Das ist jetzt alles schon ganz grün geworden. Da ist die Traun erweitert worden. Da gehen wir jetzt gerade durch bei der alten, rostigen, grünen Eisenbrücke. Gehen wir drunter und da sieht man dann das große Renaturierungsgebiet. Da ist die Traun verbreitet worden. Da sind Stromschnellen eingebaut worden, Tiefen und Untiefen. Am Uferbereich sind lauter so Steinbefestigungen gemacht worden. Da sind dann so kleine beruhigte Zonen dahinter. Vielleicht können wir einmal bogen gehen, was weiß man. Bäume haben wir eingelegt und es ist einfach das ganze Ufergebiet da viel natürlicher gemacht worden. Vorspringende und rückspringende Sandbänke und ich weiß jetzt nicht genau, wie viele 100 Bäumchen da gesetzt worden sind, klimafitte Bäumchen am Uferbereich. Die sind noch ganz klein jetzt, die sind erst vor 3 Monaten gesetzt worden, aber schaut schon recht vielversprechend aus, wächst schon alles recht schön. Natürlich hat es auch einen Gedanken zur Biodiversität. Die Artenvielfalt nimmt einfach massiv ab. Weltweit und auch in der EU und in Österreich und bei uns in der Region leider genauso. Und da will man einfach gegenwirken, indem man bewusst Plätze schafft, wo die Natur wieder zurückkommen kann und sie wieder Sachen, Tiere und Pflanzen heimisch machen können, die davor schon verschwunden sind oder stark eingeschränkt worden sind.
5: Hallo und herzlich willkommen zu einer neuen Folge Klima und Du. Heute aus dem Reinhaltungsverband Hallstättersee bei Guisan Jutwiefelbad. Neben mir ist Alexandra Meyer, eine Managerin der Klarregion Inneres Salzkammergut. Vielleicht habt ihr Alexandra schon einmal gehört, sie macht gemeinsam mit Birgit Müllegger die Sendung Sonnenklar bei uns im Freien Radio Salzkammergut. Hallo Alexandra.
4: Hallo Janik, servus.
5: Ich interviewe dich heute zum Thema invasive Arten oder auch Neophyten und ein bisschen Themen rundherum. Bevor wir mit dem eigentlichen Interview beginnen, interessiert mich noch, was eine Klarregion eigentlich ist.
4: Also Klar ist ein Förderprogramm vom Bund. Es steht für Klimawandel-Anpassungsmodellregionen. Und das ist ein Modell, wo geschaut wird, dass regional oder lokal mit den Gemeinden zusammen die Themen ausgearbeitet werden, wo die größten Auswirkungen vom Klimawandel schon zu sehen sind, beziehungsweise in Zukunft zu sehen sein werden. Und da arbeitet man dann zusammen, um Projekte umzusetzen, dass man sich besser an diese Veränderungen anpasst oder auch Chancen zu erkennen. Und die Information teilen wir mit den Gemeinden. Es geht da in Richtung Hochwasserschutz, in Richtung Naturkatastrophen, dass die Gemeinden besser vorbereitet sind, dass man zumindest Information hergibt und Bewusstsein bildet diesbezüglich.
5: Danke sehr. Jetzt aber zurück zum eigentlichen Thema, invasive Arten. Kannst du in ein paar kurzen Worten erklären, was invasive Arten sind?
4: Invasive Arten, das gibt es eine Definition dafür. Das sind alle Arten, die noch nicht da waren bis 1492, bis Christoph Kolumbus quasi Amerika entdeckt hat. Und die dann zu uns gekommen sind. Das sind die Kartoffeln, das sind die Tomaten, Die hat es bei uns früher nicht gegeben, zum Beispiel bei uns im Garten. Es gibt also gute invasive Arten. Es gibt aber auch invasive Arten, die ein Problem darstellen für die Natur. Wenn man im Garten Neophyten hat, soll man es im Garten lassen, schauen, dass das Ganze nicht über den Garten hinaus wächst und man die Restabfälle auch nicht irgendwo in der Natur entsorgt, sondern im Asi zum Beispiel, weil sie das gewisse Arten einfach dann in der Natur stark vermehren können und eben die heimischen Pflanzen verdrängen können. Und dazu zählt zum Beispiel der Flieder, wenn man im Bambus zum Beispiel ansetzt im Garten, da muss man wirklich bei den Wurzeln einen Kranz rundherum machen, einen massiven, damit das Ganze nicht rauswuchert. Es gibt aber auch die natürlichen Neophyten draußen in der, überall eigentlich schon. Der präsenteste bei uns ist der Staudenknöterich, den sieht man schon überall, der japanische Staudenknöterich. Es gibt im Orten, die sind giftig, es gibt Orten, die sind sehr dominant, das heißt, sie verdrängen die bestehende Landschaft, die bestehende Pflanzenwelt massiv. Entweder weil sie mit Gift in den Wurzeln arbeiten oder weil sie so dominant sind von der Wurzelbildung her, dass das andere alles vertreiben. Und da fällt eben zum Beispiel der Staudenknöterich drunter. Den findet man stark neben Straßen, wenn man weiß, wie der ausschaut. Und fort durch die Gegend wird man immer wieder Plätze finden, wo der Staudenknöterich ist. Und es gibt es auch neben den Zugtrassen. Und wo sich der Staudenknöterich massiv verbreitet, das ist entlang von Flussläufen. Wir haben eine Kooperation mit der Biologin. Sie hat schon in Bad Ischl kartografiert, wo Staudenknöterich wächst, entlang der Traun. Sie wird dann auch zu uns aufkommen und schauen, wo kommt das her. Also es wird alles runtergeschwemmt. Von oben startend, Flussbeginn, einfach dann flussabwärts oder bachabwärts. Und ja, also den findet man leider schon überall und es ist sehr schwer, den einzudämmen, ist der mal da. Darum ist da ganz wichtig und da arbeitet man mit den Gemeinden zusammen. Vermeidung ist das Wichtige, das heißt ein Grünschnitt, wenn man das abschneidet, richtig abschneiden und richtig entsorgen. Das ist nämlich zum Beispiel eine Sorte von Pflanze, wenn da nur ein kleines Stickerl irgendwo liegen bleibt, fängt der wieder zum Wurzeln an und beginnt da wieder sich auszubreiten. Also das ist wirklich eigentlich der präsenteste, der dominanteste und der lästigste und der kostenaufwendigste, weil den dann einmal entsorgen, wenn er da ist und bekämpfen, das ist eigentlich ein Faktor, der ins Gemeindebudget sich einschlägt.
5: Sind alle nicht heimischen Arten schädlich oder problematisch?
4: Es sind nicht alle nicht heimischen Arten schädlich oder problematisch. Eben die Tomate, die Kartoffel, Mais, glaube ich, der ist auch von Südamerika rübergekommen. Es ist eben wirklich die Definition von Neophyt, der gefährdend ist. Ist entweder er vertreibt die heimischen Bestände oder er ist gesundheitsschädlich. Da gibt es zum Beispiel die Ambrosia, die ist bei uns Gott sei Dank noch nicht so bekannt, auch genannt Ragweed. Das ist eine hochallergene Pflanze. Also ich weiß gar nicht, wie viele Teilchen das da drinnen sind. Wenn man da Probleme hat mit Allergien, ist man wirklich arm. Und die verbreitet sich auch massiv durch den Klimawandel, auch entlang von den Bahntrassen zum Beispiel oder auch entlang Autobahnen. Das ist ein Thema, das geht die ÖBB an, das geht die Asfinag an, das geht alle großen Firmen eigentlich, Infrastrukturfirmen an. Das ist für die ein Riesenproblem, weil das Zeug halt stellenweise extrem wuchert oder bei der Ambrosia, weil es gesundheitsschädlich ist. Was tatkräftige Folgen hat, ist zum Beispiel der Riesenbärenklau. Der schaut aus wie ein Wasserkraut, ein überdimensioniertes. Der wird einige Meter hoch, wenn es passt. Und die Milch von dem Riesenbärenklau, die ist ätzend. Also das ist, wie wenn du einen ganzen starken Sonnenbrand hast oder wie wenn du die wirklich verbrennst. Also das sind Sachen, wenn man einen sieht, braucht man fast eine Schutzkleidung. damit da nichts auf die Haut kommt, weil das kann man sich nicht schnell runterwaschen und dann ist sie erledigt, sondern das macht richtige Brandschäden.
5: Jetzt hast du auch schon ein paar negative Beispiele genannt. Das passt jetzt thematisch auch dazu. Sollte man persönlich, man selbst etwas gegen invasive Arten machen? Oder was können Gemeinden gegen invasive Arten tun?
4: Selber kann man schauen. Man hat oft einen großen Beitrag mit dem Garten, den man hat. Sachen, die sie verbreiten können, wirklich schauen, dass sie im Garten bleiben. Wie gesagt, beim Bambus. Der Flieder ist auch so ein Ort, der verbreitet sich dann auch sehr gern außerhalb vom Garten. Wichtig einfach, wenn man Neophyten im Garten hat, und da gibt es einige, also wie gesagt, Blumen, die extrem interessant sind für die Bienen, also Bienenweide fällt ja auch unter das Thema Biodiversität, das möchte ich dann später gerne noch anschneiden. Und wichtig, die Abfälle, die man hat, das ist, wenn neben dem Garten zum Beispiel der Bach ist, nicht die Sachen dann einfach, sieht der Nachbar, nicht in den Bach schmeißen, sondern entsprechend entsorgen, gibt die Grünschnittcontainer bei den Sammelzentren dort abgeben. Und ja, also das ist einmal das, was man als Privater machen kann. Wo die Gemeinden, die haben da große Verantwortung, sie bearbeiten große Flächen. Und da geht es eben da vor allem zum Beispiel Richtung Staudenknöterich. Das ist das Um und Auf, dass man im Vorhinein verhindert, schon bei der Entsorgung von dem Knöterich, dass man das entsprechend macht. Entweder man verbrennt es oder man bringt es in spezielle Abfallzentren, das darf man normalerweise gar nicht abgeben, bei einem Asi. Der wird erst zerstört bei Temperaturen ab 60 Grad circa und der müsste die Wurzeln, die nicht tiefer eingegraben sind oder unter anderem Grünschnitt liegen wie 5 Meter, da fängt das Zeug wieder zum Außerwurzeln an. Es ist ganz wichtig, einfach den nicht nur umschneiden, irgendwo inzwischen frei herumzufahren und dann wo auf ein Sammelstück zusammenschmeißen, eine Gemeindesammelstelle, weil da fängt sich rundherum alles zum Wuchern an. Sondern sie mal schlau machen. Eine gute Ansprechperson ist da zum Beispiel der Rainer Feichtinger. Der ist der Obmann vom Obst- und Gartenbauverein Bad Gulsern. Das geht aber raus bis Emsee. Also der hat ein großes Einzugsgebiet. Dann haben wir damals einen Kurs bezahlt für Neophytenmanager und der kennt sich wirklich extrem gut aus, wenn es geht um Neophyten, auch Garten, einen riesigen Garten, und da hat er viele Neophyten eingesetzt und er sagt ihm, es sind nicht alle Neophyten schlecht, es gibt auch gute, aber dass man sich da als Gemeinde mal erkundigt oder auch beim Abfallverband, Bezirksabfallverband, was macht man mit den Neophyten?
5: Was hat klar mit invasiven Arten zu tun?
4: Bei klar geht es an die Anpassung an den Klimawandel, und die Biodiversität ist ein wichtiger Punkt, dass man die Folgen vom Klimawandel eigentlich auch abschwächt. Diesbezüglich Biodiversität, das ist ganz ein breit gefasstes Thema und das ist sehr viel Information. Die Biodiversität ist eigentlich der Lebensraum für uns alle, und wenn der nicht mehr ist, dann sind nicht einfach ein paar Pflanzen und ein paar Tiere weg, sondern da geht es dann um Sachen wie Nahrungsmittelsicherheit, um Trinkwassersicherheit, ja, saubere Luft, sauberes Wasser. Da können ganze Nahrungsmittelketten zusammenbrechen. Und da haben wir eben was mit der Biodiversität. Für uns ist wichtig, dass eben die bestehenden Lebensräume bleiben, wie sie sind, oder so gut wie möglich bleiben, wie sie sind. Und durch die Informationen, wie es die jetzt gerade gegeben habe und die hoffentlich viele Hörer anhören, Wissen zu schaffen, nicht nur über die invasiven Arten, also wie man invasive Arten verhindern kann, wie man sie davor schützen kann, aber auch, dass das Thema Biodiversität ganz wichtig ist. Und bei der Biodiversität ist die invasiven Neophyten sind da nur ein Teil davon. Da geht es auch um das Thema Umweltverschmutzung, Überfischung, landwirtschaftliche Übernutzung von den Böden. Also das ist wirklich ein breit gebreitetes Thema, genauso die Abholzung von den Wäldern, wie man es weltweit sieht. Wir sind ja nicht nur in Österreich, sondern das ist wirklich weltweit ein Problem. Und diesbezüglich informieren wir einfach die Menschen, die Gemeinden, und wir arbeiten mit den Leuten zusammen vor Ort, zum Beispiel bei der Korinski-Klausen drinnen in Bad Gäusern. Da macht die ÖBF mit dem Waldpädagogen immer Führungen, der erklärt dann auch einen klimafitten Wald, mehr Laubwald zum Beispiel, und nicht nur bis jetzt Fichtenwald. Also das sind so Themenbereiche, die wir mit klar abdecken wollen. Es ist so, dass inzwischen schon 70% von den Tierarten verschwunden sind. Man redet da eigentlich fast von Massensterben, wie es schon mal war, also wie es schon öfter war. Und das ist in unserer Verantwortung, dass man das einfach vermeidet.
5: Welche Projekte oder gibt es Projekte, die ihr gerade umsetzt mit klar?
4: Bezüglich Neophyten sind wir dabei, dass man entlang der Traun eben die Kartografierung vornimmt, beziehungsweise dass man mit den Gemeindemitarbeitern gemeinsam Informationsveranstaltungen macht. In Bad Gäusern haben wir schon eine gemacht, damals mit Rainer Feichtinger. Das ist ganz gut angenommen worden. Es ist auch für die Gemeindemitarbeiter interessant, über die Sachen zu hören. Es ist doch ein relativ neues Thema. Wir haben besprochen mit Rainer Feichtinger, Gartenliebhaber von der Region, einmal seinen Garten einzuladen. Der kann dann viel sagen zu den invasiven Arten, zu den Neophyten, einfach zur umweltfreundlichen oder bienenfreundlichen Gartengestaltung, was wir mal ansetzen. Dass die Bienen sind ja wichtige Bestäuber. Die bestäuben ein Drittel von den Nahrungsmitteln, die wir zu uns nehmen, wie man die unterstützen kann. Wir arbeiten, wie gesagt, zusammen mit der ÖBF. Es sind da alle vier Gemeinden in den letzten Jahren Bodenbündnisgemeinden geworden. Sie sind klimafreundliche Gemeinden, sie sind bienenfreundliche Gemeinden geworden. Also da schauen wir, dass wir Informationen weitergeben, und sind auch sehr dankbar über die Kooperation mit den Gemeinden, dass sie das mitmachen. Und ja, das sind eigentlich so mal die wichtigsten Projekte, was wir jetzt zum Thema rein, zum Thema invasive Neophyten haben.
5: Wir spazieren jetzt nochmal zur renaturierten Traun, um noch ein bisschen mehr über Biodiversität zu sprechen. Was gibt es denn für Lebensräume überhaupt bei uns im Salzkammergut?
4: Bei uns gibt es einmal die Kulturlandschaft, die typisch ist bei uns, also die einfach im Laufe der Jahrhunderte entstanden ist, der Teil des UNESCO-Erbes ist. Mit den Wiesen dazwischen, die Obstbäume, das ist so die Spalierbäume, das ist das typische, das ist einmal der kultivierte Lebensraum. Uns gibt es dann im Innensalzkammergut, kann man sagen, von 500 Meter rauf eben die bewaldeten Gebiete, die Wiesen rauf bis zum Gletscher. Vom Dachstein auf 3000 Meter durchlauft man die unterschiedlichen Vegetationszonen. Also da geht es dann ein bisschen, ja, Gletscher, Schnee, Eis. Und innerhalb von dem Gebiet gibt es eben zum Beispiel ganz speziell bei uns sehr viele Moorlandschaften. Ich war da gerade letzte Woche bei einer Vorstellung dabei bei uns in Gäusern. Da ist es gegangen um die Renaturierung von den Mooren. Es gibt diesbezüglich ja Projekte, und viele Moore sind früher einfach sind Gräben geschlagen worden, damit das Wasser abläuft, damit man den Dorf besser abbauen kann, beziehungsweise das Ganze trocken liegt für die Viehbewirtschaftung. Und da ist man jetzt dran, zum Beispiel mit der Uni Wien, und die ÖBF ist da ganz ein wichtiger Partner, dass Flächen wieder oder Moore wieder rückgeführt werden in den natürlichen Zustand. Ich muss jetzt sagen, aus meiner Erfahrung aus der Gosau und auch von meiner ganzen Region, das Thema Moor. Moore werden oft noch eigentlich fast eher als lästiger, unnützer Platz gesehen, wo man nicht den Sinn sieht, warum macht man das jetzt wieder nässer. als schon früher mal gewesen ist jetzt. Das ist eigentlich, also da ist noch viel Arbeit zu machen, deswegen danke auch diesbezüglich. Moore sind ein ganz großer CO2-Speicher, eben durch das, dass das ganze Luft abgeschlossen ist, ist das im Boden drinnen und wenn man das öffnet, dann kommt das ganze, der ganze Kohlenstoff raus, das ganze CO2. Und wir haben es gesagt, also 3% der Fläche sind Moore und die speichern aber 30% vom Kohlenstoff. Das kann man sich gar nicht vorstellen. Also der kommt jetzt in Bezug auf Klimawandel oder Klimaschutz eine ganz wichtige Rolle zu. Und was zum Thema Biodiversität zu sagen ist, also die Moore haben ganz ein spezielles Klima, und ganz spezielle, eingeschränkte Fauna und Flora, Tiere und Pflanzen, die da wachsen. Und die da nur wachsen und nicht von anderen Arten verdrängt werden, wenn es nass genug ist. Wir haben im Zuge von unserer Arbeit letztes Jahr mit der Katrin Pilz beim großen Löckermoos in der Gosau eine Untersuchung gemacht, also schon 2008. Eine Bestandserhebung gemacht worden und sie hat jetzt einen Zeitvergleich gemacht, wie hat sich das Ganze jetzt eigentlich innerhalb von kurzem Zeitraum verändert, nicht einmal 20 Jahre. Und was sie da herausgefunden hat, ist, dass Bäume vermehrt in das Moor eindringen. Das ist ein Zeichen, dass es trockener ist, dass nicht, also dass einfach weiter reinwachsen können, weil es ihnen nicht mehr zu feucht ist. Die offenen Flächen werden weniger. Es steigt da die Biodiversität, was man eigentlich sagt, super, Biodiversität nimmt zu. Im Moor ist es aber nicht gut, weil es eigentlich nur ganz wenige Arten geht, die sich im typischen Moor wohlfühlen. Und wenn mehr Arten kommen, ist es ein Zeichen, dass mit dem Moor was nicht passt, dass es zu trocken wird, dass Arten von außen in das Moor hineinkommen. Also von den Blumen, von den Sträuchern, der typische Sonnentau, diese fleischfressende Pflanze, das ist eine typische Pflanze vom Moor, die wird eigentlich immer weniger. Die Moose, die typischen, diese Nasswiesen, das wird auch weniger und es kommen einfach von außen andere Arten rein, wie die Sumpftotterblume, die da eigentlich nichts verloren hat, ihren typischen Moor. Und diesbezüglich ist sehr wichtig, dass da entsprechende Maßnahmen gesetzt werden und eben das auch beobachtet wird. Und in dem Bezug muss man Danke sagen an die ÖBF. Es gibt in ganz Österreich 1500 Moore und allein auf dem Gebiet von der ÖBF sind 500 davon. Und die haben sie alle unter Naturschutz gestellt. Und da wird auch geschaut jetzt, dass die Moore wieder renaturiert werden, wo schon große Eingriffe gewesen sind.
5: Was natürlich dann auch noch ein weiterer Lebensraum ist, ist der Wald. Da kommt es auch immer wieder mehr zu Diversifizierung. Kannst du dazu auch noch etwas mehr sagen?
4: Naja, es ist eine Notwendigkeit. Ein Baum, den man jetzt setzt, den kann man in ungefähr 70 Jahren ernten, wie man sagt. Also man muss jetzt schon den Baum setzen, wo man meint, dass in 70 Jahren noch zu ernten ist und nicht davor durch irgendwelche Schädlinge oder Hitzewellen hinweggerafft werden. Und wir haben schon einige Baumsetzaktionen gemacht, vor allem mit Schülern, mit Schulklassen. Da sind wir sehr dankbar für die Kooperation und für die Bereitschaft. Das taugt ja Kinder auch sehr. Und es werden da zum Beispiel der Korinski-Klause hat man hauptsächlich mal Lärchen gesetzt. Lärchen kommen besser zurecht mit trockenen Phasen. Sie brauchen nicht so viel Wasser und sie sind hitzebeständiger als wir zum Beispiel die Fichte. Die Fichte ist auf 500 Meter mehr oder weniger zum Sterben verurteilt. Das macht eh die Natur. Gell? Also sie werden braun, sie haben einen extremen Hitzestress. Heuer ist wieder Frühling, wenn da ist gerade gelb aufgegangen bei den Wäldern, weil sie so viel Samen ausgeschüttet haben oder so viel Blütenstaub. Und das ist auch ein Zeichen, dass die Bäume unter Stress stehen, die sozusagen schicken ja letzte Energie in die Zukunft, weil sie selber das Gefühl haben, sie überleben es nicht. Also das ist, ja. Schön zum Anschauen, schlecht für Allergiker. Und wenn man sich ein bisschen mit dem Thema auseinandersetzt, sieht man da auch die Hintergründe, warum das so sein könnte. Das heißt, der ÖBF macht da schon sehr viel. Es wird auch vermehrt Laubwald angesetzt, weg von den Monokulturen. Man ist da nicht so anfällig für Schädlingsbefall. Wenn da nur Fichtenwald ist, der ist dann weg. Da geht es dann auch in Richtung Naturschutz, Infrastrukturschutz, das ist dann eine Kooperation mit der Wüppach- und Lawinenverbauung, dass, wenn da kein Wald mehr ist, dann kommt der Hang viel leichter ins Rutschen zum Beispiel und kann dann Häuser oder Bahn, Straße gefährden. Unser Wald ist ein Schutzwald, das heißt nicht, dass wir den Wald schützen müssen, sondern der Wald schützt uns vor der Naturgefahren. Er ist ein super Schwamm, ein gesunder Wald, kann viel Wasser aufnehmen, der dann nicht in Form von Hochwasser dann bei uns unten landet, sondern der nimmt einmal den Teil auf und gibt ihn dann langsam wieder ab. Also man merkt, das ist ein System, das sehr ineinander greift und wo man nicht nur den Wald schützt, sondern uns schützt. Und das muss man mal einfach in den Kopf reinbekommen.
5: Danke sehr. Ich glaube, wir kommen langsam zum Abschluss und da wollte ich dich eh persönlich fragen, ob du den Zuhörerinnen und Zuhörern eine eigene Botschaft mitgeben willst.
4: Super, wie lange hast du Zeit? Na, Blödsinn. Es ist schwer, das Ganze zusammenzufassen. Also ich richte das jetzt hauptsächlich einmal an Eltern mit Kindern, die für uns, also für die wir eigentlich alles machen wollen, aber gewisse Sachen nicht. Um Sachen Umweltschutz könnte man sich da sicher noch mehr an der Nase nehmen und mehr machen, um für unsere Kinder einfach eine gute Zukunft zu bieten. Man sollte sie, also es wäre schön, wenn man sie nicht neuen Sachen verschließt, sondern auch ausprobiert. Alles, was zum Thema Umweltschutz beiträgt, wenn man zurückgeht zum Thema Neophyten, einfach den Kindern vielleicht auch vermittelt im eigenen Garten und selber beim Garteln schaut, was pflanzt sich an, damit die Natur rundherum einfach so weitermachen kann wie bisher, nichts im Wald entsorgen, sondern an den entsprechenden Stellen. Das sind eigentlich die wichtigen Botschaften Richtung invasive Arten und vorsichtig sein mit gewissen Arten, sie vielleicht einmal mit dem Thema auseinandersetzen. Man wird dann da viele Zusammenhänge im Hintergrund erkennen, wie das ganze System ineinander greift und dann kriegt man vielleicht ein gutes Bewusstsein, noch mehr Bewusstsein dafür, wie wichtig das ist, dass man ja unsere Gegend und die Umwelt so erhält, wie sie ist.
5: Danke sehr, danke fürs Interview.
4: Sehr gerne.
5: Das war Alexandra Meyer, eine Managerin der Klarregion Inneres Salzkammergut. Im Interview wurden Themen wie invasive Arten, Neophyten und Landschaftsarten in unserer Region bearbeitet. Vielen Dank fürs Zuhören.
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4: John Lennon hat sehr einfach gesagt, all you need is love. Und genau so ist es auch.
5: Der Oskar Haag, wo er recht hat, hat er recht. Ne? hallo ihr Lieben und Lieblinge und Liebinen und überhaupt liebes unsichtbares Publikum.
6: Hallo.
5: Hallo, genau. Heute begrüßen euch Norbert Kahund, meiner einer und
6: Ben-Luca Malzer.
5: Ben-Luca, das ist deine Premiere heute.
6: Richtig, genau.
5: Live-Radio.
6: Ja.
5: Ja, wir haben uns entschlossen, diese Sendung gemeinsam zu machen, weil, die Sendereihe heißt Artarium, falls ihr es nicht wisst, und das etwas andere Kunstbiotop im Schatten der Mozartkugel. Und wir beide begrüßen euch dazu und wir wollen euch heute ein Album präsentieren, das vor 14 Tagen in Salzburg auch aufgeführt wurde bei Take the A-Train im Haus Elisabeth, nämlich von Muita Mataro, Austrodrama.
6: Mhm.
5: Und Ben-Luca, du warst so spontan hilfsbereit, weil ich habe das gegenständliche Album hier in dieser doch sehr analogen, manifesten Form als, wie sagt man, Gatefold, aha, Vinyl bekommen, gepresst, und du warst so hilfsbereit, dich anzubieten, das gleich mit einem analogen Schallplattenspieler,
6: richtig,
5: zu digitalisieren.
6: Ja.
5: Weil du bist ein großer Freund des Analogen.
6: Das stimmt, ja. Ganz korrekt.
5: Und ich glaube, so haben wir uns kennengelernt.
6: Ja.
5: Bei unserem ersten Begegnung haben wir uns über analoge Synthesizer unterhalten.
6: Richtig, genau.
5: Und da war ich total fasziniert, dass so ein junger Mensch wie du analoge Synthesizer zu Hause hat und sich da auskennt und damit herumexperimentiert und Klänge macht. Und ja, da werden wir, glaube ich, noch das eine oder andere hier zu Gehör bringen.
6: Würde mich sehr freuen, ja.
5: Na, mich erst, okay.
6: Ja.
5: Ja. Gut, also Muita Mataro ist ja in Salzburg geboren, also schwarzer Österreicher, kann man so sagen, in Salzburg geboren und aufgewachsen und hat unlängst einen sehr interessanten Film herausgebracht, nämlich Austroschwarz, wo es darum geht, ums Aufwachsen und Erwachsensein und auch künstlerisch anerkannt werden als Schwarzer in Österreich. Ne? Und ist er schon seit einigen Jahren ganz erfolgreich unterwegs als Sänger von Ed Pavilion, für auf FM4 gespielt und so. Und ist aber jetzt, macht jetzt ein neues Projekt, das heißt, ich als schwarzer Mann, ich eigne mir den Austropop an, könnte man sagen.
6: Hm.
5: Ja? Also ich bin auch ein Kind dieses Landes und verkörpere jetzt verschiedene Aspekte von Austropop. Positiv gesehen, oder wie war das, kritisch gesehen, Austrogatsch. Ja, also man merkt, dass er vieles zitiert auf dem Album, Bilderbuch, Wanda, Voodoo Jürgens, aber das in einer ganz eigenen Art und Weise zusammen collagiert und auch Muita Mataro darin aufleben lässt und kreativ sein lässt. Und wir haben uns gedacht, das ist eigentlich ein Album, das gehört, wie es so schön heißt. Und das stellen wir euch jetzt vor. Jetzt kenne ich den Muita, also das muss ich nur dazu sagen. Den Muita habe ich kennengelernt, glaube ich, da war er 13, 14. Und ich glaube, er war ein Teil jener Klasse, jenes Chors, die dafür ausschlaggebend waren, dass wir den ersten Radiopreis gewonnen haben für unsere Sendung. Weil damals wurden verschiedene Sendungen vorgestellt und das Publikum im Saal wurde die Applauslautstärke gemessen.
6: Aha.
5: Und ich habe damals mit dem Marc Ulrich gemeinsam diese Sendung gemacht und der Muita ist in seine Klasse gegangen. Und der Marc hat sich die halbe Klasse mitgebracht und es waren also 12, 15, 14, 15-Jährige, die halt dann Vollgas abgegangen sind und für ihren Klassenkollegen voll getrampelt und geschrien haben. Und da ist der Applausmesser dann irgendwie am Anschlag gestanden und wir haben den Radiopreis gekriegt. Und ich weiß nicht mehr genau, ob der Mulder selber dabei war, aber er war in der Klasse. Und er war damals schon bei mir im Radio und hat mit einem Kumpel gemeinsam auf der Gitarre so Songs gecovert, vorgespielt, die einer gefallen haben. Und ist dann irgendwann nach Wien gegangen, hat diese Karriere gemacht, die hat mir aus den Augen verloren. Und jetzt kommt er mit diesem Solo-Album daher. Und dann habe ich mir gedacht, die Spaltung der Welt. Also ich sehe zwei Seiten. Und das, jetzt bin ich irrsinnig froh, dass du mit mir das heute machst, dass du da bist, weil ich will jetzt eine Geschichte erzählen. Und ich weiß, dass es einfach viel besser und lebendiger rüberkommt, wenn es wem, den das auch wirklich interessiert, der das so noch nicht gehört hat, der mir zugewandt ist, wenn ich dem das erzähle. Mhm.
6: Ja.
5: Ich sehe jetzt im Mulder dort, wo er an seinem Weg steht, mit seinem Film. Und sein Film war sehr mutig, weil er sich selber auch mit seinen eigenen psychischen Schwierigkeiten, mit diesem als Schwarzafrikaner in Österreich auch keine Geschichte zu haben und dann auch oft rassistisch blöd angeredet zu werden und so weiter, dass er sich selber als Protagonist hernimmt und an sich selber auch dieses Thema verhandelt. Und das macht er auch mit seiner Interpretation von Austropop. Ne? Mhm. Und auf der anderen Seite sehe ich eben die Plattenindustrie, haben wir früher gesagt. Das Musikbusiness, ja, das Kämpfen, das Ringen um Anerkennung, um Wertschätzung, die von Jahr zu Jahr und von Jahrzehnt zu Jahrzehnt immer mehr in Geld, in kommerziellem Erfolg auch ausgedrückt wird. Ja. Und zwischen diesen beiden Polen sehe ich den Mulder gerade sich bewegen. Und da habe ich mich erinnert an die Zeit, jetzt knüpfen wir da wieder an, wo ich mit analogen Synthesizern gearbeitet habe in Wien in den 80er Jahren, wo ich den Falco kennengelernt habe und seine Keyboarder und so weiter, ja, und den Oberheim noch gehabt habe, mit dem ich da rumgeschraubt habe.
6: Eine Synthesizer-Marke.
5: Genau.
6: Für unsere unwissenden Zuhörer.
5: Danke, du bist total aufmerksam. Ich hätte es jetzt einfach gesagt, ja, das weiß doch eh jeder. Ich weiß das. Also danke, das ist cool. Genau, also mit so einem großen, fetten, kalifornischen analogen Synthesizer. Und damals habe ich ja Bandkollegen gehabt und wir haben uns sehr auf den Peter Gabriel geeinigt, als was der macht, der hat da seine Solo-Karriere gerade begonnen. Mhm. Der war ja früher der Sänger von Genesis und es war so Ende der 70er Jahre, war Genesis so am Sprung zum Welterfolg. Mhm. Und die haben so die erste Welttournee geplant. Das hat geheißen, ein Dreivierteljahr jede Woche spielen, Termine, von dort nach da, Reisen aufbauen, spielen, abbauen, Hotel und so weiter. Ne? Aber es ist wirklich darum gegangen, jetzt den Welterfolg zu begründen. Das ist jetzt auch in der Anerkennung, auch in der finanziellen Gratifikation ein Quantensprung. Ne? Und genau zu dem Zeitpunkt hat Peter Gabriels Frau eine Tochter bekommen und diese Geburt war mega kompliziert und es ist auf der Kippe gestanden, ob Mutter und Tochter das überhaupt überleben. Mhm. Also es war eine ganz schwere Geburt und es hat den Peter Gabriel innerlich fast zerrissen. Einerseits seine Familie und auf der anderen Seite die Band, also mit der Band auf Tournee gehen und diese Welterfolgsplanung. Und ich habe das damals, da war eine Ausstellung in Wien, da waren so viele Interviewmaterialien, wo der Gabriel erzählt hat, warum er sich entschieden hat, zu Hause zu bleiben. Also wirklich seinen Kollegen gesagt hat, Burschen, tut mir leid, aber das ist jetzt um eine Spur wichtiger und ich kann das nicht. Und damals ist der Phil Collins bei Genesis eingestiegen und hat dann den Gesangspart übernommen, unter anderem. Und der Gabriel ist dadurch ein paar Jahre wirklich in die Krise gekommen. Ja? Der hat mehrere Therapien nötig gehabt, um wieder zu sich zu kommen. ist aber in die Richtung gegangen, was ist denn da los in mir? Wo kommt denn das her? Und hat dann Sachen gemacht, die dann für sein späteres künstlerisches Arbeiten unglaublich wesentlich waren. Nämlich, er hat mit Isolationstanks experimentiert. Kennst du das?
6: Jein.
5: Okay. Also ja. Floating Tanks, das ist ein abgeschlossener Raum, in dem körperwarmes Salzwasser
6: ist, genau.
5: wo du schwebst und du hast keine äußeren Sinnesreize. Du kannst dich nicht orientieren, hören. Du hörst nichts, du siehst nichts, du riechst nichts.
6: Ja.
5: Und wenn du dich da längere Zeit aufhältst drin, schalten deine Sinnesrezeptoren auf Innenwahrnehmung oder auf, sagen wir, darüber hinaus Wahrnehmung um, ja? Weil sie sind ja, die Nerven sind ja aktiv und dann siehst du, kannst du Bilder sehen oder hast ganz arge Gefühle. Ja? Und es ist sehr gut, wenn man bei solchen Experimenten auch sowas wie eine therapeutische Begleitung hat, also jemand, mit dem man dann drüber reden kann, was man gesehen hat und der einen auch dann weiterführend befragt. Ja?
6: Ja.
5: Aber unter anderem solche Sachen, also solche Therapieansätze und Selbsterfahrungen hat der Peter Gabriel über längere Zeit gemacht und hat dann in der Zeit angefangen, sein erstes Soloalbum aufzunehmen.
6: Mhm.
5: Und hat dadurch eigentlich einen gewissen, also hat seinen Ruf, den er bei Genesis sich erworben hat, eigentlich noch vertieft, dass Gabriel eben nicht über beliebige Dinge singt oder nicht irgendwie versucht, so zu klingen oder sich so zu geben wie, ja, oder ja, schon auch, aber dass er vor allem und in der Hauptsache immer tiefer dringt und immer besser. Und da hat er dann ja den ersten Fairlight angeschafft. Ja.
6: Auch ein Synthesizer
5: übrigens. Ein Synthesizer-System, mit dem man ganz lustig Sounds bearbeiten kann. Also da gibt es ja ein Video, das habe ich da gezeigt.
6: Richtig, ja.
5: Wo er am Schrottplatz geht und irgendeine Bildröhre zusammenhaut, das aufnimmt und dann zu Hause am Fairlight bearbeitet, dass dann ein Drum-Sound draus macht.
6: Ja, genau.
5: Und er hat es geschafft, solche Synthesizer-atmosphärische Sounds als Teil seiner Erzählung von, ich sage jetzt mal, Orgezuständen, von psychischen Extremzuständen, von inneren menschlichen Entwicklungen herzunehmen. Und das waren seine ersten vier Soloalben. Und was er dann gemacht hat, wo er sich dahin entwickelt hat, dass er dann eine Organisation wie Witness gegründet hat, das war lang bevor es Smartphones oder Handykameras gegeben hat. Witness hat überall an die Opfer von struktureller Gewalt, von Menschenrechtsverletzungen, Video- und Fotokameras gratis austeilt, damit die das dokumentieren können. Dann hat er sich gegen die Apartheid eingesetzt in Südafrika und hat gemeinsam mit Nelson Mandela so eine Art, das heißt die Elders, eine Art Perspektivdenkerpool gegründet. Mhm. Also die Geschichte wollte ich jetzt erzählen, weil sich in der diese Zweiheit zwischen einerseits eigenen inneren Abgründen und auch Problemen auf der Welt und Schwierigkeiten mit der Gesellschaft und auf der anderen Seite die Versuchung, sich um des kommerziellen Erfolges zurückzunehmen und glatt zu machen und anzugleichen, enthalten ist. Und mit der Geschichte möchte ich dem Mutter, wenn wirklich gern mag, alles Gute wünschen auf seinem Weg. Ne?
6: Auch von
5: auf
6: mir.
5: Seinem weiteren. Du auch.
6: Ja, ich definitiv auch.
5: Gut,
6: ja.
5: Dann sind wir uns diesbezüglich einig. Dann würde ich sagen, zur Musik selber verlieren wir gar keine Worte.
6: Ja.
5: Sondern sagen wir, hört euch das an, macht die Augen zu vielleicht oder lasst einfach mal, hört mal rein, was er da so erzählt, was da so zwischendurch auftaucht und genießt es so. Ja?
6: Passt.
5: In ungefähr 12 Sekunden startet die Platte. Ben Luca, danke, dass du mitgeholfen hast, diese Sendung rüberzukriegen.
6: Gerne, gerne.
5: Schön, dass du da bist und ich freue mich auf weiteres, was wir noch zustande bringen. Ihr Lieben,
6: danke.
5: Viert euch, wir haben euch lieb.
6: Baba. Servus.
0: Ach wie gut, dass niemand weiß, dass ich Mozart google, Mozart google, Mozart google, scheiße.
5: Entschuldigung, das war jetzt gar nicht das Album.

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Ich mache das nur, um mit dir unterwegs zu sein, wollte ich sagen. Aber ich merke einfach, dass ich

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2: Hallo und herzlich willkommen bei Radio Frech hier auf Radio Froh. Wir senden heute aus dem Studio im BRG Fadinger Straße in Linz.
3: Wir sind 9 Schülerinnen aus der 2. Klasse und wir haben heute eine ganze Sendung über das Thema Sprachen vorbereitet.
2: Denn Sprachen begegnen uns überall, in der Schule, zu Hause, im Internet oder wenn wir mit Freundinnen reden.
3: In der nächsten Stunde hört ihr bei uns eine Umfrage aus unserer Schule.
2: Ein Interview über Mehrsprachigkeit am Beispiel der Muttersprache Albanisch.
3: Einen Beitrag über Jugendsprache.
2: Und wir sprechen auch über Latein. Eine Sprache, die eigentlich gar nicht mehr gesprochen wird.
4: Radio!
2: Unsere Schule ist ziemlich vielfältig. Viele Schülerinnen und Schüler sprechen nämlich mehr als eine Sprache. Wir wollten deshalb wissen, welche Sprachen werden an unserer Schule eigentlich gesprochen.
3: Dafür haben wir uns im Schulhaus umgehört.
5: Hallo, was ist deine Muttersprache? Welche sprichst du am meisten?
6: Meine Muttersprache ist Niederländisch.
7: Meine Muttersprache ist Philippinisch. Ich habe 2, Bisaya und Tagalog.
8: Urdu, aber ich spreche Deutsch am meisten.
9: Also, ich habe 2 Muttersprachen, Englisch und in Ghana, Chi. Und ich spreche am meisten Englisch eigentlich.
10: Ich spreche Türkisch.
11: Ich spreche Persisch und meine meistgesprochene Sprache ist Deutsch.
12: Also ich spreche Rumänisch und ich spreche Rumänisch am meisten zu Hause.
13: Meine Muttersprache ist Serbisch. Am meisten spreche ich Serbisch. Deutsch kann ich auch, Englisch ein bisschen.
14: Also meine Muttersprache ist Deutsch und ich spreche auch am meisten

0: Deutsch wahrscheinlich.
1: Das waren ganz schön viele verschiedene Sprachen. Oft spricht man zu Hause eine andere Sprache als in der Schule.
2: Wie das ist, wollten wir genauer wissen.
1: Dafür haben wir einen Lehrer unserer Schule interviewt, dessen Muttersprache Albanisch ist.
2: Mit ihm haben wir darüber gesprochen, wie es ist, mit mehreren Sprachen aufzuwachsen.
3: Hallo Herr Professor Belouli, schön, dass Sie sich Zeit genommen für uns haben. Sie unterrichten am BAG Fadinger Straße islamische Religion. Soweit wir wissen, sprechen Sie neben Deutsch auch Albanisch. Sprechen Sie noch weitere Sprachen?
4: Ja, hallo Kerim, danke für die Einladung. Ja, meine Muttersprache ist Albanisch. Als Fachsprache habe ich im Gymnasium auch Arabisch gelernt. Und natürlich, nachdem ich in Ex-Jugoslawien gelebt habe, habe ich auch in der Schule Serbokroatisch gelernt. Ich konnte eigentlich Serbokroatisch sprechen, jetzt weniger, weil ich viel davon vergessen habe. Ein bisschen Türkisch auch. So bei Reisen kann ich in der Türkei auch ein bisschen durchkommen, ohne große Sorgen zu haben.
3: Wann haben Sie begonnen, Deutsch zu lernen?
4: Erst nachdem ich entschieden habe, nach Österreich zu kommen. Aber habe ihn nicht rechtzeitig begonnen, weil man musste lange warten, dass man ein Visum bekommt. Ich habe damals auch Prüfungen gehabt und sollte für die Prüfungen beim Masterstudium vorbereiten. Habe gedacht, dass es Zeit gibt. Ich habe erst begonnen, als ich hier gekommen bin im Jahr 2005.
3: Erinnern Sie sich noch an Ihre ersten Worte?
4: Ganz genau kann ich mich nicht erinnern, aber die ersten Worte oder das, was ich als erst erinnern kann, möchten Sie Kaffee trinken, möchten Sie Tee, die Tasse und so einfache Gespräche.
3: Gab es ein Wort auf Deutsch, das Sie besonders schwierig oder vielleicht sogar lustig fanden?
4: Bezirkshauptmannschaft. Weil ich musste meine Dokumente für Visum ausfüllen und der Begriff Bezirkshauptmannschaft war ganz schwer für mich am Anfang. Dann Familienangehörige, Aufenthaltstitel, eigentlich diese Wörter, die mit mehreren Namen sich bilden. Und das, was mich seit hier im Kopf geblieben ist, als ich begonnen habe, hier in Österreich Deutsch zu lernen, ich habe einige CDs, ich habe mit dem Buch Schritte, Schritte 1, Schritte 2. Es ist um ein Gespräch in ein Restaurant gegangen, dass die Kunde eine Pizza bestellt hat und man sollte eine Rechnung ausdrucken und ist dann nicht gegangen. Und die Person hat gesagt, der Computer ist doof. Und der Begriff doof, dann ist mir schon im Kopf geblieben. Ja.
3: Einige unserer Mitschülerinnen und Mitschüler wachsen mehrsprachig auf. Zu Hause wird eine andere Sprache gesprochen als in der Schule. Welche Rolle spielt Sprache Ihrer Meinung nach für die Identität eines jungen Menschen?
4: Die Sprache spielt ein oder hat eine zentrale, spielt eine zentrale Rolle. Das zeigt oder macht sichtbar die Identität und formt auch und erweitert sogar. Zeigt die Herkunft, Bildung, Werte, Kultur und auch Integration.
3: Finden Sie, dass es eher eine Herausforderung oder eine Bereicherung ist, zweisprachig aufzuwachsen?
4: Ich würde sagen, die beide. Kann sein, sehr herausfordernd, aber auch eine große Bereicherung. Es hängt auch mit dem Alter, wenn man beginnt, eine fremde Sprache zu lernen. Und mit bestimmten Alter ist wirklich eine große Herausforderung. Das habe ich erlebt, weil ich mit über 30 Jahren erst begonnen habe, Deutsch zu lernen. Für Kinder und Jugendliche, das ist nicht so schwer. Das ist eine Bereicherung, wenn man eine oder mehrere Fremdsprachen kennt, weil natürlich die Sprachen öffnen die Welt. Mit anderen Sprachen kann man leicht in Verbindung kommen, in Kommunikation kommen. Wenn man die Sprache des Landes oder wenn man woanders ist und die Sprache des Landes nicht kennt, das ist eine große Herausforderung. Sogar kann man sagen, eine Isolation, weil man findet keine Verbindung zu den anderen.
3: Haben Sie Tipps, wie man eine neue Sprache, zum Beispiel Deutsch, besser lernen kann? Was hat Ihnen persönlich geholfen?
4: Durch hören, dann von Fernsehen, von anderen Medien, wenn sie Deutsch hören und dann auch lesen, können sie leicht lernen. Ganz wichtig ist, dass die Person die Möglichkeit hat, Deutsch zu sprechen, die Möglichkeiten hat, Deutsch zu sprechen oder zu kommunizieren. Für mich war nicht ganz einfach, weil ich mit einem bestimmten Alter begonnen habe und meine ersten Jahre in Österreich hatte ich nicht viel Zugang zu Leuten, die Deutsch gesprochen haben. Mein erster Arbeitsgeber war ein Araber, mit dem habe ich so ständig Arabisch gesprochen, weil leichter war als Deutsch. Und erst dann meine so starke Kontakte mit deutscher Sprache waren, als ich in der Schule zum Unterrichten begonnen habe. Eine andere große Hürde oder Schwierigkeit, die ich gespürt habe, war auch ein Fehler, dass ich nicht gewusst habe, wie wichtig die Artikel in deutscher Sprache, die Artikel von Namen sind. Und ich habe begonnen, die Namen ohne Artikel zu lernen. Dann habe ich gespürt, dass es nicht leicht geht, wenn man die Artikel nicht kennt. Und deswegen meine Empfehlung ist, wer einen neuen Namen lernt, bitte unbedingt mit Artikel. Dann ist es leichter, sozusagen die Sätze zu formulieren und die Grammatikregeln zu folgen.
3: In welchen Situationen sprechen Sie eher Albanisch und wann eher Deutsch?
4: Ja, natürlich zu Hause sprechen wir Albanisch und wenn ich in albanischen Communities bin, ich bin tätig in albanischen Vereinen und Moscheen und dort sprechen wir Albanisch. Deutsch ist natürlich die Sprache der Arbeit in der Schule und bei den Veranstaltungen.
3: Gibt es Dinge, die man nur auf Albanisch gut ausdrücken kann, aber schwer auf Deutsch?
4: Bei Begriffe von der Technologie und fachspezifische Begriffe. Es fällt mir leichter, wenn ich diese Begriffe auf Muttersprache verwende.
3: Und dann gibt es ja auch noch Dialekte. Wie geht es Ihnen mit österreichischem Deutsch oder Dialekt?
4: Ja, ganz schlecht, kann ich ruhig sagen, weil ich die deutsche Sprache mehr von der Literatur, von Deutschkursen gelernt habe und weniger durch Kontakte mit Österreicherinnen und Österreicher. Und deswegen dann auch in der Schule wird nicht auf Dialekt gesprochen und deswegen habe ich wenig, sozusagen, oder ich verstehe wenig die Dialekten. Ja.
3: Was ist Ihrer Meinung nach das Besondere an der albanischen Sprache? Gibt es ein Wort oder einen Ausdruck, den Sie besonders mögen?
4: Ja, besonders an der albanischen Sprache, die Süße der Muttersprache. Man spürt das. Ich bin Albaner, ich komme aus Kosovo. Das heißt, Unjam Shqiptar dhe vi nga Kosova. Ist ein Wort, das meine Identität auch zeigt.
3: Gibt es Wörter, die Sie eher auf Deutsch denken oder sagen? Und fällt Ihnen ein typisches deutsches Wort ein, das Sie interessant finden?
4: Ehrlich gesagt, ich muss noch Albanisch denken und dann auf Deutsch formulieren. Es ist nicht einfach. Ein Wort, was ich interessant finde oder ganz umgekehrt mit meiner Muttersprache klingt, ist komm gut nach Hause. In meiner Muttersprache formuliert man nicht so. Das heißt, man verwendet komm gut nach Hause, wenn ich mit meinen Familienangehörigen von einer Entfernung rede und ich sage, dass ich jetzt komme, dann ist sozusagen der Wunsch, komm gut nach Hause. Und auf Deutsch natürlich, wenn du jemanden besuchst hast und dann verabschiedest du. Und Albanisch, das klingt nicht ganz okay so.
3: In welcher Sprache träumen Sie?
4: Ja, ich versuche auf Deutsch zu träumen, aber ich schaffe es nicht. Deswegen ja, Albanisch.
3: Können Sie uns zum Abschluss einen kurzen Satz auf Albanisch beibringen?
4: Ja, falemderit për ftesën, ishte knaqësi t'jem me ju, Kerim. Das bedeutet danke für die Einladung und es hat mich gefreut, mit dir, Kerim, da zu sein.
3: Vielen Dank für das Gespräch.
4: Bitte gerne.

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1: Wie wir sprechen, verändert sich ständig, heute schneller denn je. Vor allem Social Media prägt unsere Sprache.
2: Abkürzungen wie LOL, also Laughing Out Loud, wenn etwas sehr lustig ist, sind längst nicht mehr nur im Chat zu finden. Emojis ersetzen oft ganze Aussagen.
3: Besonders deutlich wird dieser Wandel bei Jugendlichen. Neue Wörter entstehen schnell und verschwinden oft genauso rasch. Ey, ganz ehrlich, dieses Wort cringe, das sag ich echt jeden Tag, also wenn irgendwas peinlich ist.
1: Ja, fix, aber lost ist noch besser, wenn jemand gar keinen Plan hat oder komplett verwirrt ist. Ich sag voll oft wild, das heißt einfach, dass etwas extrem ist, egal ob gut oder schlecht. Aber wenn jemand das in jedem Satz sagt, ist das schon wieder cringe.
2: Meine Eltern checken das gar nicht. Wenn ich sag, das war wild, fragen die, was daran wild war.
1: Oder bei lost denken sie, man hat sich verlaufen.
3: Ist halt unsere Sprache.
1: Wir haben 4 Schüler gebeten, darüber zu sprechen. Hören wir rein.
4: Hallo meine lieben Radio-Fächhörer. Heute haben wir das Thema Jugendsprache und wir präsentieren euch heute ein paar Jugendwörter. Das erste Wort wird uns der Darius erklären. Wie heißt denn das Wort?
5: Das erste Wort ist Cap. Es ist eine Lüge, wenn etwas nicht stimmt. Zum Beispiel, ich erzähle einem Freund von mir, dass ich nach Afghanistan fliege. Und dann sagt er Cap.
4: Brian, du?
6: Ob ich es verwende?
4: Ja, das Wort Cap, ob du das verwendest.
6: Cap, nein, ich nicht so oft. Das nächste Wort heißt tough. Tough kann man eigentlich statt krass oder cool ersetzen. Zum Beispiel, wenn man sagen will, dass man coole Schuhe hat, kann man einfach nur sagen, dass man toughe Schuhe hat. Oder wenn man sagt, dass jemand etwas Cooles gemacht hat, kann man sagen, dass er etwas Toughes gemacht hat.
4: Wann verwendest du das Wort tough?
7: Zum Beispiel, du bist nicht tough, wenn einer etwas auf cool macht.
4: Also wenn ich jetzt auf cool mache, es eigentlich gar nicht cool ist, dann sagst du zu mir, dass ich nicht tough bin.
7: Ja, genau.
4: Darius, verwendest du denn das Wort tough?
5: Eigentlich nicht.
4: Weißt du denn dennoch, was das Wort tough bedeutet?
5: Natürlich.
4: Mein Wort sind eigentlich 2 Wörter, das bedeutet das crazy. Das ist eigentlich ein Allzweckausdruck, wenn man zum Beispiel sprachlos ist oder keine Lust auf eine ausführliche Antwort hat. Zum Beispiel jetzt, wenn der Kerl zu mir sagt, dass er morgen sich die Haare blond färbt, dann sage ich, ja, das crazy, weil das einfach keinen Sinn ergibt und er es sowieso nicht machen würde. Und das ist einfach so ein Wort, wenn etwas blöd ist, dann antwortet man einfach mit das crazy in der Jugend. Und ja, Kerl ist noch ein Wort, was wir in der Jugend verwenden.
7: Bro. Bro ist eine Abkürzung für Brother. Brother ist Bruder, aber nur auf Englisch.
4: Verwendet ihr denn das Wort?
6: Immer. Jeder verwendet
4: super,
6: das.
4: Super, ja. Das ist auch ein Wort, das Gefühl jeder kennt. Dadurch, was bedeutet denn das Wort NPC?
5: NPC ist eine Abkürzung für Non-Playable Character.
4: Also das Wort ist einfach eine nicht reale Person in einem Spiel, die jetzt von keinem gesteuert wird, sondern einfach von einer KI zum Beispiel gesteuert wird.
5: Genau.
7: Rede heißt so viel wie lauter. Genau das denken wir alle.
4: Wenn ich zum Beispiel sage, dass Bäume gut für die Umwelt sind, dann sagt er so, Rede. Weil Rede halt bedeutet, ja super, genau das wollen wir hören und so. Wir hätten dann noch ein Wort von Brian. Das Wort wäre
6: Digger.
4: Erklär uns mal, was Digger bedeutet.
6: Digger ist eigentlich eine ganz einfache Anrede zu einem Freund oder einem Kumpel.
4: Verwendest du denn das Wort Digger oder?
6: Nee, also ich, also wenn mich jemand aufregt, dann sage ich zu ihm Digger. Okay, nur wenn ich sauer bin.
4: Okay, dann verwendest du denn das Wort Digger?
7: Ja, sehr oft. Minus Aura. Minus Aura bezieht sich auf die persönliche Ausstrahlung. Zum Beispiel, ich bin in der Klasse gestolpert, minus 5000 Aura. Und das war das Jugendwort 2024.
4: Dann hätten wir jetzt noch ein letztes Wort zum Abschluss.
6: 2 ganz spezielle Zahlen. 2 ganz legendäre Zahlen. 6-7!
4: Ich wünsche Ihnen einen schönen Tag und schaltet alle wieder ein bei Radio
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2: Einige dieser Begriffe schaffen es sogar zum Jugendwort des Jahres. In Österreich wird diese Wahl von der Karl-Franzens-Universität Graz gemeinsam mit Sprachforscherinnen geführt.
3: Ein Blick auf die letzten Jahre zeigt, wie vielfältig Jugendsprache ist.
2: Spannend ist, diese Sammlung gibt es noch gar nicht so lange. Erst seit etwa 2010 werden Jugendwörter in Österreich regelmäßig dokumentiert. Davor hat sich Jugendsprache zwar genauso entwickelt, sie wurde nur nicht systematisch festgehalten.
3: Eines ist klar, Sprache bleibt in Bewegung und genau das macht sie so spannend.
2: Wie wir gerade gehört haben, war Leider geil 2012 Jugendwort des Jahres. Und genau diesen Ausdruck hat Deichkind groß gemacht.
1: Die Band aus Hamburg steht für Elektro-Hip-Hop mit viel Ironie und klarer Alltagssprache. Ihre Texte greifen oft Dinge auf, die viele kennen, und übertreiben sie bewusst.
3: Der Song Leider Geil ist 2012 erschienen und bringt genau dieses Gefühl auf den Punkt. Man weiß, etwas ist eigentlich fragwürdig, findet's aber trotzdem gut. Gleichzeitig steckt auch Kritik an Konsum und Gewohnheiten drin, ohne dass es belehrend wirkt.
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2: Dinge auf der Welt, die sind leider geil.
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1: Während sich Sprache durch Social Media ständig verändert, gibt es auch etwas, das oft viel länger bestehen bleibt: Dialekte. Sie verändern sich zwar auch, aber deutlich langsamer. Und sie zeigen vor allem, wo wir herkommen. Der oberösterreichische Dialekt gehört zum Bayerischen und ist deshalb eng mit dem Dialekt aus Bayern verwandt. Das hat historische Gründe. Über viele Jahrhunderte waren die Regionen politisch und kulturell eng verbunden. Die Sprache hat sich gemeinsam entwickelt, deshalb klingen viele Wörter heute noch ähnlich. Typisch oberösterreichisch sind zum Beispiel heute statt heute, wie geht's da statt wie geht es dir oder alles gut für alles gut. Auch Wörter wie zach für anstrengend, leiwand für etwas, was gut ist, hört man oft im Alltag. Ein echter Klassiker ist Euder und dieses Wort kennen wir nicht nur aus dem Dialekt, es war sogar 2018 ein Jugendwort des Jahres in Österreich. Je nach Tonfall kann es etwas ganz anderes bedeuten.
2: Oida! Wenn etwas Erstaunliches passiert ist.
3: Oida!
2: Wenn man jemanden begrüßt.
3: Oida!
2: Wenn irgendwas Ekelhaftes ist.
3: Oida!
2: Wenn es jemanden aufregt.
3: Oida!
2: Ein fröhliches Oida!
1: Spannend ist auch, dass sich der Dialekt je nach Region verändert. Im Mühlviertel klingt er oft etwas härter, und im Salzkammergut gut etwas weicher. Und melodischer. In Städten wie Linz wird häufig zwischen Dialekt und Hochdeutsch gewechselt, je nach Situation. Dialekt ist also mehr als nur eine Art zu sprechen. Er zeigt, wo man hingehört und oft noch ein Stück Heimat.
4: Und er steckt nicht nur in einzelnen Wörtern, sondern auch in Redewendungen oder Sprichwörtern. Im Rahmen der heurigen Kommunale haben wir uns genau solche Sprichwörter rausgesucht. Hören wir mal rein.
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6: Blau machen, unentschuldigt fehlen. Der Ausdruck geht auf die Färbezunft im Mittelalter zurück, die Wolle, Garn oder gewebten Stoff in einem aufwendigen Verfahren blau färbte. In einer langwierigen Prozedur bei sonnigem Wetter verwandelten die Färber die gräulich-braune Wolle in blau und benötigten dafür Farbarbeit, Glanze und Urin. Dazu wurde der Stoff sonntags in einem stinkenden Farbebad gelegt. Montags wurde dieser aus dem Bad genommen und an der Luft in der Sonne getrocknet.
7: Es brennt mir auf den Nägeln, es eilt. Die Mönche im Kloster befestigten sich während der Frühmesse kleine Kerzen auf den Daumennägeln, damit sie in ihrem Gebetbuch lesen konnten. Wenn die Messe zu lange dauerte und die Kerzen zu weit auf die Nägel abbrannten, musste schneller gesungen werden, damit sich die Mönche nicht verbrannten.
8: Den Löffel abgeben, sterben. Im Mittelalter verfügte jeder über seinen eigenen Holzlöffel, den viele eine Kordel um den Hals trugen und den nur sie benutzten. Nur wenn ein Mensch verstarb, wurde dieser Löffel abgenommen, da er ihn nicht mehr benötigte.
9: Alles in Butter. Das empfindliche venezianische Murano-Glas wurde im Mittelalter nach Nordeuropa in Butter gepackt. Diese wurde im Winter während der Transportzeit über die Alpen hart und schützte das Glas. Im Frühjahr wurde die Butter wieder weich, das Glas herausgetrennt und Butter und Glas separat verkauft. War das Glas noch ganz, war alles in Butter, somit okay.
10: Von den skandinavischen Völkern stammt die Sauna. Da dort beim Aufguss Wasser verstopft wurde, nannte man diese beheizten Räume Stuba. Danach wurden unsere beheizten Räume die gute Stuba.
11: Sich aus dem Staub machen, verschwinden, verflüchten. Hatte ein Soldat die Nase voll vom Krieg und wollte verschwinden, was verboten war, so nützte er die dreckigen Staubwolken des Schlachtgetümmels, um sich unbemerkt davon zu schleichen.
12: Einen Zahn zulegen, sich beeilen. Im Mittelalter hingen die Kochtöpfe über der Feuerstelle an einer Hakenleiste mit Zacken bzw. Zehen wie bei einer groben Säge. Sollte das Essen im Topf schneller kochen, wurde der Topf an der Hakenleiste einen Zacken oder Zahn tiefer gehängt.
8: Die
9: die Kurve kratzen, schnell verschwinden. Die Kutschen schrannten in den sehr engen Gassen mittelalterlicher Städte beim Abbiegen oft an den Hausecken vorbei. Die Bewohner ersannen unterschiedliche Methoden dagegen und stellten sogenannte Kratzsteine auf, die einen Schritt weit von der Hausecke entfernt in den Gehweg gerammt wurden.
12: Etwas im Schilde führen, schlechte Absichten haben. Wappen waren im Mittelalter eine Art Nummernschild und Erkennungszeichen der Ritter. Näherte sich ein gepanzerter Reiter, so konnte man schon von weitem erkennen, ob es sich um einen Freund oder einen Feind handelte, und zwar an dem Wappen, das er im Schilde führte.
11: Mut zur Geschichte,
7: Mut zum Hinhören,
3: Mut zur Veränderung.
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1: Dialekt lebt nicht nur im Alltag, sondern auch in der Musik. Ein gutes Beispiel ist dafür Volkshilfe. Die Band aus Oberösterreich verbindet Dialekte mit modernem Pop und zeigt, wie nahbar Sprache klingen kann. Mit ihrem Song Hau die her, das bedeutet komm her oder setz dich zu uns, geht es darum, dass nach der Corona-Pandemie ganz viele Leute ihre Freunde wieder am Gesicht

Dialekte kann man aber nicht nur verbinden. Manchmal stellt er uns auch vor eine echte Herausforderung. Denn je nach Region klingt Sprache plötzlich ganz anders. Ein besonderes Beispiel dafür ist Vorarlberger Dialekt. Der gehört nicht nur zu dem Bayerischen, sondern zum Armenischen und unterscheidet sich deutlich von dem, was wir gewohnt sind. Wie unterschiedlich das klingen kann, hören wir jetzt.

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2: Eine Sprache, die man bei uns im Gymnasium lernen kann, ist Latein.
1: Latein ist aber eine besondere Sprache.
2: Denn sie wird heute eigentlich nicht mehr im Alltag gesprochen.
1: Man nennt sie deshalb auch Todessprache.
2: Das bedeutet, niemand wächst heute im Latein als Muttersprache auf.
3: Gleichzeitig steckt Latein aber bis heute in Medizin, Wissenschaft und vielen europäischen Sprachen. Trotzdem wird gerade in Österreich darüber diskutiert, wie Lateinstunden an Schulen zu kürzen. Warum beschäftigt uns eine tote Sprache also noch immer? Darüber spreche ich heute mit Frau Professorin Eigner und Frau Professorin Bielefeld. Frau Professorin Eigner, was hat Sie persönlich ursprünglich an Latein fasziniert?
4: Mich hat fasziniert, dass das Botschaften von Menschen sind, die vor 2000 Jahren gelebt haben und dass man, indem man sie mit lateinischen Texten beschäftigt, sie kennenlernen kann und das, was sie damals gesagt haben.
3: Frau Professorin Bielefeld, gab es bei Ihnen einen Moment, in dem Sie gemerkt haben, dass Sie sich intensiver mit Latein beschäftigen möchten?
5: Ja, und zwar war das in der Schule, als ich gemerkt habe, dass ich damit sehr viel Geld verdienen kann. Und das war so, dass ich Latein-Nachhilfe gegeben habe. Und ich war sehr gut in Latein und ich wusste eigentlich gar nicht, warum. Ich war in der Volksschule, war ich immer extrem schlecht in Deutsch. Und ich habe ganz, ganz viele Probleme gehabt mit Rechtschreibung. Und dann habe ich mit Latein, in Bayern ist es so, man kann da in der ersten Klasse Latein wählen. Und das fand ich ganz toll, dass ich da kein Diktat schreiben musste. Und auf einmal habe ich auch gelernt, eben mit meiner Leserechtschreibschwäche besser umzugehen. Und das hat mich dann voll motiviert. Und dann wurde ich immer, immer besser. Und als ich dann älter wurde, haben mich dann welche gefragt, kann ich bei dir Nachhilfe haben? Und dann habe ich gesagt, ja, okay, mache ich. Und dann habe ich gemerkt, ich kann das ganz toll erklären. Und dann, weil das auch nicht so viele erklären konnten, habe ich dann sehr viel Geld damit verdient und konnte dann auch einen hohen Stundenlohn nehmen. Und dann habe ich gemerkt, da möchte ich mich eigentlich mehr damit beschäftigen. Und dann kam irgendwie alles eins zum anderen. Also zuerst wirklich nur dieses, ich möchte mehr Geld verdienen. Und als ich mich dann da mehr mit beschäftigt habe, habe ich gedacht, boah, das ist ja auch noch toll. Und das gibt mir ja persönlich ganz viel, weil diese Texte so viel mit mir machen und da sind Fragen drin, mit denen ich mich eh schon beschäftige und dann gibt es da so viele kluge Leute, die ganz kluge Antworten haben, die mir helfen in meinem Leben. Und das war irgendwie, also da ist eine Tür aufgegangen, die mir als Person so viel gegeben hat und mir so geholfen hat immer. Das war so schön.
3: Latein wird oft als tote Sprache bezeichnet. Was bedeutet dieser Begriff eigentlich genau?
5: Ja, das bedeutet halt, dass es nur noch so ein paar Freaks auf der Welt gibt, die das wirklich flüssig sprechen können. Bei mir an der Uni gab es da welche, Monika, ich weiß nicht, ob das bei dir auch war.
4: Sicher.
5: Mein Großonkel zum Beispiel konnte das auch, der war Theologieprofessor, der hat in Rom in der Uni Vorlesungen auf Latein gelesen. Ich wehre mich da eigentlich dagegen, dass es eine tote Sprache ist, weil ist Beethoven tote Musik, weil Beethoven schon tot ist? Ist die Musik von Michael Jackson tote Musik? Ich glaube nicht. Ist die Musik von Amy Winehouse tote Musik? Sind Märchen tote Geschichten? Die sind auch von Leuten aufgeschrieben, die schon tot sind. Also in dem Moment, wo wir es lesen, wo wir was damit machen, wo wir drüber sprechen, machen wir es ja lebendig. Deswegen finde ich den Ausdruck tote Sprache, nicht gesprochene Sprache, würde ich mal eher sagen.
4: Also auf der Uni gibt es jetzt diesen Ausdruck der fixierten Fremdsprache. Fixiert heißt es, verändert sie fast nicht mehr, weil es eben nicht mehr im Alltag verwendet wird. Damit wird das Wort tot ersetzt und das gefällt mir viel besser, fixierte ja. Fremdsprache.
5: Gut, gefällt mir auch, ja.
3: Frau Professorin Eigner, würden Sie sagen, dass Latein wirklich tot ist oder lebt die Sprache heute noch weiter?
4: Natürlich lebt die Sprache noch weiter. Das ist, glaube ich, das, was wir zwei immer versuchen, unseren Schülerinnen im Unterricht beizubringen. Zu Pfingsten wird der neue Papst eine Enzyklika herausgeben zum Thema der Mensch und künstliche Intelligenz. Also ein ganz wichtiges Zukunftsthema. Und die wird zum Beispiel auf Latein veröffentlicht. Da bin ich schon sehr gespannt, welche Wörter da wieder neu geprägt werden für diese neuen gesellschaftlichen Phänomene. Aber die Sprache lebt ständig weiter, auch in der Wissenschaft. Jetzt bei dieser Mondmission hat es geheißen Ad Lunam Iterum, ein weiteres Mal zum Mond. Immer wird das wieder verwendet und auch einfach ohne, dass wir das merken, wir verwenden dauernd Fremdwörter, Lehnwörter, aber auch Ideen, Motive und Gedanken aus der Antike. Also es ist eigentlich sehr lebendig.
3: Der österreichische Bildungsminister möchte Sie Lateinstunden an Schulen kürzen. Können Sie diese Diskussion nachvollziehen?
4: Diese Diskussion ist für uns sehr überraschend gekommen, weil eigentlich in der Gesellschaft überhaupt kein Verlangen danach war, das zu kürzen. Es ist ja so, dass man die nicht Latein wählen muss, um maturieren zu können. Man kann an einer anderen Schule maturieren oder man kann an der Schule, an der Latein unterrichtet wird, auch eine andere Sprache nehmen. Es ist ja eine freiwillige Sache für diejenigen, die das möchten. Und wenn ich das wähle, dann muss ich schon eine gewisse Anzahl von Stunden lernen, damit ich auch wirklich die Vorteile habe, die ein Lateinunterricht bringt. Ich weiß, es war diese Diskussion ausgerichtet auf alt muss raus, neu muss rein. Dazu haben sich die Neos ja auch bekannt. Aber ich glaube, dass das ganz der falsche Ansatz ist. Und es ist ganz, ganz wichtig, dass es die Möglichkeit gibt, in ausreichendem Ausmaß auch noch Latein heute zu lernen. Mehr denn je eigentlich, glaube ich.
3: Was würde Ihrer Meinung nach verloren gehen, wenn Lateinunterricht weniger Platz bekommt?
5: Also erstmal den guten Unterricht von der Frau Aigner, den dürfen wir nicht grünzen, weil der ist spitze, das weiß ich schon, da gucke ich nämlich immer wieder rein. Das andere ist, dass ich finde, dass wir da der Politik ein bisschen auf den Leim gegangen sind, weil es würde ja nicht nur Latein weniger Platz bekommen, wenn das wirklich so läuft, sondern es würde ja zum Beispiel auch Spanisch weniger Platz bekommen. Es würde auch Italienisch weniger Platz bekommen. Ich mache das gar nicht, das Fass auf, geht es jetzt hier gegen oder für Latein, sondern es geht gegen oder für die weitere Sprache. Und das haben die einfach in der Politik sehr geschickt formuliert, dass sie sich so auf Latein gesetzt haben, weil sie dann gesagt haben, ja, da springen die Leute mehr drauf an. Klar, gegen Latein kann man besser wettern als gegen Spanisch. Also diese Diskussion pro oder contra Latein, die führe ich nicht, muss ich ehrlich sagen, weil ich ja auch gar nicht weiß, wie es wäre ohne Latein. Ich kann mich ja in niemanden reindenken, der keinen Latein gelernt hat. Ich glaube, deswegen habe ich studiert, deswegen unterrichte ich es, deswegen unterrichten wir es, deswegen lieben wir es, dass es sinnvoll ist. Das ist ja eh klar. Also die Frage, was geht da verloren, wenn ich keine zweite Sprache lerne, da geht viel verloren. Und da, glaube ich, muss man nicht drüber diskutieren. Das ist einfach ein Schmarrn.
3: Okay, und warum sollte man heute überhaupt noch Latein lernen?
5: Wie ich jetzt schon gesagt habe, also ich weiß nicht, wie es ohne wäre. Das Latein macht was, was wir heute umso mehr brauchen. Unsere Möglichkeiten ist so, wir haben alle Quellen, alle möglichen Nachschlagewerke im Internet, wir können alles Mögliche lernen. Also wir können dieses ganze Faktenwissen, können wir alles nachschauen. Und dann müssen wir was Sinnvolles damit anfangen. Genau das ist das, was man in Latein hat. Latein ist eine nicht gesprochene Sprache. Was man lernt, ist, dass man eigentlich mit Wissen, das schon 1000 Jahre lang existiert, was Neues macht und dass man das anwendet. Und warum das heute noch wichtig ist, ich glaube, man lernt zu denken. Und das lernt man in keinem anderen Fach. Und man lernt, sich über die Sprache mit Sprache zu besprechen. Man sagt da Metasprache dazu. Und das lernt man auch in keinem anderen Fach. Und was ich auch ganz toll finde, was komplett kaputt geht bei uns, ist diese sogenannte Entschleunigung. Man macht alles langsam. Wir sind eh hektisch und schnell schauen wir was nach und dann ist das Wissen wieder weg. In Latein muss man Buchstabe für Buchstabe. Man muss Gedanken sortieren. Es geht nicht, dass man möglichst schnell fertig ist, sondern dass man den richtigen Weg einschlägt. Und es hat eine Form von Perfektionismus, dass es wirklich eine gute Übersetzung wird und dass man bis zum Schluss durchhält. Das, glaube ich, lernt man auch in keinem anderen Fach, vielleicht noch in Musik und Sport. Da muss man auch durchhalten bis zum Schluss. Und man lernt so viel mehr als nur diese Sprache. Man wird, der ganze Kopf wird aufgeräumt. Diese alten Geschichten mit den Mythologien und sowas, das sind neben Bibelgeschichten oder Märchen, man lernt da so viel über die Menschen auch. Und Philosophie, braucht man gar nicht zu reden, hilft jedem im Alltag. Man lernt was über die Demokratie, man lernt etwas über Politik, man lernt, wie sich manche politische Systeme immer wiederholen. Wenn ich jetzt den Trump sehe, da haben wir ganz oft auch schon drüber gesprochen, die Frau Aigner und ich, der hat so viele Ähnlichkeiten mit diesen römischen Kaisern. Man lernt, über den Sachen drüber zu fliegen. Und man erkennt Zusammenhänge, die man, glaube ich, sonst nicht erkennen würde.
3: Wo begegnet uns Latein heute vielleicht im Alltag, ohne dass wir es bewusst merken?
4: Da gibt es so vordergründige Sachen, zum Beispiel, wo Latein wirklich sehr gerne angewandt wird, ist in der Werbung, bei Bezeichnung von Produkten, sei es jetzt Mars, Nivea, Activia, wo lateinische Worte drinnen stecken. Es begegnet uns aber vor allem auch in Bildern, Vorstellungen, Gedanken und Metaphern. Zum Beispiel, was ist ein roter Faden, das auf den Daedalus-Mythos zurückgeht, wo der Daedalus dem Theseus hilft, aus einem Labyrinth wieder rauszufinden, indem er ihm ein rotes Wollknäuel mitgibt. Und beim Weg heraus aus dem Labyrinth kann er sich nicht verirren, weil dieser rote Faden zum Beispiel dann die Orientierung vorgibt. Ganz viele solche Bilder gibt es bei uns. Das ist europäische Kultur- und Geistesgeschichte. Das ist auch sehr verbindend zwischen den europäischen Sprachen. Aber natürlich auch die antike hellenistische Philosophie hat großen Einfluss gehabt, dass zum Beispiel Sokrates gesagt hat, ich weiß, dass ich nichts weiß. Und er war eigentlich ein unglaublich gescheiter Mann. Und er hat das auch nicht irgendwie kokett oder ironisch gemeint, sondern er hat es einfach so gemeint, dass wir uns dessen bewusst sein müssen, dass wir immer wieder Wissen hinterfragen und dass wir nie stehen bleiben dürfen auf dem Weg, auf die Dinge genauer zu schauen und darüber nachzudenken. Und diese Gedanken und Bilder, die sind es, denen wir immer wieder begegnen. Das ist uns aber dann oft damit nicht bewusst, dass das auf die Antike zurückzuführen ist.
3: Frau Professor in Bielefeld, oft heißt es, Latein fördere logisches Denken und Sprachverständnis. Stimmen Sie dem zu?
5: Absolut. Habe ich, glaube ich, schon ausgeführt. Trotzdem ist jemand, der kein Latein gelernt hat, kann auch logisch denken und hat auch ein Sprachverständnis. Also das ist jetzt hier keine zwei Gruppen, die wir da irgendwie gegeneinander ausspielen wollen. Ich merke nur zum Beispiel auch, also ich habe eine Schwägerin, die hat kein Latein gelernt und die hatte dann immer in der Uni mal wieder so Probleme und da hat sie dann mich gefragt. Und hat sie gesagt, das weiß ich, das habe ich jetzt nicht verstanden, den Text. Aber du hast doch Latein studiert, du verstehst es doch bestimmt. Und ich konnte es ihr dann meistens erklären. Oder ich habe auch von ganz vielen Freunden immer die Abschlussarbeiten, die Bachelor- oder die Masterarbeiten gelesen, weil immer alle gesagt haben, kannst du einmal drüber schauen wegen Sprachverständnis. Auch obwohl ich ja von ganz vielen Sachen keine Ahnung hatte. Eine Musikwissenschaft konnte ich lesen, aber jemand anders hat auch was in der Geisteswissenschaft geschrieben, dass ich da so eine Instanz bin, dass, obwohl ich keine Ahnung habe von dem Fach eigentlich, nur weil ich Latein gelernt habe, da habe ich dann immer gemerkt, aha, das hat einen Grund. Das ist nicht nur, weil ich bin, sondern weil dieses Latein mich dazu gebracht hat, eben, wie ich vorher gesagt habe, über den Dingen zu schweben.
4: Darf ich da was ergänzen? Mhm. Vor 2 Jahren hat eine sehr liebe Schülerin von mir maturiert und die mir dann bei so einem Workshop geholfen für die Viertklässler zur Orientierung, ob sie Latein oder Spanisch nehmen wollen. Und ich habe gesagt, Lotte, bitte kannst du als junger Mensch einfach diesen 14-Jährigen, die noch nie mit Latein sich beschäftigt haben, erklären, warum sie Latein wählen sollen. Und dann hat die Lotte diesen ganz einfachen, aber unglaublich treffenden Satz gesagt, in Latein lernst du etwas, was du überall brauchen kannst. Schön. Und immer noch besser kann man es eigentlich nicht formulieren.
5: Schön.
3: Frau Pussen-Eigner, hat das Lernen von Latein Ihrer Meinung nach Einfluss darauf, wie Menschen Sprache allgemein wahrnehmen?
4: Unbedingt und voll. Also wenn man Latein wählt, wählt man wirklich ein anderes Programm, als wenn man Spanisch zum Beispiel wählt, weil wir versuchen, Sprache ist ein System. Ja, es ist unser Mittel, uns auszudrücken und auch unser Mittel zu denken. Wir denken in Worten, wir denken in Sprache. Und wir lernen in Latein zu verstehen, welche Mittel uns die Sprache gibt, um uns auszudrücken. Also das heißt, wir denken auch sehr intensiv über Sprache nach und versuchen zu verstehen. Wenn man so spricht, wenn wir so sprechen, wir denken nie drüber nach, das passiert automatisch, wir sind mit dem aufgewachsen, wir können das. Aber wenn man mal drüber nachdenkt und hinter die Kulissen der Sprache schaut, ja, dann kann man der Sprache noch viel besser einsetzen und das machen wir im Lateinunterricht.
3: Welche Rolle spielt Sprache Ihrer Meinung nach für die Identität eines Menschen?
4: Denken und mit jemandem kommunizieren, das Mittel dafür ist unsere Sprache, aber auch über sich selbst nachzudenken. Das hilft in sehr vielen schwierigen Situationen, aber auch in Situationen, wo ich etwas erreichen möchte oder wo ich bei anderen Menschen etwas bewegen möchte, damit ich weiß, wer ich bin, wer ist der und wie können wir miteinander kommunizieren. Dafür hilft Sprache sehr.
3: Frau Pussen-Wielefeld, kann Sprache beeinflussen, wie wir denken oder die Welt wahrnehmen?
5: Das ist eine sehr krasse Frage, muss ich jetzt erst einmal sagen. Also muss ich gerade dran denken, ich habe mich mit deutschsprachigem Hip-Hop gerade beschäftigt und ich fand es super spannend, es gibt zum Beispiel ja auch bayerischen Hip-Hop, wo ich eben herkomme. Es gibt österreichischen Hip-Hop auch. In Bayern heißen die so, das ist so ein Format, das heißt Heimatsound. Und dann haben die gefragt, diesen Rapper, wie das, ob es einen Unterschied gibt zwischen Deutsch, Hochdeutsch-Rappen für ihn oder Bayerisch-Rappen. Und dann hat er gesagt, ja, beim Bayerisch, da muss ich nicht drüber nachdenken. Da kommt es einfach automatisch. Und ich denke schon, dass es genau diese Frage ist. Kann die Sprache beeinflussen, wie wir denken und die Welt wahrnehmen? Beim Lateinischen ist eben der Clou, dass man es nicht spricht, sondern dass man es nur denkt. Und das ist was ganz, ganz Tolles. Also das ist für mich eine Superpower von Latein, dass man so viel drüber nachdenken muss und es einfach nicht wie der Homer Simpson da im Gedanken und dann plappert man es einfach irgendwie raus. Man muss zuerst denken und dann kann man was dazu sagen. Und das ist diese Sprachgeschichte, die ich bei Latein besonders spannend finde.
3: Gab es einen lateinischen Text, ein Zitat oder einen Gedanken aus der Antike, der Sie persönlich besonders geprägt hat?
5: Jetzt müsste ich da schnell mal zu meiner Tasche springen. Ich habe da nämlich so ein tolles Buch, das heißt das Lexikon der lateinischen Zitate. Und immer wenn ich zum Beispiel Grußkarten schreibe oder irgendwie bei Geburtstagsfeiern eine Rede halte oder sowas, dann schaue ich danach. Da gibt es so Stichwörter drüber, zum Beispiel hier jetzt Gold oder Liebe oder Lernen oder sowas. Und da sind immer so ganz kurze Textstellen drin, die man dann eben nachschauen kann. Und ein Satz, der ist für mich ganz entscheidend. Also wir wissen ja auch alle, dass ich nicht aus Österreich komme, sondern aus Deutschland. Und war das für mich ein großer Schritt auch, dass man, wenn man nicht mehr zu Hause ist, dann wird einem irgendwie klar, wer so die wahren Freunde sind. Und zwar ganz viele Leute haben mir immer gesagt, Mai, das ist ja so schade, dass du wegziehst und sowas. Aber dann habe ich gemerkt, die wahren Freunde, die tun was. Und dann habe ich an diesen Satz gedacht, und zwar ist der von Ovid, und das heißt,

0: Schlimmeres ertragen. Es ist zum Beispiel ein Sprichwort oder ein Zitat, das einem immer wieder aus schwierigen Situationen heraus helfen kann.
1: Danke, dass Sie heute bei uns wart. Auf Wiedersehen.
0: Danke.
2: Damit sind wir langsam am Ende unserer Sendung angekommen.
3: Heute haben wir viele verschiedene Arten von Sprache kennengelernt.
2: Zum Beispiel Jugendsprache,
3: Online-Sprache,
2: Mehrsprachigkeit
3: und sogar eine tote Sprache wie Latein.
2: Danke, dass ihr bei Radio Frech auf Radio Froh zugehört habt.
3: Wir verabschieden uns aus dem Studio im BRG Fadinger Straße.
2: Tschüss, bis zum nächsten Mal.
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5: Frech sagt Tschüss und bis zum nächsten Mal.

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4: Herzlich willkommen in der Sendung Altes und Neues aus dem Mühlviertel. Mein Name ist Ernst Hager und es freut mich, dass Sie wieder das Freie Radio Freistadt hören. Am kommenden Freitag, den 25. September um 19.30 Uhr, wird in der Kartgalerie im Brägarten die Ausstellung No Silly Love Song – Keine dummen Liebeslieder von Helga und Herbert Jager eröffnet. In der heutigen Sendung darf ich mit Ihnen über diese Ausstellung und über Ihr Leben sprechen. Danke euch beiden, dass ich euch besuchen darf in der wunderschönen Wohnung in Linz, die ja auch euer Arbeitsplatz ist. Vielleicht gleich die Frage, wie kommt es zu diesem Titel »Keine dummen Liebeslieder«?
5: Der Herbert und ich haben gestern schon drüber gesprochen, dass die Geschichte, darf ich erzählen oder kann ich erzählen, wie wir erfahren haben, wir können in der Kartgalerie ausstellen. Haben wir dann bei irgendeinem Spaziergang oder so, haben wir gedacht, ja, also mit den Titeln, das ist immer so eine Sache, wenn es knapp ist, dass man da einen findet und wir haben gesagt, wir machen schon ein bisschen Brainstorming.
4: Mhm.
5: Und das, ich bin so immer durch die vielen Bereiche, die ich mache, dass ich mir immer gleich alles mitschreibe und auch dieses Brainstorming habe ich mitgeschrieben. Und dann waren wir ein bisschen spät dran, das Ganze zu liefern. Und ja, Titel. Und dann habe ich meine Listen schauen können. Und wie ich es durchlese, war ganz klar, für mich wird der Titel noch Silly Love Songs. Der Herbert hat damals gerade ein Bild gemacht gehabt, aber das erzählt er selber. Und dann haben wir gedacht, ist das ein klasse Titel? Und der Herbert war auch einverstanden, dass wir seinen Titel nehmen.
4: Du, Herbert, hast ein Bild mit dem Titel gemeint, oder?
6: Ja.
4: Und das wird auch in der Ausstellung sichtbar sein, natürlich.
6: Ganz genau. Das habe ich unbedingt, muss ich unbedingt mitnehmen, weil sonst macht das Ganze keinen Sinn. Aber ich möchte dazu nur sagen, dass ich tue gern Bilder übermalen. Und ich habe eine Serie gehabt, die hat geheißen Fenster. Und im letzten Jahr sind ja sozusagen die Zeiten immer finsterer geworden. Und jetzt hat mir die alten Bilder mit dem Fenster haben mir nicht mehr so gefallen, jetzt habe ich sie überarbeitet. Und statt Fenster sind die Bilder finster geworden und haben nur zusätzliche Titel bekommen, jedes einzelne. Das ist eine Art vierteilige Serie. Zum Beispiel, was wir da gerade sehen, das sieht der Zuhörer nicht natürlich, aber da steht Finster 1 und der Untertitel sozusagen ist We Never Could Imagine, also gerade was die amerikanische Politik und das Ganze da passiert ist, das war halt unvorstellbar. Und so ist auch der Titel No Silly Love Songs entstanden. Das sind zwei Figuren, die so nebeneinander stehen praktisch und irgendwann ist Silly entstanden und dann haben sie die Worte von selber zusammengefügt. Und dann war No Silly Love Songs fertig.
4: Ja, jetzt mache ich einen Sprung zu euch beiden. Ihr seid schon sehr, sehr lange als Paar, auch als Künstlerpaar in Linz präsent, auch anerkannt als Künstler und Künstlerin in Linz. Aber so eine Liebesgeschichte ist es nicht immer geblieben, sondern es ist keine dumme Spielerei, sondern es ist eine ernsthafte Lebensform geworden bei euch. Wie lange seid ihr schon jetzt als Künstler unterwegs?
5: Ich nenne es, datier's immer auf meine erste Ausstellung als Studentin nach 1979.
6: Als Künstler unterwegs, ich würde sagen, das war mit dem Eintritt in die Kunsthochschule oder so. Ich habe vorher schon fotografiert und das ganze Zeug, aber das würde ich jetzt nicht, schon experimentiert mit Fotografie, ja, kann man schon sagen. Aber ich sehe es als Eintritt in die Kunstschule.
4: Das war 1977.
6: Ganz genau.
4: Du hast aber vorher einen kaufmännischen Beruf erlernt, die Handelsakademie gemacht und auch in dieser Branche gearbeitet.
6: Ja, ich habe in der Betriebsabrechnung der Firma Rosenbauer die Feuerwehren herstellt, gearbeitet.
4: Und wie kommst du dann zur Kunst? Was hat dich bewogen, dieses lukrative Geschäft aufzugeben?
6: Naja, wir haben ja ein befreundetes Künstler-Ehepaar gehabt und mit dem waren wir sehr viel beisammen. Und irgendwann hat die Elfi gesagt, warum gehst du nicht auf Kunstschule? Dann habe ich gekündigt, bin nach Amerika 2 Monate geflogen, zurückgekommen, dann haben wir geheiratet und dann haben wir die Aufnahmeprüfung gemacht und Gott sei Dank genommen worden.
4: Und du hast aber dann Gebrauchsgrafik studiert beim Buchecker, oder?
6: Ich habe zuerst Schrift- und Buchgestaltung.
4: Ah, du hast beim Neugebauer angefangen.
6: Ganz genau, das war aber immer so zart, dieses Schreiben durch die durchzechten Nächte in der Altstadt sozusagen. Und der Hans im Glück hat mir damals gesagt, komm zu uns in die Gebrauchsgrafik. Und das hat er dann zulassen, der Neugebauer. War ich sauer irgendwie. Aber ich hab's dann in die Gebrauchsgrafik geschafft. Ja, und habe auch dort diplomiert.
4: Aber Gebrauchsgrafiker bist du auch nicht geblieben.
6: Ich war nicht wirklich ein Gebrauchsgrafiker. Mir hat das immer gefallen, die Siebdruckerei zum Beispiel. Vom Erich Mittermeier. Da hat man auch mit Fotografie viel arbeiten können und so. Und das habe ich immer spannend gefunden. Und die Grafik war vielleicht interessant. Oder nein, die Schrift war eigentlich das Interessante mit dem Lehrraum und so, dass man ein Gefühl für das kriegt. Und das, glaube ich, hat der schon vermitteln können, der Neugebauer damals. Vielleicht schreibe ich ja darum immer gern Sätze in die Bilder oder so, ich weiß es nicht genau.
4: Es ist nicht die schöne Normschrift drinnen, aber es ist eine grafische Form, die fast ein bisschen in die Graffiti-Ebene geht.
6: Das ist vielleicht auch, weil ich nie gelernt habe, zu denken wie ein Maler oder so. Gell? Das ist bei mir kommt alles sehr spontan.

0: Helga, und du hast eigentlich Textiles gestalten studiert an der Kunsthochschule, bist aber auch nicht in dieser Branche hängen geblieben.
1: Genau. Da möchte ich beim Herbert ansetzen. Also ich habe so das Gefühl, es war so eine Lebensform von uns, wo wir einfach ausbrechen wollten. Wir waren damals schon zusammen und für mich war dann die Kunsthochschule das Paradies. Es waren schon sehr viele Frauen auf der Kunsthochschule und das wird sich auch in dem Interview immer wieder widerspiegeln, sozusagen dieses, wie es als Künstlerin, dass du den Weg einfach anders erarbeiten musst, wie als Künstler, der die ganze Geschichte und das ganze Genie sozusagen über Jahrhunderte hinter sich gehabt. Also hinter sich hat. Und die Kunsthochschule war natürlich auch für mich totaler Aufbruch, weil schon sehr viele, und gerade in der Textilklasse, die war auch im Hierarchielevel sehr unten, die Königsdisziplin war damals Malerei. Und da habe ich viele weibliche Freigeister und Komplizinnen gefunden. Und nein, ich bin nicht beim Textil geblieben, sondern ich bin sehr vielfältig in sehr vielen künstlerischen Ausdrucksformen unterwegs gewesen. Und nachdem, wenn man älter ist, die Vita so lang wird, habe ich mir durch Vorträge und so irgendwie das einmal angetan, auch alles zusammenzuschreiben, weil was war wann. Und habe für mich selber, ich habe das Glück gehabt, oder wir haben das Glück gehabt, immer Aufbruchstimmungen erleben zu dürfen. Und das hat sich dann manifestiert in neue Formen in der Kunst. Mein letzter gewebter Comic, wo ich eben bei der Kart Galerie auch zwei davon ausstellen werde, aus dem Jahr 2001, mit dem war meine Textilkarriere beendet und es
0: Und dann ging es weiter. Du hast schon gesagt, Aufbruchsstimmungen habt ihr immer miterlebt. Jetzt mal nochmal zum Herbert zurück. Du hast die Stadtwerkstatt zumindest mitgestaltet, vielleicht sogar von den ersten Tagen als Konsument, aber dann auch sehr stark geprägt, indem du dort Werkstätte eingerichtet hast, aber auch lange Zeit gearbeitet hast.
2: Ja.
0: Kannst du ein bisschen was über die Idee der Stadtwerkstatt erzählen? Das war ja für Linz etwas ganz Neues.
2: Ich glaube, die Situation war damals so, dass
0: jetzt alle... Jetzt reden wir Anfang der 80er Jahre, ja? Ende der 70er Jahre.
2: Dass die halbe die Kunsthochschule unzufrieden war mit der Kunsthochschule sozusagen. Und das war eben dann so eine Art Aufbruchstimmung, wo einige der Studenten sich entschlossen haben, was zu machen. Aufgrund eines Besuches in Holland, mehr oder weniger. Da haben sie alternative Formen gesehen und sind dann zurückgekommen und waren voll begeistert. Und so ist im Prinzip die Stadtwerkstatt entstanden.
0: Ja, wie die Stadtwerkstatt entstanden ist, es war eine Gegenbewegung zur Situation in der Stadt Linz, ganz wie genau da die Kulturarbeit betrieben wurde.
2: Genau, gleichzeitig ist ja parallel dazu das andere Kino entstanden, weil auch Film, also avantgarde-mäßig hat es im Film ja kaum was gegeben da. Das OP-Kino, glaube ich, hat damals schon zugesperrt gehabt oder so. Das heißt, das andere Kino ist entstanden, es hat keine guten Beisel gegeben, das heißt, das Elektro-Schmied ist entstanden und so waren auf einmal mehrere Plätze da, wo man sich bewegen hat können praktisch. Und ich war sehr viel in allen dreien, also die ich jetzt genannt habe, und das hat unseren Horizont schon ziemlich weit geöffnet. speziell auch die Stadtwerkstatt, was da für Bands gekommen sind, was für Konzerte das waren. Man hat Ausstellungen organisiert, man hat selber experimentelle, wie soll ich sagen, Film und Videoprojektionen machen können. Also das hat es auf der Kunstschule nicht gegeben, sozusagen. Das war eine Alternativwelt zur traditionellen, ich sage jetzt einmal, bürgerlichen Kunstwelt, so auf die Tour.
0: Und die Alternative für dich war ja dann auch der Film als Gestaltungselement.
2: Es hat sich dann auch herauskristallisiert in der Stadtwerkstatt. Da haben sie dann auch einige Filmemacher herausgebildet, sozusagen im Sog von Dietmar Brehm, der damals mit seinen Filmen federführend war. Aber es hat dann auch gegeben den Gotthard Wagner, den Georgsdorf und weitere, die sich dann auch für Film interessiert haben. Und da hat sich dann die Gruppe UFL gebildet. Das waren die unabhängigen Filme Linz. Und die haben uns dann sogar bis Vorführungen bis nach Budapest und Graz und so weiter gebracht. Das war spannend.
0: Und du bist über die Stadtwerkstatt in eine alternative Kulturszene gekommen, die eigentlich weltweit vernetzt wurde dann im Endeffekt. Durch Ausstellungen schon, ja, und Kooperationen, die ihr gemacht habt, wo verschiedene Personen auch aus Amerika oder aus anderen Teilen der Erde eingeladen wurden, die sonst in Linz wahrscheinlich nie zu sehen oder zu hören gewesen wären.
2: Kann man das so sagen, ja.

0: Helga, und du warst in der Zeit auch mit dabei in der Stadtwerkstatt oder du hast inzwischen dann dich um die Familie gekümmert?
1: Nein, ich war zu Beginn auch noch dabei. Für mich war aus dem Land kommend, also die Stadtwerkstatt war meine Kulturheimat. Experimentiermöglichkeiten, Labore. Ich habe nie mitgearbeitet, erst dann bei Radio Froh, aus dem Angrund, weil ich schon immer so ein gutes Gefühl gehabt habe, das sind noch sehr patriarchale Strukturen trotzdem. Mhm. Also man hätte so laut sein müssen. Und das war nicht mein Naturell, aber ich habe das Ganze, also in die Nächte... Die Nächte und sozusagen das Konsumierende dieser Projekte sehr genossen. Und jetzt im Jahr 2026 ist ein Film von der Tanja Brandmeier und Claudia Torschak herausgekommen. Das heißt Herzblutwiese. Das heißt, die Stadtwerkstatt beleuchtet aus feministischer Sicht. Und da bin ich natürlich ein Teil von dem Film, aber das würde zu weit gehen. Mhm. Aber es war eine wunderbare Zeit. Und du hast recht, wie ich dann die Kinder gekriegt habe, war ich natürlich viel weniger an den Geschehen beteiligt, habe aber immer die direkten Erzählungen vom Herbert gekriegt.
0: Du hast schon gesagt, das war auch eine Alternative zur herkömmlichen Sicht auf die Frau. Das Thema Frau ist ja ein Lebensthema für dich, auch in der künstlerischen Arbeit. Und du hast auch schon gesagt, dass du als Mitarbeiterin beim Freien Radio Froh auch aktiv warst und du hast sehr schöne Sendungen gemacht, die sogar ausgezeichnet wurden. Ja, wie ist dieses Radio Froh in der Stadtwerkstatt entstanden?
1: Das Radio Froh, also das, da müssen wir jetzt die ganze Geschichte erzählen, die haben wir ja beide, hat sich aus den BeraterInnen-Radio entwickelt und es war dann einfach in die Zeit reif, 1998, also schon früher, dass Österreich eine der letzten Länder war, die noch keine freien, nicht kommerziellen Radios gehabt haben. Und natürlich war das für die Stadtwerkstatt ein Anliegen, das voranzutreiben und das haben sie dann geschafft, wo Radio Freistadt ja vieles später hervorgegangen ist.
0: Viel später entstanden ist, ja.
1: Aha. Es geht ja um das nicht kommerzielle. Und es ist dann 1998 ist Radio Froh legal geworden und ich bin mit einem Workshop für Frauen eingestiegen im Jahr 2000 und bin gleich bei wunderbare feministische Frauen gelandet und ich sende auch heute noch. Also wir haben zwar das Format, wenn man dann 16 Jahre hat sie dann diese Gruppe aufgelöst und jetzt sende ich mit der Michaela Scholzengeier weiter auf Radio Froh. Also meine
0: auch
1: Geschichte
0: Frauenthemen,
1: ist nur Frauenthemen. Mhm. Also um das zu sagen, es geht uns darum, Leistungen von Frauen hervorheben und Zeitdokumente schaffen. Weil wie wir ja wissen, ich meine, wir sind so indoktriniert, wer auf dieser Welt hat Leistung gebracht. Mhm. Und in der Schule und überall, vielleicht wird es besser, jetzt lernt man ja nur männliche Vorbilder. Und ich sehe es als meine Aufgabe, auch diese Frauen, diese weiblichen, was Frauen geleistet haben, on air, ihnen eine Bühne zu bieten. Und das ist eine ganz klasse Arbeit.
0: Was ja das Schöne an diesen Radioformaten ist, dass diese Sendungen auch archiviert sind und dann über einen langen Zeitraum später auch noch nachgehört werden können. Es gibt ja einen zeitbezogenen Journalismus kaum mehr. Wie setzt denn ihr diesen Kulturjournalismus, der eigentlich in den letzten Jahren mehr und mehr verkommen ist oder überhaupt nicht mehr stattfindet. Es gibt keinen Journalisten, der zu einer Ausstellung kommt.
1: Das ist so ein großes Thema, gerade durch die Social Media hat sich ja alles verlagert. Und einsteils über den Tellerrand schauen, hat es ja in den 90er Jahren schon geheißen, wir holen sie internationale Künstler und Künstlerinnen zu uns, weil wir wollen ja sozusagen über den Tellerrand schauen. Und das ist natürlich ein Teil. Und da hat es aber noch viel Platz auch für die heimische Kulturszene gegeben. Und jetzt spielen da so viele Sachen zusammen, dass die Megaprojekte so viel Platz kriegen, sei es Film, Theater, Ding. Und diese,
0: die kleinere Kulturszene. Genau, ja.
1: Und gerade wie wir eben im Radio sind, ich hoffe, dieses Nicht-Kommerzielle, gell, dort wo Leben ist, dort wo Labor ist und mir ist freie Szene, mir Subkultur viel lieber, das sind die Jungen. Dort, das ist das Lebendige und eigentlich, meiner Meinung nach, kauft oder nicht einmal kauft, sondern nimmt sie einmal ab, die Hochkultur nimmt den Platz ein und lässt sie füttern von der Subkultur.
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0: Ja, also diese Basisarbeit, so sehe ich nämlich auch die Kulturarbeit im ländlichen Raum, ist sehr von der Selbstausbeute geprägt und gekennzeichnet. Wenn ich mir jetzt aber euer Leben anschaue, ihr seid beide als freiberufliche Künstler ein Leben lang unterwegs, wie ist sie denn das immer ausgegangen, dass da auch die Miete zu bezahlen ist?
1: Das ist sehr kaum ausgegangen. Aber wir haben ja das Glück gehabt, dass also wir ab und zu haben uns die Eltern ein Geld gegeben oder irgendwie, oder ich habe einen Onkel gehabt, der hat mir mal eine größere Menge Geldes gegeben. Und durch solche Aktionen haben wir sie dann das Weiterarbeiten leisten können, sozusagen. Aber es waren schon, speziell in der Jugend, hat es schon Krisensituationen gegeben, die extrem waren, weil da war überhaupt kein Geld da. Gell. Und da haben wir wirklich gearbeitet. Es führt natürlich auch zu Streit und Streit.
0: Ja, aber ihr habt es dann doch bewältigt und das ist eigentlich hoch zu bewerten, weil viele Beziehungen gingen dann auch auseinander.
2: Wir arbeiten heute noch dran.
1: Ja, eben, wir haben ja heute das Problem, wir sind jetzt sozusagen Pensionisten, haben aber mit unserer Pension nicht genug zum Leben, weil die Wohnung schon mehr kostet wie einer. Also wir bekommen beide nicht die Mindestpension, weil wir verheiratet sind. Wir müssten uns scheiden lassen und dann kriegt jeder sogar Mindestpension. Und das wollen aber wir nicht. Wir wollen uns jetzt nicht scheiden lassen wegen der Pension. Damals haben wir geheiratet, weil es 15.000 Schilling ausgegeben hat. Das haben wir gern genommen. Das war dann ein schöner Urlaub in Santorin waren wir da auf Hochzeitsreise. Und jetzt müssen wir sie scheiden lassen, damit wir diese Mindestscheiße kriegen. Also wir kämpfen immer noch. Das ist.
0: Und trotzdem kann man sagen, seid ihr anerkannte Künstler in Oberösterreich und wer die Helga Schager trifft, hat sofort ein Bild von ihr und wer den Herbert seine Arbeiten nicht kennt, der kennt zumindest den Herbert als Person. Also es ist eine Institution, kann man sagen, eine künstlerische Institution in Oberösterreich. Aber wie man sieht, das ist gar nicht einfach, davon auch zu überleben.
1: Na, du musst da mitspielen. Und wenn du nicht mitspielst, hast du keine Chance. Ja. Und das Mitspielen, das können wir nicht. Da sind wir irgendwie zu eigen.
2: Also zu politisch.
0: Aber Helga, du hast heuer im Sommer eine große Auszeichnung der Stadt Linz bekommen. Das ist doch eine Würdigung und Anerkennung.
2: Und die Gabriele Kepplinger, die Geschäftsführerin von DorfTV jetzt in Pension, hat so einen schönen Satz bei der Preisverleihung zu mir gesagt, dass sie hat auch, wir haben beide einen Preis gewonnen und sie hat gesagt, geil, feministische Kollektive, die kennen schon was. Und da hat sie recht, also diesen Preis habe ich meine feministischen Komplizinnen, die seit Jahrzehnten mich schätzen, beobachten. Das schlägt ja wer vor und ich habe totale Freude gehabt, diese Auszeichnung, die Kulturmedaille der Stadt Linz zu bekommen, aufgrund meines Standings auch in den Bereichen Kunst und Radio. 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

0: Wir sprechen heute mit Helga und Herbert Schager über ihre Ausstellung, die am kommenden Freitag, den 25. September in der Kartgalerie im Prägarten eröffnet werden wird. Ich möchte ganz gern jetzt über die Kunst der beiden sprechen. Herbert, bei dir haben wir schon gesagt, du hast verschiedene Medien, aber die Malerei ist doch immer wieder ein wichtiger Teil deiner Arbeit geworden. Auch wenn du Filme magst, wenn du Fotografie magst. Was wirst du jetzt im Prägarten ausstellen?
1: Über den Prägarten AI-generierte Bilder, Malerei, Selbstporträts ausstellen.
0: Mhm. Aus den letzten Jahren oder?
1: Alle aus dem Jahr 2025. Mhm. Ich hätte jetzt ein Buch da, aber das kann man übers Radio nicht sehen. Aber damit du dir was vorstellen kannst, das sind so KI-generierte Bilder. Das ist eine dreiteilige Serie, die gehört zusammen. Und das andere, was dann noch kommt, sind Selbstporträts sozusagen. Die beschäftigen mich schon seit Anbeginn, sagen wir mal, seit den 70er Jahren, sind Selbstporträts eines meiner Lieblingsthemen. Dann wird diese Fenster-Finster-Serie ausgestellt, über die wir schon geredet haben. Da sitzt der No Kings und so Sachen, also die sich politisch beziehen auf politische Sachen. Und das ist das Titelbild No Silly Lives.
0: Das auch im, als Plakat genau, für die Ausstellung verwendet wurde.
1: Das ist ein Mix zwischen Helga und mir da, das Plakat gewesen. Ja, und vielleicht auch einige Arbeiten, was ich mit meinen Enkelkindern gemacht habe. Das tue ich auch recht gern. So kindliche Zeichen, die Kinder können so schön zeichnen und diese Intensität, die kann ich nicht erreichen. Jetzt freue ich mich immer, wenn sie mir irgendeine Vorlage liefern und ich kann dann weiter tun.
0: Und die arbeitest dann in deine Bilder mit ein.
1: Ganz genau. Und ich mag auch das Übermalen, sagen wir. Das ist auch so eine typische Kinderarbeit, das sieht man nicht ganz. Aber das habe ich ganz gern nicht, dass ich weiter tun darf, wenn sie haben dann kein Interesse mehr, sie dann grundieren mehr oder weniger, machen irgendeine kleine Fläche und dann darf sie fertig machen, so auf die Tür.
0: Wenn ich jetzt auf diese Arbeiten noch eingehen darf, die Inspiration ist einerseits eine gesellschaftspolitische und andererseits eine persönliche, emotionale für dein künstlerisches Arbeiten.
1: Ja. Mhm.
0: Bei der Helga, du hast ja diese Stencil-Grafik, also zum Teil mit Schablonen gearbeitet. Das sind ja auch, so, jetzt kann man sagen, es ist nicht die Straßenkunst, aber schon eine Kunst, die von der Straße her inspiriert ist. Und vor allem immer wieder das Thema der Frau, die bei deinen Arbeiten sichtbar wird. Wirst du auch solche Arbeiten im Prägarten ausstellen?
2: Auf jeden Fall. Also bei dieser Stencil-Art, das ist ja so Ende, weiß ich nicht, 2005 rundherum, mir hat das so fasziniert, weil es auch dem Textil dann irgendwie in meiner Bildsprache vom Textil gleichkommt, dass durch die Schablonen hast du politische Botschaften auf der Straße binnen kürzester Zeit verbreiten können, was jetzt die Social Media sind halt. Und das war so faszinierend für mich, aber da war ich einfach, das wollte ich nicht mehr. Ich war immer legal auf der Straße unterwegs. Ich habe zumindest halb legal gefragt, so Leerstände oder irgendwo, wo ich meine feministische Kunst sprechen habe können. Und es hat auch Einzug genommen dann natürlich ins Atelier, weil ich einfach auch dieses Sprayen, das so die Sprays, die so feine, diese Sprühformen, da ist immer so ein leichter Weichzeichner auf. Von der Technik hat es mir gut gefallen, es ist mir inhaltlich sehr zugute gekommen Und was jetzt dann noch gekriegt haben, ich mache das auf Röntgenbilder, viele auf Röntgenbilder, weil mich Röntgenbild so fasziniert, so die innere Architektur des Menschen, ob der krank ist oder nicht, oder die krank ist, ist mir wurscht. Aber da kann ich auch reinnehmen. Und ich werde eben zwei Leinwandbilder zeigen und diese Stencil Art oder Mischtechnik auf X-Ray. Und dann habe ich eben zwei Teppiche aus dem Jahr 2001, gewebte Comics. Und was in meiner inhaltlich, habe ich so das Gefühl, wo wir uns auch der Herbert und ich oft sehr ähnlich sind und doch wieder so verschieden, dass wir was auf die Schaufel nehmen. Oder in meine Bilder ist hoffentlich, und ich glaube schon oft, sehr humorvoll. Also gerade auf diese Mann-Frau-Geschichte, patriarchale Geschichte auch, dass die gewisse, wie haben wir da geschrieben in Dings, eine tiefen Schärfe hat. Mhm. Also schon mit Augenzwinkern auch. Und das, was ich mir gedacht habe, was dieses, das finde ich oft so klasse zwischen uns zwei, weil wir so verschieden auch die Dinge angehen. Gell? Was will ich in die Welt setzen und was setzt der Herbert mit seinen Bildern in die Welt? Wo ich auch also gesagt habe, finster, noch silly love songs und so, wo meine dann einen anderen Zugang haben.
0: Mhm. Also Humor, aber nicht oberflächlicher Humor, sondern schon sehr geistreiche Informationen, die auch zum Lachen anregen. Wo in diesem Humor
2: ganz viel Lebensrealität ist. Also ich sehe mich als empirische Künstlerin.
0: Und euer Schaffen funktioniert es so, dass ihr euch dann gegenseitig Arbeiten zeigt und weiter dran arbeitet, oder arbeitet jeder für sich in seinen Kämmerchen und dann ist die Arbeit fertig und es gibt keine Veränderung mehr?
1: Das ist unterschiedlich, würde ich sagen, oder? Manchmal, wenn man weiß, das ist jetzt super, dann kann man auch vielleicht schnell umgehen. Schau, komm schnell schauen oder so, was hältst du von dem? Oder und dann gibt es die anderen Werke, wo du selber verunsichert bist, die tust halt dann nicht herzahlen gleich, sondern da musst du dann wirklich warten, bis es fertig ist und dann schauen wir es an. Also ich glaube, das sind einfach unterschiedliche Herangehensweisen.

0: Und diese Kunst, die ihr produziert und die ihr macht, die nach außen geht, hat auch in eurem Leben, also im privaten Leben, eine Fortsetzung gefunden. Eure Kinder sind ja auch künstlerisch aktiv. Man kann sagen, es ist eine Künstlerfamilie entstanden. Der Sohn ist ein Rapper und Hip-Hopper und die Tochter ist auch künstlerisch aktiv. Wie funktioniert da das Familienleben? Redet ihr da untereinander, übereinander?
1: Sehr zu viel. Zu viel. Na, wir haben auch gemeinsam Ausstellungen gehabt. Das ist, wenn es passt hat, wenn wir eingeladen waren. Aber doch, das machen wir. Das war jetzt schon länger nicht mehr. Und ja, wir haben ja. Ja, einstweilen super, dass so durch und durch politische Menschen geworden sind. Wir wünschen ihnen aber, dass sie nicht so strugglen, kann man das sagen?
2: Ja.
1: Mit dem Finanziellen anders sind die. Und das machen sie auch.
2: Aber es schaut auch aus, wir werden es trotzdem strugglen.
0: Aber der Sohn ist bei der Eröffnung als Musiker vertreten.
2: Als Rapper und als Sänger, Schnellsänger. Er ist einer der schnellsten der Welt, kann man sagen. Also die Musik hat sich ja jetzt ziemlich stark auch verändert in gewisser Weise. Und das Schnellrappen ist so zu einer Paradedisziplin bei ihm geworden, wo er auch trainiert, weil ich kann mir das nicht vorstellen, wie man so überhaupt so schnell die Silben bilden kann. Aber ich finde es sehr spannend. Also
0: Also als Einladung an die Zuhörerin und an den Zuhörer, wer etwas sehr Schnelles hören will oder wahrnehmen will, der soll am Freitag zur Vernissage kommen.
2: ja, und dann haben wir noch die Tochter. Die Tochter wird ja jetzt, vielleicht kannst du das besser erzählen.
1: Und es ist ja auch wieder witzig, wie sich die Geschichte fortsetzt. Gell? Unsere Tochter ist eben Künstlerin und die Geschäftsführerin von 52, der Vernetzungsstelle für Frauen in Kunst und Kultur, eben seit 2017. Und ihr wird jetzt für ihre Verdienste mit einem Projekt, dem AERWOG, am Dienstag der Marianne von Willemer Preis, ein sehr renommierter Preis, verliehen. Und das finde ich voll spannend, dass man das war mir noch wichtig auch zu sagen, dass man in unserer Neugierde und Auseinandersetzung, jetzt der Herbert und ich als Paar, und wir sind ja auch KünstlerkollegInnen, als Eltern und Großeltern, dass man diese vielen Rollen geschafft haben, dass wir uns nur immer voll spannend finden, und es steht sehr viel Diskussion am Programm bei uns, um das täglich wieder wie denkt man, ja, täglich auch immer wieder neu zu diskutieren. Jetzt fällt mir das kein anderes Wort ein.
0: Aber ihr seid immer in der Alternativbewegung praktisch unterwegs und sucht nicht den Mainstream, sondern
2: Uns hat die Subkultur immer mehr interessiert wie die Hochkultur, kann man einfach sagen. Also ein abgefragtes Beisel war für mich das Beste, wir waren jetzt in ein Theater reingehen oder so. Und natürlich ist uns da auch was entgangen, weil es gibt ja großartige Theaterleistungen oder wie auch immer. Aber wir sind gut, glaube ich, mit dem gefahren.
1: Und das ist Philosophie, finde ich, also unser Bindeglied auch, gell? Unser beständiges Bindeglied.
0: Also, wenn man sagt, ihr seid zufrieden mit dem, was ihr erreicht habt und wisst, dass das aber ein schwerer Weg war, würde ich trotzdem sagen, dass die Kunst etwas ist, das sich lohnt, dafür ein Leben zu leben.
2: Das glaube ich auf jeden Fall.
0: Also du würdest nicht mehr zurückgehen.
2: Bringt oder so. Also,
0: du würdest nicht mehr zurückgehen in die kaufmännische Welt.
2: Nein, nie. Absolut nie. Das war das Ziel damals, immer weiter fahren, weiter fahren, weiter fahren. Ich kann mich nur erinnern, jeden Tag, wie ich in Tocken gefahren bin, war der Wunsch da, weiter fahren, weiter. Nicht aussteigen, nicht in die Steppe, die Büro gehen. Weg damit. Und das ist das, was glaube ich auch dann eine Art Lebensqualität ist, wenn du schlafen kannst, solange du willst. Du musst nicht für irgendwen als Sklave arbeiten. Dieses Sklaventum, das geht mir sowieso hat, oder mit den Menschen, wie viel Geld da eigentlich da war. Und wir wenige das kriegen und der Rest verhungert und so, das ist ja auch Schande für die Menschheit eigentlich. Das ist ja nicht mehr normal, was da eigentlich aufgeführt wird. Und so gesehen sind wir keine Sklaven geworden. Das ist ja auch schon ein gutes Ziel, würde ich sagen.
1: Das kann ich nicht toppen, was der Herbert sagen kann. Aber ich kann sagen, ich empfinde uns gerade auch wieder in der Aufbruchstimmung. Weil ich glaube, das ist wichtig mitzugehen. Und die Kunst hat da einfach eine unheimliche Qualität, die eigenen Welten zu schaffen. Gerade von der Welt, der

0: im Prägarten. Helga und Herbert Schager zeigen ihre nicht dummen Liebeslieder.
1: Danke, Ernst.
0: Und danke, danke auch der Gertrud für die technische Betreuung dieser Sendung. Und ich wünsche alles Gute für die nächsten Tage und Wochen.

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5: Herzlich willkommen zu den Stimmlagen, dem Infomagazin der Freien Radios in Österreich. Heute von der Frohsinn-Redaktion aus Linz. Mein Name ist Melanie Schiller. Im folgenden Beitrag hören Sie bunte Stimmen von der Salzkammer Pride aus dem schönen Bad Ischl, welche am 29. August 2026 stattgefunden hat.
6: 1, 2, 3.
7: Ja, ich bin die Christina, ich bin eine der MitgründerInnen der Salzkammer Pride und darf gemeinsam mit dem Team eben die jährliche, hoffentlich jährliche Salzkammer Pride ausrichten.
8: Was erwartest du heute von dem Tag?
7: Ich erwarte mir von dem Tag, dass wir Queerness am Land sichtbar machen und dass wir miteinander gute Zeit haben und dass wir aber auch nicht vergessen, dass wir aus einem gesellschaftspolitischen Grund da sind.
8: Gesellschaftspolitischer Grund? Warum ist es wichtig, dass es eine Pride in Bad Ischl gibt?
7: Also gerade im städtischen Raum sind ja die Prides schon eher normal geworden. Sie sind schon recht groß und teilweise wird die Pride oder der Pride-Tag in manchen Städten einfach verwechselt mit einer großen Party. Und man vergisst aber, dass man eigentlich damit eine Aussage machen will. Und wir wollen das auch machen. Und zwar wollen wir friedfertig einfach für LGBTIQ+-Rechte auftreten, das sichtbar machen und ganz im Geiste der Stonewall-Ära einfach Queerness im öffentlichen Raum sichtbar machen. Deswegen haben wir heute zum Beispiel auch, wir steigen jetzt neben der Trinkhalle, das ist das prominenteste touristische Gebäude in Bad Ischl, das ist voll verglast und das ist bewusst so gewählt, dass man einfach sichtbar ist. Laut ist, zwar friedvoll, aber hörbar, sichtbar, bunt und wild.
8: Wie ist für dich das queere Leben am Land? Wie empfindest du das? Was gibt es da für Unterschiede im Gegensatz zu einer Stadt? Ja, wie ist das so?
7: In Städten kann man sich die Meinungsblasen besser aussuchen. Also da kann man sich eine Bubble suchen, wo man nicht viel Gegenwind erfährt. Und wo man sich auch einfach einmal mit gleichgesinnten Personen umgeben kann. Im ländlichen Raum ist das schwieriger. Wir sind einfach weniger Personen und die Meinungsblasen werden zwangsläufig irgendwie aufgebrochen. Das heißt, man ist als queere Person einfach mit allen möglichen anderen Personen auch in Kontakt. Man ist in Vereine, zum Beispiel

0: mit eher traditionsbewussten Personen, man ist in Vereinen auch vielleicht mit Personen, die nicht der gleichen politischen Einstellung sind wie wir selber. Aber im ländlichen Raum ist aus meiner Sicht einfacher, dass man nur miteinander im Gespräch bleibt.
1: Warum ist wichtig, dass es eine Pride im Salzkammergut gibt?
2: Es ist egal wo. Es ist überall wichtig. Die Öffentlichkeit gehört einfach einmal aufgeklärt, dass es andere Menschen auch gibt. Dass nur einfach nur heterosexuell. Warum?
1: Wer bist du und was machst du heute hier in Bad Ischl?
3: Ich bin Martin und ich tue bei Salzkammer Pride mit. Ich habe beim Aufbau mitgeholfen und jetzt schaue ich zur Parade. Ja.
1: Warum hilfst du da mit und warum bist du da dabei?
3: Ich bin trans und meine Familie ist aus Bad Gäusern. Also wollte I want to represent. Ja.
1: Okay, cool. Warum ist es wichtig, dass es am Land eine Regenbogenparade gibt?
3: It's important that everyone feels like they belong here. People who are from here of every color and in the rainbow, every gender and sexuality, like we all belong here equally.
1: That's amazing. So you are from Bad Gäusern? Or your family?
3: Yeah, my family is from Bad Gäusern and then I grew up in California.
1: Okay, maybe you can tell us a little bit about your life and your queer life. How is the difference in Austria and in California? How are you experiencing this?
3: I don't know. I guess like with my family, I feel very grateful that everyone has always been very accepting of me here as well as in America. I think culturally, I'm from like the San Francisco Bay Area, so there's a lot of visibility and a very big queer community. So yeah, I think at least like here in Bad Ischl in Salzkammergut, it's not as big a community. I'm not as familiar with it, but I'm excited to get to know it more.
1: Mm-hmm. How important is a queer community for you?
3: I think it's very important. I think it's just easier to find like-minded people in queer spaces. I tend to be comfortable around other queer folks, whatever like shared experiences kind of bring us together. So I think that's important.
4: Hallo, mein Name ist Clara Listl und ich mache die Awareness-Leitung heute bei der Pride in Bad Ischl.
1: Warum braucht es eine Awareness hier in Bad Ischl heute?
4: Es gibt leider immer nur sehr viele Personen, die nicht wissen, was die Buchstaben LGBTIQE+ bedeuten. Auch viele Leute innerhalb der Community nicht. Und weil es so viel Vielfalt gibt, gibt es natürlich Konflikte und Reibereien und Unverständnis. Und das ist einfach gut, wenn jemand dabei ist, der da ein bisschen deeskalierend sein kann, ein bisschen für Ruhe sorgt.
1: Ja. Was bedeutet Pride hier am Land für dich?
4: Also Pride bedeutet ja stolz einmal auf Deutsch und ich glaube, es geht darum, dass man stolz ist auf sich, so wie man ist, dass man sich nicht verstecken muss, keinen Aspekt von sich, dass man nicht in der Arbeit oder in der Familie so tun muss, wie wenn man mit einem anderen Geschlecht zusammen ist, wie man eigentlich zusammen ist oder so, dass man einfach man selber sein kann.
5: Es ist sehr, sehr bunt da. Es ist genauso kaiserlich residierend, wie es uns schon immer historisch beliebt, nur mit ein bisschen mehr Regenbogenfahnen. Also der Kaiser war stolz auf uns.
1: Hey, wer bist du eigentlich und was machst du da heute im schönen Bad Ischl?
5: Ich bin Eric Bickklit, hallo, falls wer die dem Klitoris noch nicht gefunden hat, grüß dich, führt euch wieder schon. Und ich darf heute moderieren, ich darf am Wagen stehen, ich darf euch unterhalten, ich darf ein bisschen über die Themen, die uns beschäftigen, aufklären. Ja, jetzt bin ich da.
1: Warum ist es wichtig, dass es Salzkammer Pride gibt?
5: Weil jede Pride wichtig ist. Also man könnte ja, man hört immer wieder, man braucht sowas nicht, aber eigentlich nur von Personen, die es überhaupt nicht betrifft, interessanterweise. Man merkt auch statistisch durch diese ganzen ganz schrecklichen politischen Einstellungen, dass der Hass gegen Menschen wie uns tatsächlich wieder steigt. Da gibt es Statistik dazu, das bilden wir uns nicht ein. Und auch in meinem engeren Umfeld, es sind so viele Sachen die letzten 2 Jahre passiert, das geht sich nicht aus. Und deswegen brauchen wir die Pride.
1: voll wichtig. Was sagst du zu dem Backlash, der gerade überall so ein bisschen passiert? Wie kann man da entgegenwirken? Was hast du für ein Message für die Community?
5: Also Neugier muss immer stärker als Hass sein. Und ganz viel Angst passiert ja, weil die Leute unwissend sind und sich dort ganz blöd verzahnen lassen. Die lassen sich instrumentalisieren von Menschen, die nichts Gutes im Schilde führen. Wir sind einfach bunt, ich verstehe schon, vielleicht hat man keinen Berührungspunkt, aber da kann man ja gern mitgehen und auch mitschauen, weil es ist wirklich, wirklich lustig bei uns. Es geht sehr viel um Einvernehmlichkeit, um Werte wie Menschlichkeit und da kann wirklich jeder und jeder mitgehen. Herzlich willkommen bei der Pride.
1: Warum ist es wichtig, dass es eine Pride im Salzkammergut gibt?
6: Ich glaube mal, es ist wichtig, dass es überhaupt eine Pride gibt und dass wir ein wenig umdenken und nicht nur der Juni ist Pride-Monat ist und die ganze Welt bunt ist, sondern dass das ganze Jahr über ist. Und natürlich ist dann wichtig, dass man gerade an Orte, wo man vielleicht nicht so viel Toleranz erleben kann oder erlebt, das dann nur mal sichtbarer macht. Und ich glaube, es freuen sich die Ischler selber jetzt so auf die Pride und sie haben schon ein bisschen angenommen und genau. Sind schon ein bisschen offener geworden so.
2: Und besonders da in Bad Ischl ist es ja so, dass sehr viele Aktivisten, aber auch von der Bevölkerung sehr viele Leute mitgehen. Also nicht nur die Community, sondern auch die Bevölkerung begleitet die Pride in Bad Ischl.
1: Also ist Bad Ischl queer, oder wie?
2: Ja, sicher ist Bad Ischl queer, ja.
7: Es ist kaiserlich-königlich queer.
8: Seit Jänner 2026 gibt es am Kepler-Universitätsklinikum in Linz eine Gewaltambulanz. Geöffnet ist sie werktags von 7 bis 15 Uhr. Mittwochs bleibt sie geschlossen. Anfang September demonstrieren in Linz Menschen für eine rund um die Uhr geöffnete Gewaltambulanz. Anlass war der Fall von Viola. Nach sexualisierter Gewalt hatte sie sich an die Öffentlichkeit gewandt und von einer mangelhaften und diskriminierenden Versorgung in Linzer Krankenhäusern berichtet. Anna Jungwirth und Maximilian Meidl berichten.
9: Ich ging dreimal durch die Hölle. So beginnt die Rede der betroffenen Viola vor dem Landhaus in Linz. Am 9. September wurde dort für eine funktionierende Gewaltambulanz demonstriert. Ihr Fall ging Wochen zuvor durch die Medien. Nach einer mutmaßlichen Vergewaltigung wird sie von zwei Krankenhäusern abgewiesen. Erst im dritten wird sie behandelt. Nach der mangelhaften Versorgung wendet sie sich an die Presse und macht ihren Fall im Moment-Magazin öffentlich. Was darauf folgt? Transfeindlichkeit, Schuldzuweisungen und eine Verschiebung der Debatte. Weg vom Systemversagen hin zum Victim-Blaming. Am Tag der Kundgebung entscheidet sie sich aus Sicherheitsbedenken und aufgrund ihrer schlechten Erfahrungen mit der Presse gegen einen öffentlichen Auftritt. Nun zu hören sind Ausschnitte aus ihrer Rede, eingesprochen von Viola selbst.
10: Je mehr Zeit seit der Veröffentlichung im Moment-Magazin verging, desto mehr verschob sich der Diskurs bzw. der Fokus, den ich gesetzt habe. Nicht die Probleme, die ich aufzeigte, blieben im Fokus, doch mein Körper wurde Fokus. In jüngsten Artikeln wurden scheinbare Zitate aus Ambulanzberichten veröffentlicht. Es wurde immer wichtiger, darüber zu reden, dass ich als Transfrau ja eigentlich ein Mann sei. Dass ich als Transfrau falsch bei der Frauenärztin gewesen sei. Die Presse nahm sogar an, es sei von Interesse für die Öffentlichkeit, mit welchem Geschlecht ich in verschiedenen Protokollen von Polizei und Ärzten geführt sei. Es wird darüber diskutiert, warum ich überhaupt Getränke von Fremden annehme. Es wird darüber diskutiert, ob die Geschichte überhaupt passiert ist. Es wird darüber diskutiert, warum ich überhaupt bei der Gynäkologin war. Und es wird darüber diskutiert, ob ich überhaupt wirklich eine Frau bin. Seht ihr ein Muster? Die Verantwortung wird überall gesucht. Nur nicht bei der Person, die mutmaßlich für mein Leid verantwortlich ist. Und dabei passiert noch etwas. Meine Transidentität wird immer wieder benutzt, um die Gewalt gegen mich in Frage zu stellen. Das ist transfeindlich. Transfeindlichkeit bedeutet nicht nur, dass jemand eine Transperson beschimpft oder ihr abspricht, wer sie ist. Sie zeigt sich auch dann, wenn ihre Identität benutzt wird, um weniger Glaubwürdigkeit, weniger Schutz oder weniger Zugang zur medizinischen Versorgung zuzugestehen. Ich bin nicht weniger schutzwürdig, weil ich trans bin. Wir müssen aufhören, potenzielle Opfer zu fragen, wie sie sich besser schützen können. Wir müssen darüber sprechen, wie Täter zur Verantwortung gezogen werden können und warum unsere Gesellschaft Übergriffigkeit noch immer so häufig normalisiert. Auch gesetzlich muss sich etwas verändern. Ein Recht, das vor allem fragt, ob ein Opfer sich gewehrt, Nein gesagt oder genug Beweise geliefert hat, kann der Realität sexualisierter Gewalt nicht gerecht werden. Nur ein Ja ist auch ein Ja. Wir brauchen ein konsensbasiertes Sexualstrafrecht, das Zustimmung ins Zentrum stellt. Wir brauchen ein Recht, das Betroffene schützt, statt sie dazu zu zwingen, ihre Gegenwehr zu beweisen. Evidenzbasiertes Recht darf nicht dazu führen, dass die Realität von Opfern durchs Beweissystem fällt. Solange unser Rechtssystem Beweise verlangt, muss unser Hilfssystem verdammt nochmal dafür sorgen, dass diese Beweise gesichert werden. Aber heute geht es nicht nur um mich. Es geht um unsere Rechte. Das Recht auf Schutz, das Recht auf medizinische Versorgung, das Recht, ernst genommen zu werden, das Recht, nach Gewalt nicht alleingelassen zu werden. Und deshalb fordere ich ein Sexualstrafrecht, das Zustimmung schützt, Gewaltambulanzen, 24/7, das ganze Jahr. Polizei, Rettung und Krankenhäuser, die wissen, wie man Gewaltopfer behandelt. Ein Gesundheitssystem, das alle Körper versorgt. Eine Presse, die Fakten prüft und Betroffene nicht zu Schlagzeilen macht. Und vor allem ein Hilfssystem, das Verantwortung übernimmt. Denn ein Opfer darf nicht zum eigenen Case Manager werden. Es darf nicht selbst herausfinden müssen, wer zuständig ist. Es darf nicht von Krankenhaus zu Krankenhaus geschickt werden. Es darf nicht um Hilfe kämpfen müssen, die ihm zusteht. Das sind keine Wünsche. Das sind Rechte, die uns zustehen. Und wir werden nicht aufhören, sie einzufordern.
9: Am Tag der Kundgebung schüttet es wie aus Eimern. Trotzdem finden sich unter den aufgebauten Pavillons der Veranstalter einige Menschen mit Regenschirmen ein. Die SprecherInnen selbst stehen dabei auf dem Gehsteig. Die Zelte durften trotz Genehmigung nicht mit auf den Platz. Violas Erfahrungen stehen dabei nicht für sich allein. Bei der Kundgebung geht es auch um die Frage, wie insbesondere queere, trans, nicht-binäre und intergeschlechtliche Menschen nach Gewalterfahrungen medizinisch versorgt werden. Für die LGBTQAI-Plus-Community ergreifen deshalb auch VertreterInnen verschiedener Vereine das Wort. Es berichten Maximilian Meidel und Anna Jungwirth. Nun zu hören sind Redebeiträge von Rhonda Dewine vom Verein Nicht-Binär und Magdalena Klein, Obmensch des Vereins Intergeschlechtlicher Menschen Österreich.
11: Wie zum Geier kann es sein, dass Krankenhäuser sich nicht mehr zuständig fühlen, ja fühlen dürfen bzw. zuständig fühlen müssen, wenn eine Person, die Gewalt erlebt hat, Hilfe benötigt? Wie kann es sein, dass hier zwei Krankenhäuser vollständig die Unterstützung verweigern und ein drittes nicht umgehend tätig wird? Aufgrund der Schilderung der Erlebnisse ist es recht klar, dass hier gegen das Gleichbehandlungsgesetz verstoßen wurde. Transpersonen sind eindeutig inkludiert beim Diskriminierungsschutz aufgrund des gesetzlichen Geschlechts. Und Gewalt ist nicht nur ein Thema, von dem Endo- und Cis-Frauen betroffen sind. Und wie sich hier offensichtlich zeigt, passiert Diskriminierung auch aufgrund des Geschlechts innerhalb des Gesundheitssektors. Dass die Krankenhäuser nicht behandelt haben, ist ein Armutszeugnis und nicht akzeptabel. Und das wirft eine Frage auf. Denn selbst wenn die Krankenhäuser Viola als Mann verstanden hätten, was sie auf keiner Ebene ist und was schon scheiße genug wäre, selbst dann stellt sich mir immer noch die Frage, wie diese Krankenhäuser mit Männern umgegangen wären, die von Gewalt betroffen sind.
12: Eine Person wurde vergewaltigt, zur Hilfe, wurde von der medizinischen Versorgung ins Stich gelassen. Es wurde Verbesserung versprochen, das war vor einem Jahr. Warum stehen wir also wieder hier? Was vereint diese beiden Fälle, bei denen das System so eklatant versagt hat? Die Gemeinsamkeit, die ich erkennen kann, ist, dass es 2025 eine obdachlose Frau war und dieses Jahr eine Transfrau. Beide gehören also zu Bevölkerungsgruppen, die von der Gesellschaft als Randgruppen angesehen werden. Bei beiden gibt es Berührungsängste, extreme Vorurteile und den Versuch, sie möglichst unsichtbar zu machen und vergessen zu machen, dass sie existieren. Die Gewaltambulanz ist wichtig als Zeichen der Sichtbarkeit, als bekannte, eindeutige Anlaufstelle. Aber sie darf nicht das Feigenblatt für die anderen Krankenhäuser sein. Es gibt aktuell ein Zweiklassensystem. Betroffene, die trans oder obdachlos sind und die ein Krankenhaus deshalb nicht behandeln will, werden einfach weitergereicht. Die Gewaltambulanz wird so zu einem löchrigen Auffangbecken für jene Betroffenen, die nicht dem Gesellschaftsbild entsprechen. Für sie gibt es aktuell nicht einmal durchgängige Öffnungszeit. Das ist ein Versagen des Systems und ein Versagen der Personen, die dort arbeiten. Bei all dem sehen wir auch die Konsequenz des Denkens in binären Kategorien. Wenn trans, inter, nicht-binäre Menschen nicht von Anfang an mitgedacht werden, sondern man sich maximal im Nachhinein an unsere Existenz erinnert. Wenn davon ausgegangen wird, dass es einfach nur Mann und Frau gibt und dass diese alle gleich aussehen. Wenn das erste Mal, dass diese Idee an der Realität zerbricht, genau in dem Moment passiert, in dem eine queere Person einen Notfall hat, wenn Richtlinien plötzlich zu unterlassenen Hilfeleistungen werden und gebrochen werden müssen, wenn medizinisches Personal sich zuerst vor Augen führen muss, dass sie nicht alles wissen, dass die Welt etwas komplexer ist, als sie glauben, während die Zeit tickt, verurteilt und metabolisiert werden und die Schmerzen nicht weniger werden. Ich erwarte mir, dass das Versprechen einer durchgängig verfügbaren Gewaltambulanz endlich eingelöst wird.
9: Bereits 2025 setzte sich Didem Wenger, Juristin und Organisatorin der Kundgebung, mit einer Petition für eine Gewaltambulanz in der oberösterreichischen Landeshauptstadt ein. Als Vorbild dienten andere österreichische Städte wie Wien, Graz oder Innsbruck. Dort existieren solche Strukturen bereits. Seit Jänner diesen Jahres steht am Kepler Universitätsklinikum eine Gewaltambulanz zur Verfügung. Diese ist werktags von 7 Uhr bis 15 Uhr geöffnet, ausgenommen mittwochs und an Wochenenden.
12: Am 19. Mai 2025 standen wir genau hier. Mit mehr als 10.000 Unterschriften und unmittelbar nach unserer Pressekonferenz wurde von Haberlander der Auftrag zur Errichtung einer Gewaltambulanz in Oberösterreich erteilt. Im Jänner 26 habe ich eine Anfrage nach dem Informationsfreiheitsgesetz gestellt und nachgefragt, was jetzt der letzte Stand der Dinge sei. Im Februar, an dem Tag, in dem in den Medien zu lesen war, dass wir nun eine Gewaltambulanz haben, habe ich die Antwort bekommen. Also seit Jänner haben wir eine Gewaltambulanz und darauf können wir alle stolz sein. Aber wir sind heute hier, weil wir sagen, das reicht noch nicht. Denn eine Gewaltambulanz darf nicht nur auf dem Platzpapier existieren. Sie muss für alle Menschen da sein, die sie brauchen, unabhängig vom Alter, unabhängig vom Geschlecht, unabhängig von sexueller Orientierung. Und vor allem muss sie dann da sein, wenn sie sie brauchen. Das, was Viola passiert ist, darf sich nicht mehr wiederholen. Ich möchte allen Gewaltbetroffenen dazu aufrufen, sich bei mir zu melden, sollten sie Ähnliches in Krankenhäusern erlebt haben. Wir werden uns für euch alle einsetzen. Wir werden ihre Erfahrungen sichtbar machen und Antworten verlangen. Dafür habt ihr mein Wort.
8: Heute sind wir zu Besuch im Sozialverein B37. Der Sozialverein B37 ist einer der VorreiterInnen in Sachen Wohnungslosenhilfe. In dieser Ausgabe vom Frosin sprechen wir mit Christian Geiseder, der uns darüber informiert, welche Angebote B37 hat, was der Unterschied zwischen Obdachlosigkeit und Wohnungslosigkeit ist und warum der Klimawandel nicht für alle Menschen unbedingt schlecht ist. Was es bedeutet, von der Wohnungslosigkeit betroffen zu sein, wird in diesem Gespräch außerdem erläutert. Wie heißen Sie und was ist Ihre Funktion bei B37?
13: Ich bin der Christian Geiseder und ich bin Geschäftsführer im Sozialverein B37. Das heißt also Bindeglied zwischen dem Vorstand, den wir haben, weil wir ein normaler gemeinnütziger Verein sind, und der ganzen operativen Ebene.
8: Seit wann gibt es den Sozialverein B37 und warum ist der überhaupt entstanden?
13: Der Verein B37 existiert seit November 1988. Da hat es ein größeres Thema gegeben in Linz. Obdachlosenarbeit oder Arbeit für wohnungslose Menschen war damals noch nicht gang und gäbe. Und es hat ein Haus gegeben in der Bethlehemstraße 37, das dazumals von der Heilsarmee geführt worden ist, das so als Art günstige Unterbringungseinrichtung fungiert hat. Dort hat es jede Menge soziale Themen auch gegeben und die Heilsarmee hat dann diesen Standort verlassen. Und die Stadt Linz ist vor der Entscheidung gestanden, wie man mit den Menschen, die betroffen sind, umgeht, was man machen kann, welches Angebot man legen kann. Damals hat man sich entschieden, mit der Unterstützung der Stadt sozusagen einen Verein entstehen zu lassen, der dann einmal dieses erste Haus übernommen hat, Ende 88. Und dann hat es ja, eine ganz schöne Zeit gebraucht, bis dieses erste Haus einmal hergerichtet, renoviert war. Das war ein Auftrag für viele, viele Jahre und die weiteren Entwicklungen dann des Vereines nachher.
8: Wenn Sie den Sozialverein B37 jetzt jemandem erklären müssten, der noch nie was davon gehört hat, was macht B37?
13: B37 arbeitet für Menschen, die entweder obdachlos oder wohnungslos sind. Da kommt es immer darauf an, welchen Begriff man verwenden will, wofür genau. Vielleicht kommen wir zu dem später noch. Das zweite sind psychiatrische niederschwellige Einrichtungen im Rahmen des Oberösterreichischen Chancengleichheitsgesetzes. Und der dritte Standfuß, wenn man es so nennen möchte, ist der Bereich Drogen und Alkohol. Das sind also die drei großen Schwerpunkte, die wir seit bald 40 Jahren sozusagen abdecken.
8: Was ist der Unterschied zwischen Wohnungslosigkeit und obdachlosen Menschen? Wie zieht man da die Linie?
13: Gibt es mehrere Definitionsversuche. Also Obdach, kein Obdach zu haben, heißt wirklich, dass ich über meinen Kopf, über meinen Körper nichts habe. Also diese ganz klassische Situation, ich schlafe auf der Parkbank, ich schlafe irgendwo bei einem Lüftungsschacht von einem Hotel, also da gibt es die unterschiedlichsten Varianten, unter Brücken, also eine Brücke ist es auch kein Obdach, klarerweise. Das heißt, da bin ich wirklich ganz, ganz auf mich gestellt in der mehr oder weniger gefährlichen freien Natur oder in der Stadt. Keine Wohnung zu haben, also wohnungslos zu sein, ist ein anderes Kriterium. Also viele unserer Menschen können zum Beispiel in der Notschaftstür schlafen oder haben irgendwo ein anderes betreutes Angebot, haben aber keine eigene Wohnung. Und jetzt kommt es dann darauf an, welche Begriffsdefinition das man nimmt. Wir mischen es immer auch sehr durcheinander, um keine Missverständnisse auch zu erzeugen. Mhm. Und früher, glaube ich, war es auch im Sprachgebrauch mehr so der Obdachlose. Heute neigen wir mehr dazu zu sagen, es sind wohnungslose Menschen, weil das Problem, das sie alle haben, das ist, dass sie keine eigene Wohnung haben. Erst wenn sie eine eigene Wohnung haben, ist das Thema mit der Wohnungslosigkeit wirklich beendet.
8: Wie viele Menschen sind in Linz von der Wohnungslosigkeit momentan betroffen?
13: Ich bin ganz frech, ich sage es, ich kann es gar nicht genau sagen. Es gibt mehrere Träger, die in diesem Bereich arbeiten. Wir versuchen immer wieder Zahlen auch festzustellen. Es gibt schon eine Näherung, die müsstet ihr mal jetzt auch anschauen. Also da gibt es zwischen den agierenden Trägern schon Abstimmungen, weil das Thema ist ja, was tue ich denn mit jemandem, der mit den Streetworkern in Kontakt ist und dort sozusagen ein Name ist auf einer Liste, der in der Notfallstelle wohnt und dort auch ein Name ist auf einer Liste, der zum Beispiel dann in die Ofenstube geht, zum Vormittag, Frühstück einmal, der aber ab und zu einmal zu der Caritas-Wärmestube geht. Also, und jetzt könnte ich die Liste noch etwas länger machen und plötzlich hätten wir 4, 5 Personen, die aber alle der gleiche sind. Also man muss ziemlich genau aufpassen, von wem reden wir. Was ich sagen kann für ein B37, um sozusagen nicht den anderen zu sagen, wie viele Klienten sie denn haben, weil das weiß ich jetzt gar nicht so ganz genau. Aber das, was wir schon wissen, dass wir jeden Tag, jede Nacht circa 360 bis 400 Menschen haben, die in irgendeiner Form bei uns wohnen wohnhaft sind, bei uns untergebracht sind oder wo wir einen Kontakt haben. Es gibt auch Menschen, die dann schon eigene Wohnungen haben, die noch mobil nachbetreut werden, die zählen da jetzt dazu, weil sie noch Betreuung brauchen. Aber das ist eine Größenordnung für einen Verein. Das reicht nämlich für ganz Linz nicht aus, das muss man schon sagen. Aber wir sind der große Platz hier sozusagen im Bereich Wohnen in dem Segment. Und da mischt man auch Wohnungslosigkeit und psychische Erkrankung auch zusammen, muss man auch dazu sagen. Also das ist schon nicht immer ganz deckungsgleich. Ne? Nicht jeder Mensch, der wohnungslos ist, hat eine psychiatrische Thematik, gar nicht. Und nicht jeder, der eine psychiatrische Thematik hat, ist wohnungslos. Also da, und beides kommt aber auch gemeinsam vor. Also ein Zahlenwerk, das ja. Ganze.
1: Was sind so die häufigsten Gründe, warum Menschen wohnungslos sind?
13: Ja, also es sind schon die Klassiker, von denen wir immer so reden, also Trennungen, Arbeitsverlust, Alkoholerkrankung, ganz ein großes Thema. Ich bin jetzt bald 35 Jahre in diesem Bereich tätig und meine Erfahrung sagt mir schon, ein ganz großes Thema sind die psychischen Erkrankungen. Die Behandelten und die Nichtbehandelten und die Vermuteten und die Diagnostizierten. Also da gibt es ein breites Feld und ich traue mir anzumaßen, ohne dass ich da jetzt einschlägig ausgebildet wäre als Psychiater oder sowas in diese Richtung, dass es ganz, ganz viele Menschen mit psychiatrischen Erkrankungen erwischt in dem Bereich. Weil sie dann die schwierigen Fragen, die das Leben sie dann oft so beantworten sollten, nicht lösen können im Rahmen dieser Erkrankung. Und da ist dann oft die soziale Existenz auch gefährdet.
9: Das waren die heutigen Stimmlagen aus der Frohsinn-Redaktion von Radio Froh aus Linz. Am Mikrofon war Melanie Schiller. Ich bedanke mich ganz herzlich fürs Zuhören. Alle Informationen zu den Stimmlagen finden Sie auf der Website unter www.stimmlagen.at. Bis zum nächsten Mal. Sie hörten das Magazin Stimmlagen.
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Herzlich willkommen bei XXY Ungelöst und Unerhört, dem feministischen Magazin mit queeren Biss. Über den eigenen Körper bestimmen, nur schwanger sein, wenn ich es wirklich will. Bei Gefahr für meine Gesundheit sofort die richtige Behandlung bekommen. Verantwortung für mein eigenes Leben übernehmen, ohne unter Druck gesetzt zu werden von Gesellschaft, Familie, Kirche, PartnerInnen. Das alles geht nur, wenn der Schwangerschaftsabbruch frei ist. Sicher, wohnortsnah, kostenfrei, entkriminalisiert. Ein Menschenrecht. Ja, so steht's geschrieben auf der Homepage von Safe Abortion Week bzw. D. Diese Woche ist jedes Jahr zwischen 21. und 28. September. Und wie es schon geheißen hat, da geht es um sicheren Schwangerschaftsabbruch. Jede Frau soll die Möglichkeit haben, gesund selbst zu bestimmen, ob sie ein Kind haben möchte oder nicht. Genau, das klingt alles so selbstverständlich oder auch banal, aber ist es überhaupt nicht. Und da gibt es das Bündnis 28. September. Das ist ein Kollektiv, was in ganz Österreich diese Woche vorbereitet, also viel Arbeit. Und heute war auch der Aktionstag in Linz. Ich war dabei. Es war ein Zusammenschluss von unterschiedlichen Gruppierungen, Vereine, die sich für dieses Thema einsetzen. Wir hatten einen Infostand am Hauptplatz mit einem Quiz und einem Mythencheck. Es sind ja viele Mythen unterwegs, die diesen sicheren Schwangerschaftsabbruch in Frage stellen oder noch mehr, dass das unverantwortlich ist. Dann hat es viel Infomaterial gegeben und eine ganz tolle Prozession von der heiligen Abortia. Genau, so war der ganze Nachmittag gestaltet am Hauptplatz. Wir haben viele Gespräche geführt und der Austausch war sehr spannend und das bei schönem Wetter. Genau, und ich habe mir vorgenommen, dass ich diese Stunde jetzt nutze, zu diesem Thema Informationen zu geben. Und der musikalische Einklang, besser geht's nicht, Nina Hagen, unbeschreiblich weiblich, also ein Thema, das uns immer schon beschäftigt oder schon lange beschäftigt und vermutlich auch noch länger beschäftigen wird. Genau, und ich würde sagen, weil sie so super ist, die Nina Hagen, noch einmal die Nina Hagen.

Ja, Nina Hagen hat immer was zum Sagen und durchaus noch immer öfters leider aktuell. Heute in XXY ungelöst geht es heute um die Safe Abortion Week, die jetzt aktuell läuft, zwischen 21. und 28. September, also das heißt bis nächsten Montag. Bitte schaut einfach im Netz, es gibt in ganz Österreich verschiedenste Veranstaltungen. Genau. Und also am 28. September ist der Tag für sichere Abtreibung. Und ich mag ein bisschen die Geschichte erzählen dazu. Ein bisschen lauter, glaube ich. Genau. Also, der 28. September ist der internationale Safe Abortion Day. Internationaler Tag für sicheren Schwangerschaftsabbruch. Der Safe Abortion Day wurde erstmal 1990 von der Campagna 28 September als Aktionstag für die Entkriminalisierung des Schwangerschaftsabbruchs in Lateinamerika und der Karibik begangen. Im Jahr 2011 erklärte das Women's Global Network for Reproduction Rights den 28. September zu einem internationalen Tag. Seit 2014 wird der Safe Abortion Day auch in Österreich begangen. 2022 und 2023 demonstrierte das Bündnis 28. März am Safe Abortion Day auf den Wiener Maria-Theresien-Platz für das Recht auf Schwangerschaftsabbruch, direkt unter den langen Arm der Kaiserin. Seit 2023 vernetzt sich das Bündnis österreichweit und international. Genau. Und Forderungen sind von Bündnis einmal fürs Erste eine vollständige Entkriminalisierung des Schwangerschaftsabbruchs. Was heißt das? Der Schwangerschaftsabbruch ist eigentlich noch im Strafgesetzbuch drinnen. Er ist seit 1975 sozusagen straffrei. Genau. Aber der muss raus aus dem Strafgesetzbuch, weil das immer dann wieder abhängig ist von den politischen Kräften und diese Duldung, nenne es einmal, ist immer wieder Thema und auch immer wieder heiß umkämpft von allen verschiedenen Lagern. Und das macht natürlich dieses Recht auf Schwangerschaftsabbruch immer fragil und unsicher. Genau, also raus aus dem Strafgesetzbuch, ganz wichtig. Flächendeckender Zugang, Abbrüche in allen öffentlichen Krankenhäusern mit gynäkologischer Abteilung. Also es ist nicht so, dass jedes Krankenhaus beziehungsweise in jedem Bundesland Schwangerschaftsabbrüche angeboten werden. Im Burgenland gibt es zum Beispiel gar kein Krankenhaus. Das muss sich auf alle Fälle ändern. Das ist eine Gesundheitsvorsorge und das muss auf alle Fälle in professioneller Weise jedes Krankenhaus anbieten. Und was auch eine Forderung ist vom Bündnis, Kostenübernahme durch die öffentliche Hand für versicherte und nicht versicherte Personen. Ein Schwangerschaftsabbruch kostet jetzt so um die 600 Euro. Und 600 Euro muss man einmal haben, genau. Also das sind auf alle Fälle ganz wichtige Forderungen. Genau. Und jetzt geht's mit Musik weiter. Auch ich habe tief in der Plattenkiste, nicht Küche, Kinderküche, Plattenküche, gewühlt. Und ja, ich glaube, unverkennbar Auflösung gibt's nach der Musik.

Ja, Lasse Singers, also die Pärchenlüge, auch wirklich ein alter Song. Ja, ist glaube ich auch zeitlos. Ja, heute geht es um den Safe Abortion Day, der was am Montag stattfindet, und die ganze Woche gibt es schon Veranstaltungen. Und ja, wie kann man sich das vorstellen? Ich habe schon vorher so die Forderungen und wie es zu diesem Bündnis gekommen ist, und dass halt dieses Thema Schwangerschaft und Schwangerschaftsabbruch hochpolitisch ist. Ja, was ist, wenn man vermutet, man ist schwanger und man will das nicht oder man kann das nicht, was immer auch die Gründe sind. Ja, ich würde mal vorschlagen, vor Ort einmal zu schauen, gibt es eine gute Freundin, gibt es in der Familie wen, wenn das nicht ist, einfach einmal ins Internet schauen, welche Beratungsstellen gibt es vor Ort. Genau, in Linz gibt es zum Beispiel Beratungsstelle Billy, Mais, Frauen, autonome Frauenzentrum, wenn es um Thema Gewalt geht, Gewaltschutzzentrum. Also wirklich einmal einen Ort zu suchen, wo man offen und vertrauensvoll das Thema bespricht, beziehungsweise auch mit der Gynäkologin. Ja, Gynäkologin braucht sowieso, oder die Hausärztin, wo man halt einfach ein gutes Gefühl hat und offen über die Sorgen oder die Vermutung, das zu besprechen. Genau. Und wenn man dann schon mal einen Ort hat, wo man in Ruhe und ohne Vorbehalte und ergebnisoffen über das Thema spricht, und kann man schon mal, ist schon viel gewonnen, der Druck wird weniger, und dann wird es weitere Schritte geben, noch einmal vielleicht in ein Krankenhaus, oder wenn man vom ersten Stress runterkommt, dass man mal die Schwangerschaft einmal sicher weiß, ob es dann überhaupt eine ist oder ob es ein Fehlalarm war. Genau, und dann in Ruhe überlegen, kann ich das Kind bekommen, möchte ich, welche Alternativen gibt es neben dem Schwangerschaftsabbruch. Genau, also ich würde mal wirklich empfehlen, in ersten Stress, in ersten Panik das Gespräch zu suchen mit vertrauten Personen. Genau, und natürlich ist wichtig, wenn es um einen Abbruch geht, dass man dann recht zeitgerecht Hilfe sucht, aber es muss nicht auf Sekunden sein. Also das heißt, es ist ja durchaus möglich, runterkommen, einmal drüber schlafen und gute Entscheidungen zu treffen. Genau, also es ist kein großer Beinbruch, man braucht keine Panik haben, es kann passieren. Genau, warum auch immer. So, und jetzt geht's mit Musik weiter.

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4: Ja, jetzt ist mir ein bisschen ein kleines Hoppala passiert, aber das macht ja nichts. Das ist das Sympathische bei Live-Sendungen. Und jetzt gibt es ganz geile Mucke. Genau. Und dann gibt es noch Infos. Es könnte heute Abend noch mehr haben in Linz. Viel Spaß.

So, liebe Leute, strömt alle in die Stadtwerkstatt in Linz. Das war jetzt Diva Club von Uche Jara. Uche Jara hat heute ein Überraschungskonzert. Jetzt ist keine Überraschung mehr, weil ich es ja gesagt habe. Und ihre Release Party. Also wird sicher ein sehr cooler Konzertabend. Und das war jetzt genau Uche Jara. Und was auch noch ist, das Café Strom ist ja im selben Haus wie die Stadtwerkstatt und auch Radio Froh und das Studio, aus dem ihr mich gerade hört, gibt es auch im Café Strom eine Auflegerei, nämlich eine After-Show-Party vom heutigen Save Abortion Day Aktion in Linz. Genau, da liegt die Friedrich von Hydra auf. Also gibt mehrere Gründe, noch aus den Patschen zu steigen, in die coolen Klamotten und in die Stadtwerkstatt zu eilen. Es ist alles noch offen, ihr habt nichts versäumt. Ich freue mich auf ein gemeinsames, cooles Konzert mit Uche Jara. Genau.

So, lala. Also, fast das Ende ist schon wieder da von XXY ungelöst und unerhört, dem feministischen Magazin mit queeren Biss. Heute habe ich euch ein bisschen erzählt über den Safe Abortion Day, der was am kommenden Montag ist. Und heute war die Aktion in Linz am Hauptplatz mit einer ganz coolen Prozession mit der Heiligen Abortia und ein Infostand. Jetzt gibt es dann noch in Café Strom die Aftershow-Party. Das heißt, es wird die Friedrich auflegen. Und jetzt noch Rauschmeißer Uche Yara in der Stadtwerkstatt und genau, ein Überraschungskonzert und ihr Release-Party. Und als Appetizer schicke ich euch jetzt noch am Schluss Hello, Hello von Uche Yara. Das war genau eine Stunde von Feinsten live im Studio Kirchengasse 4 in Linz. Michi Scholzengeier, tschüss, bis zum nächsten Mal.

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0: aus der Linzer Stadtwerkstatt. Wunderschönen guten Abend zu Frohlife. Thank you, Chris. Sorry, it's not you.
1: It's a world famous Chris.
0: Thank you so much. Heute Frohlife mit Petra Moser. Frohlife zeichnet sich dadurch aus, dass wir Konzerte und andere Veranstaltungen live oder mitgeschnitten senden. Heute hier in der Stadtwerkstatt Uche Yara mit dem FM4-Konzert. Wir übertragen heute nicht, aber ich habe die Künstlerin vorhin schon zu einem Interview getroffen.
2: Herzlich willkommen, Uche Yara, heute hier in der Stadtwerkstatt beim FM4-Überraschungskonzert. Wie geht's da?
3: Ma, ich bin so am Streuen. Der ganze Tag ist wie ein Geburtstagsfest und Silvester und alles gleichzeitig. All die lieben Leute kommen. Und Sahnehäubchen drauf ist, dass ich auch noch spülen kann. Also das ist völlig ein Wahnsinn.
2: Also Happy Release Day.
3: Danke.
2: Heute gibt es ja ein spezielles Setup. Was gibt es denn erstens zu hören, zu sehen in der Stadtwerkstatt von euch? Von dir und von euch?
3: Ja, ja. Ich habe mir überlegt, dass man die Bühne inmitten steht und gar nicht so hoch macht, sodass ich das Gefühl habe, inmitten der Menschen zu stehen und tatsächlich die hohe Bühne, die normalerweise bespült wird, da steht die Audience drauf. Das heißt wirklich so amphitheatermäßig schon fast. Und dann stehe ich da in der Mitte und ich habe Friends aus Berlin eingeladen, aus London, die mit mir zusammen performen werden. Es kommen zwei Tänzerinnen aus Wien und Balletttänzer aus Linz, die immer wieder zu mir auf die Bühne stoßen. Und so hoffe ich, dass ein sehr immersives Gefühl entsteht und so ein Verschwimmen von Grenzen. Ist es Audience? Ist es die Bühne? Was gehört da eigentlich nur auf die Bühne? Und das finde ich sehr erfrischend, diesen Gedanken, dass ich mich da nicht auf so einen Hochstucker laufe stehe, sondern dass das ein gemeinschaftliches Erfahren ist von der Musik.
2: Passt ja auch gut zum Albumtitel Bodyscanner, heißt das Ganze. Du hast es mit deinem Körper geschrieben?
3: Ja, tatsächlich. Das klingt so ein bisschen, man kennt sich nicht aus, aber damit meine ich eher, dass das so arg aus Intention heraus passiert ist und ich immer wieder beim Schreiben gemerkt habe, hey, ich kann mir das mit meinem Kopf noch gar nicht erschließen. Und Songs, die sind teilweise vor 1,5, 2 Jahren entstanden. Und die sind aus so einer Unschuld heraus entstanden, haben mich so tief bewegt und ich habe Dinge gespürt, die man erst jetzt erschließen kann, 2 Jahre später und erst jetzt erschließen kann nach Live-Konzerten, die ich spüre und dann merke, wie das mit anderen Körpern resoniert. Und das finde ich extrem spannend und ich kann mir es nicht so richtig erklären, aber ich finde, das besinnt mich so ein bisschen zurück auf das, was ich eigentlich am liebsten habe beim Musikschreiben, dass ich einen Spark spüre. Und einfach da noch gehe. Und ich bin eine sehr verkopfte Person. Das heißt, wenn sich mein Kopf ausschaltet, ist es immer ein gutes Zeichen, weil da weiß ich, okay, ich bin am richtigen Weg.
2: Ist es dann der Bauch oder das Herz?
3: Boah, in between.
2: Wie viel Rolle spielen denn die Ellbogen in dem ganzen Ding?
3: Ja, das ist voll spannend. Ich habe das meiner Familie das erste Mal vorgespielt, so diese neue Facette von mir. Und die waren so bewegt davon und haben sich richtig tragen lassen von dieser Stimmung und haben dann noch gesagt, boah, und es war noch vor dem Albumcover. Also da war noch kein Album, da war noch keine gespitzerte Gitarre. Haben gesagt, hey, du hast die Übung ausgefahren. Du hast in deiner Production irgendwie die Übung ausgefahren und das gefällt einer super. Und das kann ich bestätigen. Und ich weiß nicht, also das ist ein Zusammenspiel aus Zufällen, die miteinander extrem viel Sinn ergeben. Und ich habe mich da einfach tragen lassen.
2: Wie stellen wir denn das vor, so ein Family Meeting? Du kommst dann aus Berlin zurück und spielst deine Musik vor und ihr trefft euch in der Nähe von Freistadt und macht dann Kritikrunde oder wie ist denn das?
3: Nein, das ist sehr unschwierig. Also das ist sehr, meine Familie ist in Oberösterreich verteilt, das heißt, es gibt jetzt nicht so ein Listening Get Together. Es ist mehr so, ich bin daheim, spiele ein bisschen was vor, dann suche ich meine Oma, dann kann die ein bisschen was hören und die verteilt es so in Snippets, wenn es passt. Und ich bin eigentlich geschammig. Also ich will mich da nie so, ich habe wirklich jahrelang gebraucht, dass ich im Raum bleiben kann, wenn ich Musik von mir vorspiele. Das ist ein bisschen so, wie wenn man seine eigene Sprachnachricht

0: dann hört man es nur so, oh, oh Gott, so klingi. Und mittlerweile habe ich das überwunden. Und jetzt ist es für mich auch schon ein Genuss. Und ich spüre das eigentlich auch fast am liebsten meiner Familie vor, weil die technisch gar nichts am Hut haben mit Musik. Das heißt, es ist so extrem raw and pure, was die da spüren. Und auch Fragen sind interessant, die dann zurückkommen. Und deswegen genieße ich das sehr.
1: Wie bist du auf Englisch gekommen? Lyrics sind ja kein unwesentlicher Bestandteil deiner Musik.
0: Mhm. Ich habe erst ganz spät, nachdem ich ja schon meine ersten Songs geschrieben habe, meine Stimme so zu ergründen begonnen und habe das eigentlich immer mit so ein bisschen an, jetzt muss ich das auch noch machen, gemacht. Wenn das Stück fertig war, ich habe die Melodie zwar gehabt, da habe ich mir gedacht, ah, okay, die Lyrics und so weiter, am liebsten würde ich einfach ein Instrumentalstück machen, das war ganz am Anfang. Und dann hat sich das für mich am einfachsten angespielt, eine runde Sprache auf meine runden, fließenden Melodien zu pflanzen. Also es hätte sie für mich sehr sperrig angespielt, auf Deutsch zu singen. Und ich hätte mich, glaube ich, nicht ernst nehmen können.
1: Aha. Spannend, spannende Antwort, weil ich höre oft auch genau das Gegenteil, dass es quasi mehr im Herzen ist, wenn man quasi bei der eigenen Sprache bleibt, im oberösterreichischen Dialekt zum Beispiel.
0: Das kann ich voll verstehen.
1: Ja.
0: Vielleicht switche ich irgendwann zurück, oder nicht zurück, sondern einmal dahin. Aber ich glaube, dass es für mich am Anfang vor allem so wichtig war, dass es rund fließt und dass es für mich charmant klingt. Und darum habe ich ja die ersten Songs habe ich gar nicht irgendwie anekdotisch geschrieben oder habe mir gedacht, ah, das ist das Thema, über das ich schreiben will, sondern ich habe sehr nach Klang der Worte geschrieben. Und der Klang der Worte hat mich im Englischen einfach mehr angezogen.
1: Für dich ist das ja heute mehr oder weniger ein Heimspiel. Wie fühlt sich das an? Kommen viele FreundInnen, Familie natürlich auch?
0: Ja.
1: Bist eher mehr nervös oder weniger?
0: Boah, das ist eine gute Frage. Das ist gerade sehr schwer zum Einordnen, weil sowieso das allererste Mal kommt ein Album raus. Es ist der Release-Tag. Das heißt, das ist schon so viel Aufregung. Ich bin nicht mehr so oft daheim. Das heißt, die Aufregung kommt auch noch dazu. Ich kann mir schon vorstellen, dass es nur mehr eigener ist. Aber ich würde auch nicht sagen, ich bin deswegen mehr aufgeregt. Das ist vielleicht mehr so ein verstärktes Kribbeln da in dieser Herz-Bauch-Gegend, wo wir vorher schon geredet haben.
1: Okay. Wenn Musik ein Baum wäre, also der Begriff Musik als Baum, was glaubst du, wäre der Stamm?
0: Wow, der Stamm. Ich würde sagen, wow, das ist eine spannende Frage. Weil ich verorte mich sehr stark in den Wurzeln und an Tagen wie diesen eher in der Krone oben und es geht so eine frühlingshafte Brise durch und es fliert so ein bisschen. Aber der Stamm, das würde ich dann sagen, ist mein Herz-Bauchgefühl. Mhm.
1: Du bist ja jetzt solo unterwegs, eh schon seit einem Zeitl, aber auch Gitarristin bei Bilderbuch. Wie ist denn zu dem gekommen? Und wie geht's da damit?
0: Ja, das ist so ein spannendes Feld gerade, weil ich in zwei unterschiedliche Rollen schlüpfe und da zwei unterschiedliche Rollen von mir auch kennenlernen darf. So Bilderbuchgitarristin und mein Ding, das ich auch gerade völlig neu aufziehe in dieser Bodyscanner-Welt. Aber es ist eigentlich dazu gekommen, weil ich im Pop-Up Linz einen unglaublich guten Lehrer kennengelernt habe, der mich mit dem Umfeld von Bilderbuch connected hat, schon vor 6 Jahren. Und so hat sich dann irgendwann die Annäherung ergeben und ich war ja jahrelang ja Fangirl schon. Darum war das für mich ganz heftig, dass ich mit denen so auf Augenhöhe war und mit denen so gesprochen habe und dann durch dieses erste Kennenlernen und immer öfter sehen auf so Shows hat sich dann meine erste Support-Tour ergeben, da habe ich mit einer mitfahren können und haben wir da schon öfter miteinander, sind wir reisen gewesen, dadurch, dass wir getourt sind. Dann war ich einmal Substitut schon und habe mit Erna schon auf der Bühne spielen können, aber halt in der zweiten Reihe, nicht erste Reihe, fußfrei wie jetzt. Und dann war das irgendwie so ein organisches Wachstum und also eher ein zusammenes Wachsen. Und jetzt haben sie mir dann gefragt, wie der Mike ausgestiegen ist, ob ich einspringen kann. Genau.
1: Eine super gute Wendung, glaube ich.
0: Ja, also ein ich sage immer, ein Auge weint, ein Auge lacht, weil ich will ja trotzdem nur in der ersten Reihe. Ich will ja trotzdem nur die alle vergöttern.
1: Wird man dich jetzt öfters, abgesehen vom Bilderbuch, aber solo quasi mit der Band sehen? Ist das jetzt der Plan oder ist es schon nur eine One-Woman-Show?
0: Es ist eine One-Woman-Show gerade. Für dieses Bodyscanner-Ding ist es eine One-Woman-Show und ich gehe auf Tour jetzt im Herbst. Ich komme mal in Wien vorbei, zweimal, einmal im November und einmal im Dezember dann in der Grellen Forelle. Und jetzt mache ich das erstmal alleine. Und es ist auch voll spannend für mich, diese Musik, die gerade so nah ist, auch an meinem Herzen zu verkörpern live und zu spielen, was das auch mit anderen Menschen macht. Das ist voll intensiv.
1: Ich wünsche dir für heute am Abend einen super intensiven Abend. Nochmal Happy Release Day und ja, viel Spaß mit der bekannten Crowd und der Familie.
0: Ma, danke.
1: Danke dir.
2: Das war's von Uchi Yara, aufgenommen vor dem Auftritt hier in der Stadtwerkstatt. Die Stadtwerkstatt ist übrigens brechend voll. Es gab limitierte Tickets. Und ja genau, ich kann euch leider heute auch nicht mit einer Live-Übertragung dienen. Ich werde wieder rüberschauen zum Konzert und schicke hier jetzt noch Bodyscanner in den Äther. Ich verabschiede mich bis nächste Woche, wenn es wieder heißt Frohlife.

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